0: nicht dagegen wehren können.
1: Nach dem Tod eines 19 Jahre alten Häftlings in der Justizanstalt Klagenfurt versucht jetzt die Kriminalpolizei, die Hintergründe der Gewalttat aufzuklären. Der 19-Jährige soll an tödlichen Schnittverletzungen gestorben sein. Ein 17-jähriger Mitinsasse gilt als dringend tatverdächtig, berichtet Lisa

0: zu setzen. Wie lange sich die beiden Männer schon eine Zelle geteilt hatten und ob es vorher schon Probleme gab, ist noch unklar. Keiner der beiden saß wegen schwerster Gewaltdelikte in der Justizanstalt. Der 17-Jährige ist dort als Untersuchungshäftling. Der junge Erwachsene war Straftäter.
1: ÖFB-Teamspieler David Affengruber wechselt überraschend von Spanien nach England. Nach einer guten Saison bei Elche in La Liga zieht es den 25-jährigen Innenverteidiger in die Premier League. Kurz vor Transferschluss unterschreibt der Niederösterreicher bei Fulham einen 4-Jahres-Vertrag. Die beiden Clubs sollen sich auf eine Ablösesumme in der Höhe von rund 10 Millionen Euro geeinigt haben. Und jetzt zum Wetter und zu Michael Mattern.
2: Heute gibt es eine recht freundliche, aber nicht ganz beständige Spätsommermischung. Sonne und Wolken wechseln mit den meisten Sonnenstunden im Westen sowie von Oberösterreich ostwärts. Hier bleibt es auch weitgehend trocken, während sich im Süden am Nachmittag ein paar Schauer und Gewitter bilden. Es bleibt sommerlich warm, die Temperaturen erreichen heute 21 bis 29 in 2000 Meter um 12 Grad. Morgen Donnerstag ähnliche Höchstwerte und bei lebhaftem Nordwestwind zeitweise sonnig. Aber auch wieder ein paar dichtere Wolken, speziell an der Nordseite.
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1: Im Studio Daniel Theissl. Es ist 3 Uhr. Der festgenommene Ex-Kika-Liner-Chef bestreitet, Hochwasseropfer betrogen zu haben. Sein Anwalt teilt am späten Abend mit, er weise die Vorwürfe gegen seinen Mandanten sowie die mediale Vorverurteilung entschieden zurück. Die unverzügliche Enthaftung sei notwendig. Hermann W. sitzt derzeit in Untersuchungshaft. Die Wirtschafts- und Korruptionsstaatsanwaltschaft wirft ihm vor, die Notlage von Hochwasseropfern 2024 gezielt ausgenutzt zu haben. Zahlreiche Kundinnen und Kunden hätten im Rahmen einer Soforthilfeaktion rasch Anzahlungen geleistet, sagt Oberstaatsanwältin Alexandra Völkel.
2: In weiterer Folge haben die Kunden also weder die Möbellieferung erhalten und aber auch die Anzahlung nicht zurückbekommen, weil dann das Insolvenzverfahren über dieses Möbelunternehmen eröffnet worden ist. Laut aktuellem Ermittlungsstand wurden mindestens 4.700 Kunden geschädigt und aktuell ist von einem Gesamtschaden von über 15 Millionen Euro auszugehen.
1: Die USA haben verstärkt Ziele der iranischen Revolutionsgarden angegriffen, darunter Luftabwehrstellungen und Radarsysteme. Das US-Militär erklärt die Angriffswelle vor kurzem für beendet. Auch der Iran hat nach eigenen Angaben Vergeltungsschläge auf US-Ziele in Jordanien, Bahrain und Kuwait durchgeführt. In Australien läuft das längste Laborexperiment der Welt seit 99 Jahren. Physiker beobachten, wie zähflüssig Pech ist. Pech fließt bei Zimmertemperatur nämlich so langsam, dass sich nur alle 8 bis 13 Jahre ein Tropfen bildet und abfällt. Tobias Mayer berichtet.
3: Pech ist bei Zimmertemperatur eigentlich fest, füllt man es aber in einen Trichter, so zeigt sich, in Wahrheit ist es einfach sehr, sehr zähflüssig, erklärt der Physiker Andrew White von der Universität Queensland.
4: Materialien, die eigentlich fest aussehen, können sich auch wie Flüssigkeiten verhalten und Tropfen bilden.
3: Das Bemerkenswerte an dem Experiment ist aber

0: Geschwindigkeit.
1: Die letzten 9 Male hatten die Physiker sprichwörtlich Pech mit dem Timing. Der nächste Tropfen wird frühestens im kommenden Jahr erwartet.
2: Jetzt zum Wetter und zu Michael Mattern.
3: Der Mittwoch bringt in ganz Österreich einige Sonnenstunden, die meisten von Oberösterreich ostwärts und sommerliche Temperaturen. Höchstwerte heute 21 bis 29 in 2000 Meter um 12 Grad. Es ist aber bei weitem nicht ungetrübt, denn vorübergehend können auch dichtere Wolkenfelder durchziehen und speziell von Osttirol bis ins Semmering-Wechselgebiet bilden sich am Nachmittag einzelne Regenschauer und Gewitter. Morgen Donnerstag weitgehend trocken, zeitweise sonnig, recht windig und ähnlich warm wie heute, mit ein paar dichteren Wolkenfeldern, vor allem an der Alpen Nordseite.
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1: Im Studio Daniel Theissl. Es ist 4 Uhr. Die Verlängerung des Wehrdienstes ist in der Regierung fest vereinbart. Für die damit verknüpfte Ausweitung des Zivildienstes braucht die Regierung jedoch die Zustimmung von FPÖ oder Grünen. Beide Parteien stellen deshalb Bedingungen. Astrid Petermann berichtet.
2: Ein stimmiges Gesamtpaket hätten die Grünen gerne, sagt der grüne Wehrsprecher David Stöckmüller. Jedenfalls, so Stöckmüller, müsse es mehr Geld auch für die Zivildiener geben.
3: Wenn die Regierung unsere Zustimmung haben möchte, dann gibt es mehr Gehalt auch für die Zivildiener.
2: Mehr Geld für Zivildiener, das hat Verteidigungsministerin Claudia Tanner von der ÖVP zuletzt allerdings abgelehnt. Verpflichtend verlängert werden soll der Zivildienst ja erst, wenn sich 2028 zu wenige für das Bundesheer melden. FPÖ-Wehrsprecher Volker Reifenberger ist im Interview mit der Tageszeitung Der Standard 2028 als Referenzjahr zu spät. Er will in den Verhandlungen darauf drängen, schon früher eine Entscheidung zu treffen.
1: US-Präsident Donald Trump versucht erneut, das Geburtsrecht einzuschränken, dieses Mal mit neuen Passregeln. Eltern, die einen Pass für ihre in den USA geborenen Kinder beantragen, sollen in Zukunft einen Nachweis über ihre eigene Staatsbürgerschaft oder ihren Einwanderungsstatus vorlegen müssen. Bisher reicht ein Lichtbildausweis, zum Beispiel der Führerschein. Viele Vögel sind für ihren schönen Gesang bekannt. Eine Studie der Universität Tübingen zeigt nun, welche Stimmen dabei besonders gut ankommen, berichtet Miriam Steiner.
4: Für viele Menschen gehört Vogelgesang zu den angenehmsten Geräuschen der Natur. Doch nicht jeder Vogel klingt gleich schön. Eine neue Studie zeigt, Menschen mögen vor allem abwechslungsreiche Gesänge. Und auch hohe Töne kommen gut an, solange sie nicht zu laut sind. Christoph Randler, Biologe und Studienautor, erklärt.
5: Ja, man kann sich vielleicht vorstellen, so ganz hohe Töne erinnern entfernt an eine Kreissäge und ganz tiefe Töne Richtung Verkehrslärm.
4: Am besten hat den Studienteilnehmenden der Gesang der Amsel gefallen. Weniger beliebt hingegen ist die Krähe. Doch warum wirken manche Vogelgesänge so beruhigend? Eine mögliche Erklärung: Vögel waren früher wichtige Warnsignale. Bei Gefahr verstummten sie. Und genau deshalb kann ihr Gesang bis heute beruhigend auf Menschen wirken.
1: Jetzt zum Wetter und zu Michael Mattern.
6: Heute gibt es eine recht freundliche, aber nicht ganz beständige Spätsommermischung. Sonne und Wolken wechseln mit den meisten Sonnenstunden im Westen sowie von Oberösterreich ostwärts. Hier bleibt es auch weitgehend trocken, während sich im Süden am

0: wieder ein paar dichtere Wolken, speziell an der Alpen-Nordseite.
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2: Im Studio Eva-Maria Fohn. Die Verlängerung des Wehrdienstes ist in der Regierung fix paktiert. Eine Zweidrittelmehrheit braucht es allerdings für die mögliche Verlängerung des Zivildienstes. Das heißt die Zustimmung von Grünen oder FPÖ. Beide Parteien stellen aber Bedingungen. Astrid Petermann informiert.
3: Ein stimmiges Gesamtpaket hätten die Grünen gerne, sagt der grüne Wehrsprecher David Stöckmüller. Jedenfalls, so Stöckmüller, müsse es mehr Geld auch für die Zivildiener geben.
4: Wenn die Regierung unsere Zustimmung haben möchte, dann gibt es mehr Gehalt auch für die Zivildiener.
3: Mehr Geld für Zivildiener, das hat Verteidigungsministerin Claudia Tanner von der ÖVP zuletzt allerdings abgelehnt. Verpflichtend verlängert werden soll der Zivildienst ja erst, wenn sich 2028 zu wenige für das Bundesheer melden. FPÖ-Wehrsprecher Volker Reifenberger ist im Interview mit der Tageszeitung Der Standard 2028 als Referenzjahr zu spät. Er will in den Verhandlungen darauf drängen, schon früher eine Entscheidung zu treffen.
2: Die Drohnenattacke am Leipziger Flughafen führt zu schweren Spannungen zwischen Berlin und Moskau. Für die deutsche Regierung steckt Russland hinter der gescheiterten Attacke Anfang August. Sie hat Sanktionen gegen Russland verhängt, wie etwa die Ausweisung zahlreicher Diplomaten. Die Strafmaßnahmen seien ein schwerer Fehler, sagte hingegen Russlands Präsident Putin. Es gebe keine Beweise für die Schuld Russlands. Nach den EU-Verteidigungsministern kommen heute in Irland die EU-Außenminister zu Beratungen zusammen. Es geht um Unterstützung für die Ukraine und Sanktionen gegen Israel. Diskutiert werden soll auch erneut, was mit dem eingefrorenen russischen Vermögen passieren soll. In Tirol und in Niederösterreich hat es in der Nacht leichte Erdbeben gegeben. Ein Beben östlich von Innsbruck hatte die Stärke 2,6 und wurde vor allem zwischen Innsbruck und Wattens deutlich verspürt. Das Beben 6 Kilometer westlich von Ebreichsdorf in Niederösterreich hatte die Stärke 2,5. In beiden Fällen berichtete die Bevölkerung von einem Grollen des Untergrunds. Schäden gab es keine. Heute beginnt das Filmfestival von Venedig. Mehr als 20 Filme rittern bis zum 12. September um den Hauptpreis, den Goldenen Löwen. Bereits heute Abend erhält US-Schauspieler George Clooney den Goldenen Löwen für sein Lebenswerk. Das waren die Nachrichten mit Eva-Maria Fohn.
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5: Das kann so weitergehen, wie es gestern aufgehört hat, das Wetter.
6: Puh, zum Glück, das tut es nämlich. Sonne und bis zu 26 Grad. Im Moment 14 Grad in Fraxern und in Bregenz, 11 Grad in Eiberschwende und 6 Grad in Lechamalberg. Morgen dann bis zu 27 Grad an der Sonne.
5: Es ist gleich 3:03. Guten Start in den Frühverkehr mit dem Verkehrsservice von uns.
6: Und das ist ein guter Start. Sie kommen nämlich überall gut durch. Und wenn Sie Meldungen haben, haben Sie ja uns 0800 20 4000.
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5: Apropos kann weitergehen, gilt natürlich auch für Ihre Lieblingsmusik. Gleich von Queen. Crazy Little Thing Called Love gibt's nach diesem Crazy.

0: Guten Morgen, ich bin der Paul. Wollt mir gerade einen Kaffee rauslassen und kennen Sie das? Wassertank leer, Satzbehälter voll.
1: Ja, Paul, das kennen wir. Ich hab gemeint, ehrlich gesagt, das geht nur mir
2: na,
1: so.
2: Ah, da bist du in guter Gesellschaft.
1: Generell, gute Gesellschaft sind wir. Über 2/3 von uns starten mit einem duftend heißen Kaffee in den Tag. Das sagt der aktuelle Kaffee-Report. Gut, bei uns zwei ist der erste sogar schon weg.
2: Ja, wir passen sowieso nicht ganz genau in die neue Statistik, denn nicht Espresso, sondern Cappuccino ist das beliebteste Kaffeegetränk. Oh. Dann kommt der Espresso, dann der verlängerte, also Kaffee mit Milch ohne Schaum. Und wen wundert's nach diesem Sommer? Eiskaffee ist ein großes Thema. 30% bevorzugen die kalte Variante.
1: Was ich generell schön finde, wenn man diese Statistik so liest, dass es auch beim Kaffee nicht um Zahlen, sondern um Emotionen geht. Der Duft von Kaffee allein löst bei fast 90% von den Befragten positive Gefühle aus und ist eine kleine Auszeit im Alltag.
2: Ja, und wenn dann auch noch die beste Musik dazu kommt, dann ist das ja fast unschlagbar, oder Paul?
0: Ja, aber ganz sicher. Spielen wir einen coolen Song?
3: Ja, genau.
1: Selbsthilfegruppe Kaffeesatzbehälter rettet sich mit Musik.
2: Du kannst jetzt warten im Takt, ich fühle Paul.
0: Genau. 1, 2, 3, los geht's.

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0: Verwandtschaftstreffen mit Rian?
1: Geht nächstes Jahr wieder, 27. August, da kommt er ins Konrad Zoom in Dornbirn. 27.8.27 kann man sich ganz leicht merken.

0: Wham bei Radio Vorarlberg am 2. September um 5.30 Uhr. Jetzt gibt's für Sie die Frühnachrichten.
1: Mit Martin Kupf. Die Justizanstalt Feldkirch ist derzeit zu 119% belegt. Das zeigt eine aktuelle Anfragebeantwortung des Justizministeriums. Die lange versprochene Generalsanierung oder gar eine Erweiterung des Gefängnisses wird es nicht geben. Auch bei den Justizwachebeamten läuft es nicht nach Plan. Da waren zuletzt nur etwa 51 von 60 Stellen besetzt. Die Altersgruppe 55 plus ist von der steigenden Arbeitslosigkeit besonders betroffen. Die angespannte wirtschaftliche Lage verringere die Chancen auf einen raschen Wiedereinstieg, heißt es beim Arbeitsmarktservice. In dieser Altersgruppe ist der Anteil der Frauen deutlich höher als der der Männer, denn sie arbeiten oft im Handel oder in Büros, also in Branchen, in denen sich die Wirtschaftskrise deutlich auswirkt. Die Sozialdemokraten wehren sich dagegen, dass Pflegeheimbewohner künftig auch ihre 13. und 14. Pension für die Pflegekosten hergeben sollen. Soziallandesrätin Martina Rüscher von der ÖVP kann sich das zur Finanzierung der steigenden Pflegekosten vorstellen. Manuela Auer von der SPÖ spricht von einem Tabubruch. Viele Heimbewohner bräuchten die Sonderzahlungen auch für persönliche Ausgaben.
0: Ich freue mich jetzt schon vorsorglich auf Schlöfle im Liegestuhl dann irgendwann am Nachmittag.
2: Ah ja, cool, unsere Liegestadt auch noch unter dem Äpfelbömmle.
0: Boah, romantisch, aber pass mal bitte auf den Kopf auf.
2: Für die Liege hat ein Dächle. Also das passt. Es schützt auch vor Sonnenbrand. Sonne und bis zu 26 Grad gibt es nämlich heute. Im Moment aber noch Kuschelpullover taugliche 14 Grad in Feldkirch, 13 in Bludenz und 10 Grad in Mittelberg und auch morgen Sonne und knapp 30 Grad.
0: Schauen wir noch kurz auf Vorarlbergstraßen um 5.32 Uhr. Tut sich irgendwas?
2: Ja, es sind Autos unterwegs, aber keine Staus oder sonstigen Störungen sind uns gemeldet worden. Wenn Sie das ändern möchten, 0800 20 4000 geht auch als WhatsApp-Sprachnachricht.
0: Statt volle Äpfel purzeln bei uns jetzt coole Hits.
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0: Guten Morgen, Vorarlberg. Mit den Beach Boys ist das ganz easy, dass wir einen guten Morgen haben. Es ist 20 vor 6.
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0: Mit Gerti Rohrmoser, der Direktorin von der Evangelischen Frauenarbeit.
2: Der Sommer schenkt uns so viel Schönes. Warme Abende im Gartenlokal, interessante Begegnungen am Urlaubsort, Spaziergänge am Strand, das Plätschern eines Bachlaufs, den Gesang der Grillen in der Dämmerung. Oft merken wir erst im Rückblick, wie reich diese Zeit war. Dankbarkeit bedeutet, genau diesen Reichtum wahrzunehmen. Nicht als Selbstverständlichkeit, sondern als unverhofftes Geschenk. Das ist ein Gefühl, das wir gut in den Herbst mitnehmen können. Dankbarkeit für das, was war, für sonnige Tage, für gemeinsame Momente, für Augenblicke des Staunens. Und gleichzeitig Dankbarkeit für das, was kommt. Denn jeder Herbst bringt seine eigenen Schätze mit. Das Farbenspiel der Blätter, den Duft nach Regen, das besonders klare Licht des Himmels und die heimelige Gemütlichkeit in den Wohnungen. Dankbarkeit macht zufrieden. Sie lenkt den Blick weg vom Mangel hin zur Fülle. Wer dankbar ist, spürt, dass das Leben reich und voller kleiner Wunder ist.

0: Guten Morgen, Vorarlberg. Ja, der frühe Hörer fängt eben die besten Geschichten. Damit herzlich willkommen zu Nicoles täglicher Tiergeschichte, immer um 10 vor 6.
1: Vogel ist ein gutes Stichwort. Eine Studie der Universität Tübingen zeigt nämlich, welche Vogelstimmen bei uns Menschen besonders gut ankommen. Abwechslungsreich sollte das Gezwitscher sein und höhere Vogelstimmen sind beliebter als tiefe. Auf Platz 1 ist die Amsel.
0: Ja, klingt gut, ja?
1: Ja, das Schlusslicht bilden die Krähen.
0: Ja, ich weiß warum, glaube ich.
1: Der Gesang der Vögel gilt immer schon auch als Warnsignal. Wenn sie verstummen, droht Gefahr. Also kein Wunder, dass wir uns pudelwohl fühlen, wenn die Vögel ihr Morgenkonzert starten. Übrigens soll das Glücksgefühl, das wir erleben, wenn viele verschiedene Vogelarten um uns herum flattern, mit dem Boost vergleichbar sein, den man nach einer Gehaltserhöhung erlebt.
0: Okay, also Fenster auf, es gibt eine Gehaltserhöhung.
1: Yay.
0: Da helfen wir jetzt gern mit. Von uns gibt's noch einen bunten Vogel dazu.

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1: Im Studio Eva-Maria Fohn. Mit dem neuen Schuljahr gibt es auch neue Regeln. Schülerinnen unter 14 dürfen in der Schule kein Kopftuch mehr tragen. In der Zeit im Bild 2 sagt der Präsident der islamischen Glaubensgemeinschaft Ümit Vural, er habe Verständnis dafür, wenn sich Familien zusammenschließen und etwa auch Streiks gegen das Verbot organisieren. Aufrufe, das Gesetz zu missachten, unterstütze die islamische Glaubensgemeinschaft aber nicht.
2: Das ist ein sensibler Rechtsbereich. Also ich wünsche mir, dass alle Beteiligten besonnen agieren. Ich glaube auch, dass sehr viele Familien das Gesetz beachten werden, dass sie ohne Kopftuch in die Schule gehen werden. Aber ich kann es nicht ausschließen, dass Familien, Betroffene, Kinder mit Kopftuch gehen werden. Ich appelliere daran, dass Gesetze einzuhalten sind. Aber ich möchte auch die Intention des Gesetzes, das Kindeswohl, genauso erwähnt haben.
1: Sagt Ümit Vural in der Zeit im Bild 2. Bei der möglichen Verlängerung des Zivildienstes im Rahmen der Wehrdienstreform stellen Grüne und FPÖ Bedingungen für ihre Zustimmung. Die Grünen fordern mehr Geld für die Zivildiener. Die FPÖ drängt auf eine Entscheidung noch vor 2028. Die Regierung will den Zivildienst verpflichtend verlängern, wenn sich 2028 zu wenige für das Bundesheer melden. Der festgenommene ehemalige Chef der inzwischen pleite gegangenen Möbelkette Kika Leiner bestreitet, Hochwasseropfer betrogen zu haben. Am Abend wies sein Anwalt die Vorwürfe entschieden zurück und forderte die unverzügliche Enthaftung seines Mandanten. Die Wirtschafts- und Korruptionsstaatsanwaltschaft wirft dem ehemaligen Kika Leiner Chef vor, im Jahr 2024 im Rahmen einer Unwetter-Soforthilfeaktion den Kunden einen 20-prozentigen Rabatt auf Möbelkäufe versprochen zu haben, obwohl bereits eine Lieferung mangels Liquidität nicht mehr möglich war. Im Europacup schaffen die Fußballerinnen von Austria Wien erstmals den Aufstieg in die Champions League. Die Austrianerinnen qualifizieren sich mit einem 4:0 Heimsieg gegen Brandbergen für die Top-Liga, Martin Lang.
3: Im dritten Anlauf schaffen es die Austrianerinnen unter die besten 18 Clubs im europäischen Frauenfußball, verdienen mit dem Aufstieg vorläufig knapp über 600.000 Euro. Die Auslosung der 6 Gegnerinnen ist am kommenden Freitag. Es gibt Gegnerinnen wie die Titelverteidigerin aus Barcelona, Rekordchampion Lyon oder Bayern München oder Roma. Beide sind Ex-Clubs von Austria-Kapitänin Carina Wenninger.
4: Ich glaube, man muss den Moment genießen und natürlich gibt es den einen oder anderen Gegner, der immer ein Traum ist, wenn es jetzt auswärts im Camp Nou spürst oder auswärts in einem tollen Stadion, aber nicht das eine bestimmte Team.
3: Heute spielen noch die St. Pöltnerinnen nach 0-3 zu Hause, auswärts ab 20.30 Uhr gegen Juventus Turin um die Champions League-Teilnahme.
1: Und bei den US Open in New York steht Österreichs derzeit beste Tennisspielerin Anastasia Potapova in der zweiten Runde. Potapova besiegte in der Nacht die Lettin Daria Seministaja klar mit 6:2 und 6:2. Das waren die Nachrichten mit Eva-Maria Fohn.
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5: Ich glaube, ich habe mal erwähnt, dass wir uns so einen Deckenventilator zugelegt haben.
6: Ja, du nur so an 200 Mal.
5: Jedenfalls, seit September ist ganz doof, sobald ich einschalte, ist es zu kühl.
6: Hast du eine Winterjacke anziehen?
5: Eine Winterjacke.
6: Aha.
5: Auf der Terrasse.
6: Ja.
5: Wenn ich die nicht hätte, was hätte ich denn?
6: Eben. Ja. Das ist ja voll das Urlaubsgefühl, wenn der läuft. Und außerdem heute Nachmittag Sonne und bis zu 26 Grad. Im Moment, da brauchen wir wirklich noch keinen Ventilator. 14 Grad in Sulzberg, 13 Grad in Dornbirn und in Wart 7 Grad.
5: 3:06, der Verkehrsservice.
6: Da kommen Sie im Moment überall gut durch. Wenn Sie Infos haben, gerne anrufen bei uns.

sagt, all you needed back then was a hairdryer and a dream. Also alles, was du damals gebraucht hast, war ein Föhn und ein Traum. Also wenn Sie gerade mit uns aus Ihren Träumen erwachen, schnell ins Bad, duschen, Föhnfrisur richten, wer weiß, das könnte heute Ihr Mittwoch werden.

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1: Kaum hat der September gestartet, leeren sich die Freibäder auch langsam. Ich glaube, eine gute Gelegenheit zum schon mal Bilanz ziehen. Und wo wäre das, ich nenne es mal, wichtiger als in Bregenz?
2: Da haben wir ja sehr viel berichtet das ganze Jahr. Vom Umbau über die Gratis-Badetage bis hin zu den Bojen zum Ausleihen. Und jetzt würden wir gerne mal wissen, wie war er denn so der erste Sommer im neuen Bad?
3: Ja, das ist sehr herrlich. Wir genießen es gerade sehr, weil wir festgestellt haben, dass da wesentlich günstiger ist, der Eintritt und das Drumherum wie in Tirol.
4: Wie ist das Bad so? Hält es, was es versprochen hat?
5: Ja, na, mir gefällt es.
6: Die Bilanz kann sich jedenfalls sehen lassen. Seebadchef Alexander Fritz zeigt sich nach diesem Sommer hochzufrieden.
7: Ja, diese Saison haben wir jetzt mit Stand Ende August 180.000 Badegäste. Normalerweise haben wir so im langjährigen Durchschnitt 145.000. Das heißt, wir sind da wirklich sehr, sehr deutlich drüber und es kommen ja noch zwei Wochen.
6: Aber auch der schönste Sommer hat ein Ende. Dasselbe gilt für Ferialjobs. Nina Fritz, 21, aus Lauterach, jobbt seit sie 16 ist im Seebad.
8: Das ist der beste Sommerjob, den ich mir vorstellen kann. Aber man darf nie vergessen, dass man eine Verantwortung hat und dass jederzeit was passieren kann. Man muss damit rechnen, dass man sich nicht mit jedem Badegast verstört und dass man mal einen Konflikt hat mit jemandem und der muss mal gewachsen sein.
6: Rund 30 Badeverbote hat die Bademeisterin heuer verhängt. Bis auf eines waren alle befristet.
1: Unsere guten Morgen-Reporterin aus dem Seebad Bregenz. Scheint also eine fast perfekte Saison gewesen zu sein. Und Insider-Tipp, weil es ja doch noch etwas wärmer wird diese Woche. Offen hat das neue Seebad in Bregenz noch bis 13. September.

0: braucht's wirklich einen Grund zum gute Musik hören?
1: Es macht halt einfach Spaß.
0: Ja, danke Benedikt. Richtig, es macht einfach Spaß. Hier ist der 90er von Desiree. Guten Morgen am Mittwoch um 9 vor halb 7.

0: Smokey startet mit uns in den Mittwoch. Kommen Sie gut auf, hier sind die Radio Vorarlberg Frühnachrichten um 6.30 Uhr.
1: Mit Martin Kopf, guten Morgen. Überfüllte Zellen, zu wenig Personal und immer wieder schwere Vorfälle. Österreichs Strafvollzug steht seit Monaten unter Druck. Auch in Feldkirch ist das Gefängnis chronisch überbelegt. Zuletzt ist die Auslastung bei 119% gelegen. Moritz Moser informiert.
2: Trotz der Überbelegung ist keine Generalsanierung des landesgerichtlichen Gefangenenhauses in Feldkirch geplant. Das hat Justizministerin Anna Sporrer von der SPÖ kürzlich in einer Anfragebeantwortung erklärt. Es würden aber notwendige Sanierungsarbeiten laufend umgesetzt. So seien Optimierungen des Hafttraktes, Verbesserungen am Sicherheitszaun sowie im System der Haftraumkommunikation erfolgt oder werden heuer noch umgesetzt. Vom einstmals versprochenen Ausbau ist schon lange keine Rede mehr. Er wäre beim aktuellen Personalmangel wohl auch vergebens. Von den 60 exekutiven Planstellen in der Justizanstalt waren mit 1. Juli nur knapp 51 besetzt.
1: Die Sozialdemokraten wehren sich dagegen, dass Pflegeheimbewohner künftig auch ihre 13. und 14. Pension für die Pflegekosten hergeben sollen. Landesrätin Martina Rüscher von der ÖVP kann sich das zur Finanzierung der steigenden Pflegekosten vorstellen. Manuela Auer von der SPÖ spricht von einem Tabubruch. Viele Heimbewohner bräuchten die Sonderzahlungen auch für persönliche Ausgaben. Auf dem Vorarlberger Arbeitsmarkt ist weiterhin keine Entspannung in Sicht. Die Zahl der Arbeitslosen ist ja im August um fast 8% gestiegen auf insgesamt 11.400. Das Arbeitsmarktservice weist immer wieder darauf hin, dass Arbeitslosigkeit vor allem für ältere Menschen schwerwiegende Folgen haben kann. Peter Metzler mit den Einzelheiten.
3: Die Zahl der arbeitslosen Personen über 55 ist im August noch einmal deutlich gestiegen, um fast 17% im Vergleich zum Vorjahr. Damit kommt bereits jeder fünfte Arbeitslose aus der Altersgruppe 55+. Frauen sind von diesem Anstieg wesentlich stärker betroffen als Männer, sagt AMS-Geschäftsführer Bernhard Bereuter. Der Grund dafür sei, dass sie oft in Berufen tätig sind, die derzeit stark unter der Wirtschaftskrise leiden, und das sind Handels- und Büroberufe. Bereuter empfiehlt Unternehmen, die Personal suchen, sich mit älteren Interessenten direkt in Verbindung zu setzen. So könne man ihre Fähigkeiten und Ziele am besten abschätzen.
1: In St. Gallenkirch hat sich gestern ein geparktes Auto selbstständig gemacht. Nach ersten Informationen dürfte es rückwärts ins Rollen geraten sein, weil die Handbremse nicht genug angezogen war. Das Auto ist rund 150 Meter weit über eine Straße und Wiese gerollt und hat sich am Ende sogar überschlagen. Personen sind keine verletzt worden. Als Aufsteiger in die Fußball-Bundesliga hat Austria Lustenau in diesem Sommer die Mannschaft sehr effektiv umgebaut. Und kurz vor Transferende könnte es noch eine weitere Verstärkung geben, Thomas König.
4: Eigentlich wäre die Austria schon ziemlich gut aufgestellt, nur auf der linken Außenbahn ist man offensiv nicht doppelt besetzt. Aber die bisherige Transfertätigkeit kann sich sehen lassen. Von den 11 Neuzugängen zählen bereits 9 zu Stammspielern, die Trainer Markus Mader jeweils in allen 5 Bundesliga-Matches zum Einsatz gebracht hat. Und auch der eben erst geholte Brasilianer Anilson hat sofort in der Bundesliga debütiert. So ein Percentage haben auch Aufsteiger kaum einmal zu bieten. Allerdings haben die Lustenauer mit Wade, Lane und Buschena ihre 3 Topscorer der Vorsaison ziehen lassen müssen. Und ob die Neuen auch beim Toreschießen da voll einspringen können, wird sich erst zeigen.
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5: Grüß Gott, einen schönen guten Morgen wünsche ich. Ja, Hochdruckeinfluss lässt den Sommer auch im September ungebremst weitergehen in Vorarlberg. Sonne und Wärme bestimmen die kommenden Tage, so auch heute. Mit viel Sonne, ein paar harmlosen Wolken im Tagesverlauf steigen die Temperaturen auf sommerliche 21 bis 27 Grad an. In 2000 Meter 14 Grad. Gutes Bergwetter, gutes Heuwetter, es bleibt trocken und gewitterfrei. Jetzt in der Früh reichen die Temperaturen von sehr erfrischenden 6 Grad nur in Lech und in Wart, über 10 Grad in Mittelberg und in Gaschun bis 14 Grad aktuell in Bregenz und Feldkirch. Morgen am Donnerstag wieder recht viel Sonne, bei hohen Schleierwolken auch morgen bis zu 28 Grad und am Freitag dann Sonne pur bis zu 31 Grad.
0: Den Verkehrsservice hat die Nicole für Sie um 6.34 Uhr.
6: Und da kommen Sie im Moment überall gut durch, wenn nicht, dann gleich anrufen bei uns kostenlos unter der 0800 20 4000.
0: Ich bin Dominik Dabré und von mir gibt's die Hits.
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0: 6.42 Uhr. Guten Morgen. Einmal quer durch Österreich. Und zwar vor Burgenland nach Bangs hier in Vorarlberg. Das ist das Projekt, das sich Alexander Kluckner selber gestellt hat. Er will damit auf das Projekt Herzkinder aufmerksam machen. Ein paar Spenden für herzkranke Kinder sammeln natürlich. Und wir haben jetzt, seit er gestartet ist, ja, am Montag, jeden Tag mit ihm hier telefoniert in Guten Morgen Vorarlberg. Nur heute habe ich ein WhatsApp von ihm bekommen mit einer Sprachnachricht, weil er sei gerade im Nationalpark Hohe Wand unterwegs. Nie gehört, wo ist der Nationalpark?
1: Das ist in Niederösterreich, südlich von Wien.
0: Okay, jedenfalls hat er da keinen Empfang zum Telefonieren.
2: Ja, guten Morgen Dominik und Nicole, guten Morgen Vorarlberg. Der dritte Tag hat begonnen, wir sind schon munter. Heute geht's von Herrnstein nach Amt Mitterbach quer durch Niederösterreich. Fast eine horizontale Linie von Osten nach Westen, 50 Kilometer und 1600 Höhenmeter. Ja, gestern wolltet ihr wissen, wie ihr mich vielleicht unterstützen könnt während dem Lauf. Ich habe gestern ein bisschen drüber nachgedacht und die größte Motivation ist natürlich, ja, ich schaue zumindest einmal am Tag rein auf die Spendenseite von herzkinder.at und ich bin mir jetzt nicht ganz sicher, aber ich denke, wir haben schon ein bisschen was über 4000 Euro und das ist natürlich gewaltig. Also Unterstützung ist schon da. Und ja, sollte ich es jemals bis zur 17. Etappe schaffen, die letzte Etappe, dann in Vorarlberg. Vielleicht läuft der eine oder andere dann mit, ein paar Meter. Das wäre dann schon eine unglaublich tolle Motivation und das wäre natürlich toll.
0: Daumen sind jedenfalls gedrückt, Alex, dass es hinhaut. Da fehlen ja noch ein paar Kilometer, aber ich glaube, für den guten Zweck lohnt sich jeder Muskelkater dieser Welt.

0: untergehen.
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1: Im Studio Eva-Maria Fuhn. Die militärischen Auseinandersetzungen zwischen den USA und dem Iran werden wieder heftiger. Die US-Streitkräfte haben nach eigenen Angaben mehrere Stellungen der Revolutionsgarden an der Straße von Hormus im Persischen Golf angegriffen. Laut dem Iran sind dabei mehrere Zivilisten getötet und Dutzende verletzt worden, Hartmut Fiedler berichtet.
2: Die Angriffe der USA waren kaum vorbei. Da folgten die heftigen iranischen Gegenschläge. Raketen und Drohnen wurden abgefeuert. Ziele waren angeblich amerikanische Stützpunkte in Bahrain, Jordanien und im Irak. Dabei sollen US-Soldaten getötet worden sein, was die Amerikaner allerdings bestreiten. Tödlich waren davor die Angriffe gegen iranische Stellungen. In Sirik, östlich der Hafenstadt Bandar Abbas, starben angeblich 4 Menschen. 50 wurden verletzt. Es waren Raketenteile oder Splitter, die in einem Haus einschlugen, in der eine Hochzeitsfeier im Gang war, berichteten iranische Medien.
1: Der ukrainische Präsident Zelensky warnt Fluglinien im russischen Luftraum. Die sicheren Tage seien vorbei. Im russischen Luftraum würden sich ukrainische Drohnen in einem Ausmaß befinden, der berücksichtigt werden müsse. Auf Wunsch von Verbündeten sei die Ukraine allerdings bereit, ihre Drohnenattacken auszusetzen. Der russische Präsident Putin warf Zelensky daraufhin Staatsterrorismus vor. Beim Laden eines Elektroautos kommt es bei der ein- und derselben Ladesäule teils zu massiven Preisunterschieden. Der ÖAMTC spricht von einem intransparenten Tarifdschungel. Oft wüssten die Kunden vor einem Ladevorgang nicht, wie viel es am Ende ausmacht. Julian Kern aus unserer Wirtschaftsredaktion, wie ist das möglich?
3: Ja, anders als beim Tanken mit Benzin oder Diesel gibt es beim Strom nicht den einen groß ausgeschilderten Preis. Der große Unterschied kommt durch die verschiedenen Zahlungsmöglichkeiten zustande. Entweder man ist Vertragskunde des Anbieters der Ladesäule, an der das Auto lädt, man bezahlt mit Kreditkarte oder mit der Karte eines fremden Anbieters. Letztere haben in der Studie des ÖAMTC am selben Ladepunkt mehr als das Doppelte bezahlt wie Direktkunden des Ladesäulenbetreibers.
1: Genau das kritisiert der ÖAMTC. Wird das Laden künftig transparenter?
3: Dass hier ein Problem besteht, dürfte offenkundig sein. Auch im Verkehrsministerium sind diese teils intransparenten Tarife beim Laden bekannt. An Lösungen werde gearbeitet, sagt man uns. Einheitlich gelöst werden könnte dieser Tarifdschungel, wie ihn der ÖAMTC nennt, wohl nur auf EU-Ebene. Ähnlich wie beim Surfen in einem fremden Netz am Handy, könnte es bei der Überarbeitung einer EU-Verordnung im Herbst zu einheitlicheren Regeln kommen.
1: Berichtet Julian Kern. Und noch zum Sport. Die Fußballerinnen von Austria Wien schaffen erstmals den Aufstieg in die Champions League. Die Austrianerinnen qualifizieren sich mit einem 4:0 Heimsieg gegen den norwegischen Club Brann-Bergen für die Top-Liga. Am Freitag werden ihre Gegnerinnen ausgelost. Das waren die Nachrichten mit Eva-Maria Fuhn.
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4: Hast du ein Mückenproblem, Nicole?
5: Nein, null. Du?
4: Oh, nicht. Es soll aber Menschen geben, die regelrecht gejagt werden. Das müssen wir jetzt gleich genauer nachgehen, der Sache.
5: Sonnenschein hilft sicher beim Heilen von Mückenstichen. Dazu gibt es heute 26 Grad, 13 Grad jetzt in Bregenz, 12 Grad in Laternsgapfall und 9 Grad in Schopenau. Und auch morgen Sonne, Wolken und knapp 30 Grad.
4: 3:07, willkommen im Frühverkehr.
5: 5 Minuten Zeitverlust in Feldkirch von Altenstadt und von Frastanstadt einwärts. Und wenn Sie noch Meldungen haben, 0800 20 4000, gerne auch als WhatsApp-Nachricht.
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4: Guten Morgen, Vorarlberg. Guten Morgen, Ines Mäser vom Vormittag.
8: Guten Morgen.
4: Eine wandelnde Hügellandschaft. Die will da nicht so nahe treten, aber...
8: Ich sage nur, 7 Mückenstiche innerhalb von 10 Minuten gestern zaubert auf der Couch.
4: Was ist bei dir daheim los? Weil, ja. Wieso kommen jetzt Mücken? Es ist September, hallo?
8: Invasion, ich sag's dir. Und wirklich, sie fressen mich.
4: Also falls es Ihnen auch so geht, ich habe da so einen Tennisschläger, den kann ich nur empfehlen, den kann man aufladen und dann... Das erledigt mit den Viechern.
8: Bitte, bestell mir den.

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1: Guten Morgen, ich bin der Paul. Wollte mir gerade einen Kaffee rauslassen und kennen Sie das? Wassertank leer, Satzbehälter voll.
2: Das kennen wir, Paul. Ich hab mir das gerade nur mir so ehrlich gesagt.
3: Na, da bist du in guter Gesellschaft.
2: Generell guter Gesellschaft. Über 2/3 von uns starten mit einem duftend heißen Kaffee in den Tag. Das sagt zumindest der aktuelle Kaffee-Report. Gut, bei uns zwei sind jetzt
3: zwei schon weg.
2: Wie viel sind wir? Ja, zwei.
3: Also ich bin bei 3. Merkt
2: oh,
3: was?
2: Ein bisschen.
3: Wir passen sowieso nicht ganz genau in die neue Statistik, denn nicht Espresso, sondern Cappuccino ist das beliebteste Kaffeegetränk. Dann kommt erst der Espresso und dann der verlängerte, also Kaffee mit Milch ohne Schaum. Und wen wundert's nach diesem Sommer? Eiskaffee ist ein großes Thema. 30% bevorzugen nämlich die kalte Variante.
2: Was ich schön finde, dass es auch beim Kaffee nicht nur ums Trinken, sondern um die Emotionen geht. Anscheinend löst allein der Duft von Kaffee bei fast 90% der Befragten positive Gefühle aus und macht einfach so eine kleine Auszeit im Kopf. Ich kenne das.
3: Ja, und wenn denn auch noch die beste Musik dazu kommt, dann ist das ja fast unschlagbar, oder Paul?
1: Ja, aber ganz sicher. Spielen wir einen coolen Song?
4: Ja, genau.
2: Selbsthilfegruppe Kaffeesatzbehälter rettet sich mit Musik.
3: Du kannst jetzt Wasser im Takt füllen, Paul.
1: Genau. 1, 2, 3, los geht's.

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1: Guten Morgen miteinander.
0: Guten Morgen, Luise.
2: Ja, ist da der Dominik.
0: Da ist der Dominik. Nicole ist auch da.
1: Ja, ich bin auch da.
2: Wunderbar, guten Morgen, ihr zwei. Also ihr seid unschlagbar.
0: Hi.
1: Danke.
2: Ich hocke da am Frühstückstisch und einen Spruch nach dem anderen und einen. Also macht weiter so, weil das ist wirklich Genuss pur.
0: Luise, wie wär's, wenn wir da jetzt Klaus Lage spielen? 1001 Nacht. Den verlängern wir den Morgen um 1001 Nacht.
2: Also gut, ist auch gut. Macht weiter so.
0: Danke, Luise.
1: Danke.
2: Für dich.
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1: Guten Morgen.
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0: ist es wahrlich eine Sweet Harmony zum Aufstehen, The Beloved bei Radio Vorarlberg. Am Mittwoch, es ist der 2. September, wird gleich 7:30 und wir bringen Sie auf den neuesten Stand in den Frühnachrichten.
1: Mit Martin Kopf, guten Morgen. Ende April des kommenden Jahres geht die laufende Amtsperiode von Landesrechnungshofdirektorin Brigitte Eckler-Pagier zu Ende. Das Land hat deshalb die Funktion neu ausgeschrieben. Interessierte können sich bis zum 22. September für die Stelle bewerben. Und mit einer Bewerbung kann die Landtagsdirektion in Bregenz schon fix rechnen, David Breznik.
2: Die wird von Amtsinhaberin Brigitte Eckler-Pagier kommen. Sie will sich erneut für den Posten bewerben. Die Arbeit an der Spitze des Landesrechnungshofes mache ihr Spaß, darum wolle sie wieder kandidieren. Für Eckler-Pagier wäre es dann schon die 3. Amtsperiode. Sie hatte ja 2014 die Nachfolge von Herbert Schmalhardt angetreten.
1: Die Entscheidung, ob Eckler-Pagier wiedergewählt wird, trifft der Landtag.
2: Der muss den Kandidaten oder die Kandidatin mit einer Zweidrittelmehrheit bestellen. Bei der letzten Wahl im Dezember 2020 wurde Eckler-Pagier einstimmig wiedergewählt. Zuvor finden aber noch Hearings im Kontrollausschuss des Landtages statt. Bei der letzten Wahl wurden dort 4 Kandidaten eingeladen.
1: Danke, David. Und nicht nur der Direktorenposten des Landesrechnungshofes ist neu ausgeschrieben. Parallel dazu läuft auch die Ausschreibung für die Position des Landesvolksanwaltes. Mitte Mai endet da die laufende Periode und der amtierende Landesvolksanwalt Klaus Feuerstein will sich erneut für das Amt bewerben. Sollte er wiedergewählt werden, dann wäre das seine letzte Amtsperiode. Das regelt die Landesverfassung. Die Justizanstalt Feldkirch ist derzeit mehr als voll. Konkret ist sie zu 119% belegt. Das zeigt eine aktuelle Anfragebeantwortung des Justizministeriums. Die lange versprochene Generalsanierung oder gar eine Erweiterung des Gefängnisses wird es vorläufig nicht geben. Und auch bei den Justizwachebeamten läuft es nicht nach Plan. Da waren zuletzt nur etwa 51 von 60 Stellen besetzt. Seit einem Jahr gibt es in Österreich ein eigenes Informationsfreiheitsgesetz. Es soll zu mehr Transparenz bei Behörden und staatsnahen Betrieben führen. Seitdem sind einige Informationen öffentlich geworden, auch in Vorarlberg, Moritz Moser.
3: Die Behörden wehren sich nach wie vor dagegen, Informationen herauszugeben. Am Ende gibt es aber immer wieder Erfolge. Nach einem langen Rechtsstreit hat etwa die Landesregierung E-Mails auf Antrag des ORF Vorarlberg veröffentlicht, die Interventionen beim ÖVP-Wirtschaftsbund belegen. Unternehmen haben sich ja beschwert, dass sie für ihre Inserate beim Wirtschaftsbund-Magazin nicht genügend Unterstützung erhalten haben. Ein weiterer Fall betrifft den Legionellenausbruch im Vorjahr. Da wollte die Bezirkshauptmannschaft Bregenz nicht sagen, welches Unternehmen dafür verantwortlich war. Dafür hat sie sogar einen Negativpreis einer Wiener NGO bekommen, nämlich den 3. Platz bei der Mauer des Schweigens. Nach Inkrafttreten des neuen Gesetzes ist diese Information dann aber doch noch herausgegeben worden.
1: Die Lauteracher Fußballerin Patricia Pfanner hat mit Austria Wien die Champions League erreicht. Mit einem 4:0 Heimsieg über Bran-Bergen haben sich die Wienerinnen erstmals für die Königsklasse im Frauenfußball qualifiziert. Pfanner hat dabei die Vorarbeit zum 2:0 geliefert.
0: Apropos Sporteln, Joggen, Gassi gehen, einkaufen, alles noch gemütlich am Vormittag erledigen. Am Nachmittag machen wir es uns dann im Garten oder auf dem Balkon gemütlich, würde ich vorschlagen. Ha?
4: Sehr gute Idee. Sonne, ein paar Wolken und bis zu 26 Grad heute und morgen genau dasselbe. Im Moment haben wir 13 Grad am Rohrspitz, 11 Grad in Gerschorn und 10 Grad in Mittelberg.
0: Der Frühverkehr wird mehr. Es ist 7.33 Uhr hier der Überblick.
4: Über 10 Minuten länger dauert es in Fraßdanz von der Felsenau Richtung Feld. Kirch. 5 Minuten sind es rund um den Kreisverkehr Dornbirn-Nord. Ihre Meldungen geben wir gerne durch, wenn Sie uns vorher anrufen, kostenlos unter der 0800 20 4000.
0: Und den richtigen Sound für alle geplanten Aktivitäten haben wir auch noch.

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0: Wetter, Wetter ist nicht nur das Motto von Wanda, sondern auch von Dieter Bohlen. Ach, so hat er geklungen. Also nur nicht andere bei DSDS abgeputzt hat, sondern sehr mit Modern Talking unterwegs war. Und hey, er wäre es gern wieder.
1: Ja, nicht nur er. Ich meine, früher habe ich sie ja echt peinlich gefunden. Gell? Aber inzwischen kann man sie als Kult durchgehen lassen.
0: Ich glaube, viele hätten das gern, dass Modern Talking sich wieder vereinen. Nur ausgerechnet einer sagt nein. Nämlich ausgerechnet Mr. Föhnfrisur himself, Thomas Anders, der hat keinen Bock mehr.
1: Er sieht das anders.
0: Ha. Sehr, sehr gut. Sau gut. Na, aber wirklich Zitat Dieter Bohlen, ich würde ihn sogar drücken, umarmen und sagen, komm Thomas, wollen wir das alles nicht hinter uns lassen.
1: Das wird die auch nicht.
0: Habe ich mir auch sofort gedacht, ehrlich gesagt. Was meinst du? Hätte das mit dem Drücken und Umarmen, wäre klar?
1: Nein, ja. Nein, ich glaube, das ist durch. Die ist alles durchs Dorf.
0: Also gut, wir feiern jetzt hier einen ihrer größten 80er-Hits bei Radio Vorarlberg. Hier sind Modern Talking. Damals noch ein Herz und eine Seele. 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
6: Im Studio Eva-Maria Fohn. Experten fordern diesen Schritt seit Wochen nach dem versuchten Anschlag mit einer Sprengstoffdrohne auf dem Flughafen Leipzig-Halle Anfang August hat die deutsche Bundesregierung nun erstmals Russland klar dafür verantwortlich gemacht und Konsequenzen angekündigt. Die Reaktion aus Moskau folgte auf dem Fuß. Aus Berlin, Regina Pöll.
7: Drohnenkonfiguration, Sprengstoff und Zündtechnik am Tatort hätten darauf hingewiesen, so Innenminister Alexander Dobrindt.
8: Dass Russland den hybriden Angriff in Leipzig am 4. August zu verantworten hat.
7: Angesichts versuchter Anschläge und Spionage sei es höchste Zeit für klare Worte gewesen, sagt Sicherheitsexperte Nico Lange.
9: Das war militärischer Sprengstoff an Drohnen bei vollbetankten Flugzeugen. Das war ganz knapp an einer Katastrophe. Das erfordert doch geradezu, dass man die Täter ermittelt, benennt und dass man Konsequenzen verhängt.
7: Deutschland wird etwa das Generalkonsulat in Bonn schließen und Einreisekontrollen verschärfen. Russland weist die Vorwürfe zurück und kündigt eine, Zitat, spiegelbildliche Reaktion auf die deutschen Maßnahmen an.
6: Der Iran hat seine Vergeltungsangriffe auf US-Ziele in der Region verstärkt. Betroffen waren Jordanien, Kuwait, Bahrain und die autonome Region Kurdistan im Irak. Ob es Todesopfer gegeben hat, ist unklar. Zuvor waren bei US-Luftangriffen auf den Iran nach iranischen Angaben mindestens 11 Menschen getötet worden. Das Erstellen von Deepfake-Pornos soll in Österreich so schnell wie möglich strafbar werden. Nachdem immer mehr Fälle von mit künstlicher Intelligenz erstellten Nacktbildern im Internet auftreten, fordert die zuständige Frauenministerin nun Tempo ein und will Gesetzeslücken schließen. Viktoria Waldecker informiert.
10: Das eigene Gesicht taucht plötzlich in KI-Pornos auf. Für immer mehr Frauen eine erschreckende Entdeckung. Das bloße Erstellen von solchen sexualisierten Deepfakes ist bisher nicht strafbar. Diese Gesetzeslücke soll jetzt rasch geschlossen werden, sagt Frauenministerin Eva-Maria Holzleitner von der SPÖ.
11: Dass Opfer sich wehren können, Unterstützung erfahren und entsprechend der Täter in die Verantwortung genommen wird.
10: Mit September hat eine Arbeitsgruppe dazu die Arbeit im Justizministerium aufgenommen. Die EU hat schon vor 2 Jahren eine Richtlinie mit Strafen dazu vorgesehen. Österreich hat sie bisher aber nicht umgesetzt. Jetzt wolle man Tempo machen, sagt Holzleitner.
11: Wir wollen hier einfach ganz klar, dass die Rechte, die wir erkämpft haben, die für uns Standard sind, auch im Netz gelten.
10: Spätestens im Sommer 2027 soll das Erstellen von sexualisierten Deepfakes unter Strafe stehen. Und damit sollen sich Opfer auch vor Gericht dagegen wehren können.
6: In Tirol und in Niederösterreich hat es in der Nacht leichte Erdbeben gegeben. Ein Beben östlich von Innsbruck hatte die Stärke 2,6, jenes 6 Kilometer westlich von Ebreichsdorf in Niederösterreich die Stärke 2,5. In beiden Fällen berichteten Bewohner von einem Grollen im Untergrund. Schäden gab es keine. Das waren die Nachrichten mit Eva-Maria Fohn.
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12: Freue ich mich schon aufs Fürsausstrecken später im Liegestuhl.
13: Meine unsere Liegestatt ohne unterm Öpfelbömmle.
12: Pass bitte auf den Kopf gut auf. Was schwächst der Öpfel?
13: Ja, nein, die Liege hat der Dächle. Schützt auch vor Sonnenbrand, weil heute Sonne und bis zu 26 Grad. Im Moment Kuschelpullover, taugliche 14 Grad in Rankweil, 13 in Nützidas und 8 Grad in Waadt. Auch morgen gibt es Sonne und bis zu 27 Grad.
12: Dass Ihnen nichts auf den Kopf fällt, zum Beispiel, dass Sie zu spät losgefahren sind vielleicht. Dafür sorgen wir jetzt mit unserem Verkehrsservice um 3:08.
13: Über 10 Minuten länger dauert es in Feldkirch von Altenstadt und von Frastanz Richtung Bärenkreuzung und 5 Minuten sind es beim Kreisverkehr Dornbirn-Nord, wenn Sie vom Achrheintunnel kommen. 0800 20 4000, die Nummer für Ihre Meldungen.
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12: Buongiorno Bambinas. Jetzt gibt's Italien für zu Hause und das Büro und den LKW und den Bagger und die Bäckerei.
13: Si. Und. Abbiamo capito.
12: Was?
13: Wir wissen, was du meinst.
12: Okay. Bitte in German.
13: Ora, arriva.
12: Eros.

0: Von wegen Summer Nights. Kaum hat der September gestartet, leeren sich auch die Freibäder langsam. Aber gute Gelegenheit zum schon einmal Bilanz ziehen, zum Beispiel im Seebad in Bregenz.
1: Da haben wir ja sehr viel berichtet, das ganze Jahr über, vom Umbau über die Gratis-Badetage bis hin zu den Bojen zum Ausleihen. Und jetzt würden wir gerne mal wissen, ja, wie war da denn so der erste Sommer im neuen Bad?
2: Ja, das ist sehr herrlich. Wir genießen es gerade sehr, weil wir festgestellt haben, dass da wesentlich günstiger ist, der Eintritt und das Drumherum wie in Tirol.
3: Wie ist das Bad so? Hält es, was es versprochen hat?
4: Ja, na, mir gefällt es.
5: Die Bilanz kann sich jedenfalls sehen lassen. Seebad-Chef Alexander Fritz zeigt sich nach diesem Sommer hochzufrieden.
6: Ja, diese Saison haben wir jetzt mit Stand Ende August 180.000 Badegäste. Normalerweise haben wir so im langjährigen Durchschnitt 145.000. Das heißt, wir sind da wirklich sehr, sehr deutlich drüber und es kommen ja noch 2 Wochen.
5: Aber auch der schönste Sommer hat ein Ende. Dasselbe gilt für Ferialjobs. Nina Fritz, 21, aus Lauterach, jobbt seit sie 16 ist im Seebad.
7: Das ist der beste Sommerjob, den ich mir vorstellen kann. Aber man darf nie vergessen, dass man eine Verantwortung hat und dass jederzeit was passieren kann. Man muss damit rechnen, dass man sich nicht mit jedem Badegast verstört und dass man mal einen Konflikt hat mit jemandem. Und da muss man gewachsen sein.
5: Rund 30 Badeverbote hat die Bademeisterin heuer verhängt. Bis auf eines waren alle befristet.
0: Unsere guten Morgenreporterin Verena Längle aus dem Seebad Bregenz. Scheint also eine fast perfekte erste Saison gewesen zu sein. Und weil es ja noch etwas wärmer wird die Woche, offen hat es noch bis 13. September.

0: habe ich mir irgendwie noch nie so ganz gemütlich vorgestellt, so ein Bed of Roses. Wie auch immer, aufstehen, es ist neu vor halb neun.
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0: Einer der größten Singer und Songwriter, die jemals überhaupt existiert haben, Bob Dylan hier bei Radio Vorarlberg. Für Ihren Mittwochmorgen, jetzt um 8.30 Uhr, gibt es die Frühnachrichten.
1: Mit Martin Kopf, guten Morgen. 11.400 Menschen, so viele waren zuletzt in Vorarlberg ohne Job. Das Arbeitsmarktservice weist immer wieder darauf hin, dass Arbeitslosigkeit vor allem für ältere Menschen schwerwiegende Folgen haben kann. Peter Metzler mit den Einzelheiten.
2: Die Zahl der arbeitslosen Personen über 55 ist im August noch einmal deutlich gestiegen, um fast 17% im Vergleich zum Vorjahr. Damit kommt bereits jeder fünfte Arbeitslose aus der Altersgruppe 55 plus. Frauen sind von diesem Anstieg wesentlich stärker betroffen als Männer, sagt AMS-Geschäftsführer Bernhard Bereuter. Der Grund dafür sei, dass sie oft in Berufen tätig sind, die derzeit stark unter der Wirtschaftskrise leiden, und das sind Handels- und Büroberufe. Bereuter empfiehlt Unternehmen, die Personal suchen, sich mit älteren Interessenten direkt in Verbindung zu setzen. So könne man ihre Fähigkeiten und Ziele am besten abschätzen.
1: Ende April geht die laufende Amtsperiode von Landesrechnungshofdirektorin Brigitte Eckler-Bagier zu Ende. Das Land hat deshalb die Funktion neu ausgeschrieben. Interessierte können sich bis zum 22. September für die Stelle bewerben. Eckler-Bagier will sich wieder für den Posten bewerben. Für sie wäre es dann schon die dritte Amtsperiode. Die Entscheidung, wer es am Ende wird, soll im Dezember fallen. Überfüllte Zellen, zu wenig Personal und immer wieder schwere Vorfälle. Österreichs Strafvollzug steht seit Monaten unter Druck. Auch in Feldkirch ist das Gefängnis chronisch überbelegt. Dabei ist ein Ausbau eigentlich schon vor 21 Jahren angekündigt worden. Zuletzt ist die Auslastung bei 119% gelegen. Moritz Moser informiert.
3: Trotz der Überbelegung ist keine Generalsanierung des landesgerichtlichen Gefangenenhauses in Feldkirch geplant. Das hat Justizministerin Anna Sporrer von der SPÖ kürzlich in einer Anfragebeantwortung erklärt. Es würden aber notwendige Sanierungsarbeiten laufend umgesetzt. So seien Optimierungen des Hafttraktes, Verbesserungen am Sicherheitszaun sowie im System der Haftraumkommunikation erfolgt oder werden heuer noch umgesetzt. Vom einstmals versprochenen Ausbau ist schon lange keine Rede mehr. Er wäre beim aktuellen Personalmangel wohl auch vergebens. Von den 60 exekutiven Planstellen in der Justizanstalt waren mit 1. Juli nur knapp 51 besetzt.
1: In St. Gallenkirch hat sich gestern ein geparktes Auto selbstständig gemacht. Nach ersten Informationen dürfte es rückwärts ins Rollen geraten sein, weil die Handbremse nicht genug angezogen war. Das Auto ist rund 150 Meter weit über eine Straße und Wiese gerollt und hat sich am Ende sogar überschlagen. Personen sind keine verletzt worden. Als Aufsteiger in die Fußball-Bundesliga hat Austria Lustenau in diesem Sommer die Mannschaft sehr effektiv umgebaut. Und kurz vor Ende der Transferzeit könnte es noch eine weitere Verstärkung geben, Thomas König.
4: Eigentlich wäre die Austria schon ziemlich gut aufgestellt, nur auf der linken Außenbahn ist man offensiv nicht doppelt besetzt. Aber die bisherige Transfertätigkeit kann sich sehen lassen. Von den 11 Neuzugängen zählen bereits 9 zu Stammspielern, die Trainer Markus Mader jeweils in allen 5 Bundesliga-Matches zum Einsatz gebracht hat. Und auch der eben erst geholte Brasilianer Anilson hat sofort in der Bundesliga debütiert. So ein Percentage haben auch Aufsteiger kaum einmal zu bieten. Allerdings haben die Lustenauer mit Wade, Lane und Buschena ihre 3 Topscorer der Vorsaison ziehen lassen müssen. Und ob die Neuen auch beim Toreschießen da voll einspringen können, wird sich erst zeigen.
0: 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September inzwischen. Endlich wieder Platz im Schwimmbad.
5: Und in einer halben Stunde sperren die meisten Freibäder auf. Da sind wir bei 23 Grad Wassertemperatur, zum Beispiel im Park in Lustenau oder in der Riebe in Götzis. Aber auch die Frühschwimmer, zum Beispiel am Bodensee, kriegen um die 23 Grad Wassertemperatur. Draußen deutlich kälter, 16 Grad in Dornbirn oder 12 Grad im Mittelberg. Bis zu 26 Grad werden es heute und am Freitag dann bis zu 31.
0: 8.34 Uhr jetzt, es geht Richtung Ferienende, das merkt man auch im Frühverkehr.
5: 20 Minuten länger dauert es in Frastanz von der Felsenau Richtung Feldkirch, 10 Minuten sind es von Altenstadt Richtung Bärenkreuzung und ebenfalls 10 Minuten in Lustenau vom Engelkreisverkehr Richtung Grenzübergang. Auf der A13 in der Schweiz, da gibt es Stau, wenn Sie von St. Margrethen Richtung Sargans unterwegs sind, und zwar zwischen Oberried und Sennwald. Da sollten Sie bis zu 30 Minuten mehr einplanen vor einer Baustelle. Wenn Sie noch Meldungen haben, 0800 20 4000.
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0: Tight Fit, The Lion Sleeps Tonight. Da sind wir schon genau richtig im Dschungel. Herzlich willkommen zu Nicoles täglicher Tiergeschichte um 20 vor 8.
1: Heute Stichwort Vogel. Eine Studie der Universität Tübingen zeigt, welche Vogelstimmen bei uns Menschen besonders gut ankommen. Abwechslungsreich sollte das Gezwitscher sein und höhere Vogelstimmen sind beliebter als tiefe. Okay. Auf Platz 1 ist die Amsel.
0: Ja, sehr schön, sehr hoch. Mhm.
1: Das Schlusslicht bilden die Krähen.
0: Die Krähen!
1: Ja,
0: das stimmt wirklich, ja. Mhm, hätte ich auch.
1: Der Gesang der Vögel gilt immer schon auch als Warnsignal. Wenn sie verstummen, droht Gefahr. Also kein Wunder, dass wir uns pudelwohl fühlen, wenn die Vögel ihr Morgenkonzert starten.
0: War Spaß. Da helfen wir jetzt gerne einfach mit. Von uns gibt's noch einen bunten Vogel obendrauf. Hier ist Elton John. Guten Start in den Mittwoch, Falter.

0: Ist schon wieder so kurz vor neun. 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
1: Im Studio ist Eva-Maria Fohn. Die Verlängerung des Wehrdienstes ist in der Regierung fix paktiert. Eine Zweidrittelmehrheit braucht es allerdings für die mögliche Verlängerung des Zivildienstes. Das heißt die Zustimmung von Grünen oder FPÖ. Beide Parteien stellen aber Bedingungen. Astrid Petermann informiert.
2: Ein stimmiges Gesamtpaket hätten die Grünen gerne, sagt der grüne Wehrsprecher David Stöckmüller. Jedenfalls, so Stöckmüller, müsse es mehr Geld auch für die Zivildiener geben.
3: Wenn die Regierung unsere Zustimmung haben möchte, dann gibt es mehr Gehalt auch für die Zivildiener.
2: Mehr Geld für Zivildiener, das hat Verteidigungsministerin Claudia Tanner von der ÖVP zuletzt allerdings abgelehnt. Verpflichtend verlängert werden soll der Zivildienst ja erst, wenn sich 2028 zu wenige für das Bundesheer melden. FPÖ-Wehrsprecher Volker Reifenberger ist im Interview mit der Tageszeitung Der Standard 2028 als Referenzjahr zu spät. Er will in den Verhandlungen darauf drängen, schon früher eine Entscheidung zu treffen.
1: In Deutschland gibt es binnen 24 Stunden einen zweiten Anschlag auf das Stromnetz. Nach Polizeiangaben haben Unbekannte einen Kurzschluss in einem Umspannwerk bei Köln herbeigeführt. Zuleitungen zu einem Kraftwerk sind ausgefallen. Gestern früh hatten Unbekannte nahe einem Kohlekraftwerk in Brandenburg Kurzschlüsse an Hochspannungsleitungen ausgelöst. Auf Landes- und Gemeindeebene weist die Steiermark im Bundesländervergleich die höchste Schuldenlast pro Einwohner auf. Laut der Statistik Austria liegt dort die Pro-Kopf-Verschuldung bei 8.611 Euro. Dahinter folgen Kärnten und das Burgenland. Schlusslichter sind Tirol und Oberösterreich mit etwa 3.300 Euro. Bei den US Open in New York steht Österreichs derzeit beste Tennisspielerin Anastasia Potapova in der zweiten Runde. Wolfgang Eichinger, Potapova besiegt in der Nacht die Lettin Daria Semenitskaja klar in zwei Sätzen.
4: Die Rückenprobleme der letzten Wochen waren für die 25-Jährige überhaupt kein Problem und Anastasia Potapova war auch für ihr Auftaktspiel in New York mental perfekt vorbereitet. Eine positive Anspannung hat sie vor dem Spiel gespürt. Von Angst zu scheitern keine Spur.
5: Of course I do feel nervous, but it's a nice nerves. It's not like I'm scared or something.
4: Und Anastasia Potapova hat der Lettin Daria Semenitskaja gezeigt: Lange will ich nicht auf dem Platz stehen. Nach nur einer Stunde und 14 Minuten war für die Österreicherin der Arbeitstag auch bereits vorbei. 6:2 und 6:2 der Erfolg. Im Herrenbewerb war für Filip Misulic der Arbeitstag in New York leider auch rasch vorbei. Bei seinem Comeback nach 6 Monaten Verletzungspause verliert der Steirer gegen die Nummer 25 der Welt, den Argentinier Gerundolo, klar in 3 Sätzen. Neben Potapova stehen auch Lili Tak und Juri Rodionow beim Grand-Slam-Turnier in New York in der zweiten Runde.
1: Das waren die Nachrichten mit Eva-Maria Fohn.
6: Auf eine neue Runde Sonnenschein. Heute bleibt sie aber nicht allein die Sonne. Da gesellen sich zeitweise ein paar hohe und aber harmlose Wolken dazu. Warm wird's aber trotzdem. Heute Nachmittag gibt's wieder bis zu 27 Grad. Morgen dann auch wieder sehr sonnig, bis zu 27 Grad. Und am Freitag hat's dann sogar schon wieder bis zu 30 Grad. Ja, und das Wochenende bleibt aus heutiger Sicht ebenfalls spätsommerlich. Sie sind sicher unterwegs mit dem Radio Vorarlberg Verkehrsservice um 3 nach 9 und da brauchen Sie im Moment viel Geduld auf Ihrem Weg nach Feldkirch, nämlich auf der L190 von Frastanz stadteinwärts dauert es bis zu 20, 25 Minuten länger. Auf Vorarlbergstraßen, da läuft es ansonsten, aber wenn wir auf die Schweizer Autobahn A13 schauen, da dauert es zwischen Oberried und Sennwald Richtung Sagans ebenfalls bis zu einer halben Stunde länger vor einer Baustelle. Das war's von meiner Seite. Falls Sie noch Hinweise haben, gerne anrufen 0800 20 4000.
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6: So, und wir träumen uns noch mal kurz in den letzten Urlaub gemeinsam mit Adriano Celentano.
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6: Ein bisschen das Gefühl noch mitfühlen. Aber für so eine kurze Urlaubsträumerei braucht es unbedingt einen Kaffee. Und den holen wir uns jetzt einfach ganz gemütlich mit den Bee Gees. Da ist der Start in dem Vormittag auf jeden Fall ein Gewinn.

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Na herrlich, oder? Urlaubsfeeling und Bock auf Pizza und Pasta und das Ganze innerhalb von 2,5 Minuten. Das ist Adriano Celentano. Und der hier, der war 2006 ein Mega-Hit. All Things Come to an End. Nummer 1 in Österreich, Nummer 1 in Deutschland, in der Schweiz, Niederlande und eigentlich in ganz Europa. Muss uns eigentlich nicht wundern, denn dieser Song hat nicht nur Nelly Furtado geschrieben, sondern auch Chris Martin. Genau, von Coldplay. Aha. Der. Ja, und nicht nur das, es ist nämlich tatsächlich auch der Chris Martin im Song zu hören. Also jetzt nicht so ganz offensichtlich im Vordergrund, aber in den Background-Vocals. Ich weiß ja nicht, ob ich das raushöre, aber das probieren wir jetzt einfach. Nelly Furtado mit All Things Come to an End und irgendwie, irgendwo ist auch Chris Martin von Coldplay mit dabei. Also ich achte jetzt ganz besonders auf die A's und U's und O's im Hintergrund. Aber gemeinsam, oder? Schönen Vormittag.

0: Einen Mittwochvormittag mit Mike and the Mechanics. Es ist 9.30 Uhr. Das sind die Radio Vorarlberg Nachrichten.
1: Mit Martin Kopf. Vorarlberg liegt bei der Pro-Kopf-Verschuldung im Bundesländervergleich im Mittelfeld. Wenn man sich die Verschuldung auf Landes- und Gemeindeebene anschaut, dann beträgt die Schuldenlast pro Einwohner rund 5.000 Euro. Bundesweite Spitzenreiter sind die Menschen in der Steiermark. Dort beträgt die Pro-Kopf-Verschuldung 8.600 Euro. Am niedrigsten ist sie in Tirol mit rund 3.300 Euro. Neben dem Direktorenposten für den Landesrechnungshof ist derzeit auch jener für die Position des Landesvolksanwaltes ausgeschrieben. Mitte Mai endet die laufende Periode. Amtsinhaber Klaus Feuerstein will sich erneut bewerben. Sollte er wiedergewählt werden, wäre das seine letzte Amtsperiode. Das regelt die Landesverfassung. Die Amtszeit beträgt jeweils 6 Jahre. Seit einem Jahr gilt in Österreich die Informationsfreiheit. Auch der ORF Vorarlberg hat das neue Gesetz genutzt, um Informationen von Behörden zu erlangen. So hat zum Beispiel die Landesregierung E-Mails des ÖVP-Wirtschaftsbundes veröffentlichen müssen. Und nach einem längeren Rechtsstreit ist offengelegt worden, welches Unternehmen für den Legionellenausbruch im Vorjahr verantwortlich war.
0: Und da braucht man keine offizielle Anfrage, wir sehen es. Herrlichstes Spätsommerwetter, oder? Und für heute gilt ebenfalls wieder kühler Morgen, sommerlicher Nachmittag und es wird auch jetzt schon wärmer. 20 Grad messen wir im Moment in Dornbirn, 19 in Bregenz und Feldkirch und 16 sind es in Mittelberg und am Nachmittag gibt es dann wieder bis zu 27 Grad. Und bis auf ein paar hohe Wolken, die da immer wieder mal durchziehen, gibt's nichts außer Sonnenschein. Noch sonniger ist es dann morgen wieder bei bis zu 27 Grad und am Freitag sogar bei bis zu 30 Grad. Und auch das Wochenende bleibt sonnig und spätsommerlich warm. Sie sind sicher unterwegs mit dem Radio Vorarlberg Verkehrsservice um kurz nach 9:30 und da brauchen Sie nach wie vor viel Geduld auf Ihrem Weg nach Feldkirch und zwar auf der L190 von Frasans stadteinwärts. Da dauert es bis zu 25 Minuten länger. Auf Vorarlbergstraßen, da läuft es im Moment, aber wenn man da auf die Schweizer Autobahn, die A13 schauen, da dauert es zwischen Oberried und Sennwald Richtung Sargans ebenfalls bis zu einer halben Stunde länger vor einer Baustelle. Ja, und wenn Sie sonst noch was entdecken, irgendwo im Ländle, gerne anrufen. 0800 20 4000 ist unsere kostenlose Hotline.
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0: Und mit Carly Simon, diesem wunderschönen, ganz entspannten Hit Coming Around Again. Kommen Sie doch gut durch Ihren Vormittag.

0: Der Edmond zur Musik aus Österreich. Schönen Mittwochvormittag. Gleich haben wir es 10 vor 10. Und über diesen Song hier. Another one bites the dust. Ja, da ist schon ganz viel gesagt worden. Einfach ein Weltklasse-Song, Another One Bites the Dust von Queen. Sinngemäß auf Deutsch heißt es ja so viel wie Und no una beast ins Gräs. Aber woher kommt eigentlich dieses Sprichwort? Ich habe es gegoogelt. Es geht tatsächlich zurück in die Antike gab schon in Homers Ilias und im Englischen noch einer beißt in den Staub, also Another One Bites the Dust, ist auf die alten Westernfilme zurückzuführen. Tatsächlich, die getroffenen Cowboys im Duell, aha, bam, bang, buchstäblich in den Dreck gebissen haben. Ah ja, gut, wissen wir das auch. Queen und Another One Bites the Dust habe ich ganz gleich für Sie.
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0: Sorry, jetzt habe ich da einen Song aus der Musikliste gelöscht. Jetzt muss ich den zuerst wieder suchen. So, einfügen. Next. Jetzt aber. Another One Bites the Dust von Queen. Ja. Naja, gerade noch gerettet, oder? Schönen Vormittag.

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1: Im Studio Eva-Maria Fohn. Die neuen Angriffe in der Golfregion treiben die Preise für Öl und Gas weiter in die Höhe. Besonders beim Erdgas geht die Entwicklung steil nach oben. In Europa kostet die Megawattstunde mit mehr als 70 Euro so viel wie seit 3 Jahren nicht mehr, Volker Obermeier berichtet.
2: Neben den Angriffen im Nahen Osten lässt die Furcht vor Lieferengpässen die Preise steigen. Die Golfregion ist für die Gasversorgung zentral. Fehlen Kapazitäten, dann macht sich das im Verkauf bemerkbar, sagt der Analyst Jens Tschernowski.
3: Momentan haben wir, seitdem wir kein Gas mehr aus Russland bekommen können, viel mehr Nachfrage und viel zu wenig Angebot. Und das lässt den Preis quasi in die Höhe schießen.
2: In Asien sowie in Europa brauchen etwa die Chemie- und die Halbleiterindustrie Gas und Gasprodukte. In Europa wiederum steigt außerdem der Bedarf, weil vor der Heizsaison die Speicher noch nicht ausreichend gefüllt sind. Je länger die Angriffe im Nahen Osten dauern, desto wahrscheinlicher werden weitere Lieferunterbrechungen, auch weil es an Transportmöglichkeiten per Schiff mangelt. Höhere Kosten auch beim Öl befeuern wiederum die Teuerung.
1: In der Demokratischen Republik Kongo ist die Zahl der Ebola-Toten auf mehr als 3.000 gestiegen. Seit Mitte Mai seien 3.007 Menschen an der hochansteckenden Infektionskrankheit gestorben, teilen die Gesundheitsbehörden des zentralafrikanischen Landes mit. Mehr als 6.100 Ebola-Fälle sind demnach bestätigt. In der deutschen Stadt Augsburg hat sich in der Nähe des Hauptbahnhofs eine Explosion ereignet. Zudem wurde ein verdächtiger Gegenstand gefunden. Der Zugverkehr wurde eingestellt. Die Polizei ist im Großeinsatz. Bei der Explosion erlitten 2 Menschen ein Knalltrauma, berichtet die Polizei. In umliegenden Gebäuden wurden Fensterscheiben beschädigt. Ein um 28-Jährigen wird heute vor dem Landesgericht Ried in Oberösterreich der Prozess gemacht. Er soll seine ehemalige Lebensgefährtin über Monate hinweg misshandelt haben, sowohl körperlich als auch psychisch. Die Frau hat offenbar ein Martyrium hinter sich, Caroline Ploberger informiert.
4: Auf Schritt und Tritt habe der Mann die Frau in der Wohnung verfolgt, um ihre Flucht zu verhindern. Das Handy soll ihr abgenommen haben und sogar Essen und Trinken habe ihr auf das Zimmer gebracht, offenbar um Kontakt nach außen zu unterbinden. Teilweise soll der 28-Jährige die Frau auch bis zur Bewusstlosigkeit gewürgt und ihren Kopf gegen den Boden oder die Wand geschlagen haben. Dazu soll er sie auch mit dem Messer bedroht haben. Als seine Lebensgefährtin die Beziehung beenden wollte, solle ihr mit dem Umbringen gedroht haben, so die Anklage der Staatsanwaltschaft. Der 28-Jährige ist im Juni festgenommen worden. Dabei habe er sich heftig gewehrt und soll auch einen Polizeibeamten verletzt haben. Heute muss er sich vor dem Landesgericht Ried verantworten. Im Falle einer Verurteilung drohen dem Mann zwischen 6 Monaten und 5 Jahren Haft.
1: Und pünktlich zum Transferende hat ein Österreicher den Sprung von Spanien in die englische Fußball-Premier League geschafft. David Affengruber wechselt von Elche zu Fulham nach London. Das waren die Nachrichten mit Eva-Maria Fohn.
5: Ja, so heiß dieser Sommer war, so herrlich jetzt der September, oder? Die Nächte, die sind kühl und die Nachmittage trotzdem sommerlich warm. Und auch heute Nachmittag gibt es wieder bis zu 27 Grad. Allerdings, der Sonnenschein wird immer wieder mal durch ein paar hohe Wolken getrübt. Die stören aber nicht, also trocken bleibt es trotzdem. Und ungetrübten Sonnenschein gibt es dann schon wieder morgen und übermorgen. Morgen bei bis zu 27 Grad und am Freitag dann sogar bis zu 30 Grad. Und die Wochenendplanung? Es sind keine gröberen Änderungen in Sicht, es bleibt nämlich spätsommerlich. Sie sind sicher unterwegs mit dem Radio Vorarlberg Verkehrsservice um 9:55. Da brauchen Sie im Moment 15 bis 20 Minuten länger in Feldkirch auf der L190 von Frastanz stadteinwärts. Das war aber die einzige Stelle, an der es länger dauert. Wenn Sie doch noch was entdecken sollten, dann rufen Sie gerne an, kostenlos unter 0800 20 4000.
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5: Und wenn die Arbeit wieder mal ganz besonders anstrengend ist, dann halten Sie sich doch an die japanische Weisheit. Wenn du es eilig hast, dann gehe langsam. Und das klappt ganz besonders gut mit U2. Versprochen. Probieren Sie es aus. Einfach mitsummen und schon sind Sie entschleunigt. Schönen Vormittag.

0: Ja, was haben wir geschwitzt und gejammert diesen Sommer, oder? Aber so ein heißer Sommer hat tatsächlich auch Vorteile. Kaum zu glauben, oder? Zum Beispiel startet durch diesen heißen Sommer die Mostsaison heuer ein bisschen früher, nämlich genau jetzt, wie zum Beispiel bei Richard Dietrich in Lautrach. Da ist schon einiges los an der Mostpresse. Und jetzt natürlich die ganz große Frage, wie wird er denn der Most 2026? Süßer als uns?
1: Auf jeden Fall, natürlich, das wissen wir alle, es war ja so warm. Es ist heuer, muss man sagen, bei uns ein sehr gutes Obstjahr. Die Bäume sind unglaublich voll, sie tragen wirklich sehr, sehr reich. Und was ich bis jetzt gesehen habe, der Saft hat viel Zucker.
0: Wunderbar, hört sich gut an. Und so hört sich die Live-Verkostung vom heurigen Most an.
1: Ja, du hast ein bisschen die Süße natürlich. Du hast jetzt auch eine relativ schöne Säure dabei. Du hast leicht was Belegendes, sieht man. Also einen leichten Gerbstoff auf der Zunge. Ansonsten ist so ein frischer Saft was Herrliches. Ich mag ihn am liebsten, wenn er dann ein paar Tage schon alt ist und anfängt zum leicht gären und dann mussiert er.
0: Mussieren heißt, er beginnt leicht zu prickeln auf der Zunge. Das mögen wir natürlich. Also auf einen herrlichen, süßen Most.
2: Prost!
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0: Das ist Ihr Applaus. Die erste Vormittagshälfte hätten Sie schon geschafft. Es ist 10.30 Uhr und alles Wichtige zu diesem Tag erfahren Sie jetzt in den Radio Vorarlberg Nachrichten.
1: Mit Martin Kopf. Bei der Pro-Kopf-Verschuldung liegt Vorarlberg im Bundesländervergleich im Mittelfeld. Wenn man sich die Verschuldung auf Landes- und Gemeindeebene anschaut, dann beträgt die Schuldenlast pro Einwohner rund 5.000 Euro. Spitzenreiter in Österreich sind die Menschen in der Steiermark. Dort beträgt die Pro-Kopf-Verschuldung 8.600 Euro. Am niedrigsten ist sie in Tirol mit rund 3.300 Euro. In Dornbirn werden die landwirtschaftlichen Flächen rund um den aufgelösten Gutshof Martinsruh neu vergeben. Der Stadtrat hat die Ausschreibung beschlossen. Die Flächen bleiben im Eigentum der Stadt Dornbirn und werden künftig in 20 Paketen an landwirtschaftliche Betriebe aus der Umgebung verpachtet. Bewerbungen sind bis Anfang Oktober möglich. Ende April geht die laufende Amtsperiode von Landesrechnungshofdirektorin Brigitte Eckler-Bagier zu Ende. Das Land hat deshalb die Funktion neu ausgeschrieben. Interessierte können sich bis zum 22. September für die Stelle bewerben. Eckler-Bagier will sich wieder für den Posten bewerben. Für sie wäre es dann schon die dritte Amtsperiode. Die Entscheidung, wer es am Ende wird, soll im Dezember fallen.
0: Bye, bye, Backofensommer. Herzlich willkommen, herrlicher Spätsommer. Auch heute wird es wieder sehr warm am Nachmittag. Die Höchstwerte erreichen bis zu 27 Grad. Ein paar hohe Wolken ziehen da aber von Zeit zu Zeit durch und drüben. Ein kleines bisschen den Sonnenschein. Aber davon lassen wir uns nicht stören, weil morgen und übermorgen gibt es schon wieder sehr viel Sonne. Morgen mit 27 und am Freitag dann sogar bis zu 30 Grad. Ja, und wenn Sie jetzt schon Wochenendpläne schmieden wollen, große Änderungen sind da im Moment keine in Sicht. Sie sind sicher unterwegs mit dem Radio Vorarlberg Verkehrsservice. 11:02 ist es und da dauert es 20 bis 30 Minuten länger immer noch in Feldkirch auf der L190 von Frasterns kommend stadteinwärts. Ansonsten läuft's 0800 20 4000 für unsere kostenlose Hotline, falls nicht.
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0: Und hier ist Eric Kammann mit Hungry Eyes. Schönen Mittwoch.

0: Das ist jetzt herrlich, oder? So in der Früh aufstehen, wenn die Luft noch so frisch ist und dann auch noch ein paar Vögeln zwitschern. So geht doch Wohlfühlen, oder? Und genau das bestätigt eine Studie der Universität Tübingen in Deutschland. Nämlich, wir lieben Vogelgesang. Nicole Oberhauser, damit wir aber diese wahren Glücksgefühle bekommen, muss es...
1: Abwechslungsreich sollte das Gezwitscher sein und höhere Vogelstimmen sind beliebter als tiefe. Auf Platz 1 ist die Amsel. Das ja. Schlusslicht bilden die Krähen.
2: Je.
0: Ja, verstanden.
1: Übrigens soll das Glücksgefühl, das wir erleben, wenn viele verschiedene Vogelarten um uns herum flattern, mit dem Boost vergleichbar sein, den man einer Gehaltserhöhung erlebt.
0: Also, super, Vogelgezwitscher gibt's jetzt von mir. Das mit der Gehaltserhöhung müssen Sie dann schon aber mit Ihrem Chef reden. Ja, und wenn der dann mit Vogelgezwitscher kommt,

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1: Im Studio Eva-Maria Fohn. Nach dem Mordfall in einer Zelle in der Justizanstalt Klagenfurt zeigt sich der 17-jährige Verdächtige geständig. Er hat zugegeben, seinen 19-jährigen Zellengenossen bis zur Bewusstlosigkeit gewürgt und dann mit der Klinge eines Einwegrasierers getötet zu haben. Angela Ellersdorfer-Trunschnick berichtet.
2: Seit Anfang August haben sich die beiden Häftlinge eine Zelle in der Jugendabteilung der Justizanstalt Klagenfurt geteilt. Dabei hätten sie sich nie gut verstanden, hat der 17-Jährige in seiner Einvernahme ausgesagt. In der Nacht zum 1. September sei es dann zu einer körperlichen Auseinandersetzung gekommen, sagt der Sprecher der Staatsanwaltschaft Christian Pirker.
3: Bei der Beschuldigte das Opfer bis zur Bewusstlosigkeit gewürgt haben will und anschließend durch die Zufügung der Schnittverletzungen getötet haben soll.
2: Dass es wiederholt zu Schwierigkeiten zwischen den beiden gekommen sei, darüber würden der Justizanstalt aber keine Meldungen vorliegen, heißt es.
1: Bei der möglichen Verlängerung des Zivildienstes im Rahmen der Wehrdienstreform stellen Grüne und FPÖ Bedingungen für ihre Zustimmung. Die Grünen fordern mehr Geld für die Zivildiener. Die FPÖ drängt auf eine Entscheidung noch vor 2028. Die Regierung will den Zivildienst um 2 Monate verpflichtend verlängern, wenn sich 2028 zu wenige für das Bundesheer melden. Beim Laden eines Elektroautos kommt es bei der ein und derselben Ladesäule teils zu massiven Preisunterschieden. Es kommt nämlich darauf an, welche Zahlungsmöglichkeit ausgewählt wird. Julian Kern informiert.
4: Beim Bezahlen an der Ladesäule gibt es 3 Möglichkeiten. Entweder man ist Vertragspartner des Ladesäulenbetreibers, man bezahlt mit der Kreditkarte oder man nutzt eine Ladekarte eines fremden Anbieters. Und je nachdem, welche dieser 3 Möglichkeiten man wählt,
5: gibt es große Unterschiede. Bis zu mehr ist das Doppelte zwischen dem niedrigsten und höchsten Preis,
4: sagt ÖAMTC-Direktor Ernst Klobutschnick. Grund für die teils massiven Preisunterschiede an derselben Ladesäule für dieselbe Kilowattstunde Strom seien laut der ÖMTC-Studie vor allem die Gebühren, die sich die Anbieter im Hintergrund verrechnen. Noch heuer soll die entsprechende EU-Verordnung überarbeitet werden. Der ÖMTC-Chef appelliert für einheitlichere Regeln im, Zitat, Tarifdschungel, damit es künftig günstigere Strompreise beim Laden für alle gibt, unabhängig vom Zahlungsmittel.
1: In der deutschen Stadt Augsburg ist der Hauptbahnhof wieder freigegeben worden. Der Bahnhof war nach einer Explosion in der Nähe und dem Fund eines verdächtigen Gegenstands gesperrt worden. Der Verdacht einer Bombe hat sich aber nicht erhärtet. Unklar bleibt, wer oder was die Explosion ausgelöst hat. 2 Menschen erlitten dabei ein Knalltrauma. Nach der Internetsuchmaschine Google folgt nun auch der US-Hard- und Softwareentwickler Apple einer umstrittenen Maßnahme von US-Präsident Trump. Wer in den USA in Apple-Karten den Lake Ontario in Kanada sucht, findet nur mehr den Lake America. Trump hatte die Umbenennung im Zollstreit mit Kanada verfügt. Im Ontario-See verläuft eine Grenze zwischen den USA und Kanada. Das waren die Nachrichten mit Eva-Maria Fohn.
6: Ja, da wartet wieder so ein feiner Spätsommertag auf uns. Wird auch schon wärmer. 21 Grad haben wir von Bludenz bis nach Bregenz und 19 Grad in Schopanau. Bis zu 27 Grad werden es heute Nachmittag noch. Es ziehen aber ein paar hohe Wolken durch. Die bleiben aber harmlos. Ja, und viel Sonne gibt es dann auch morgen und übermorgen wieder. Morgen Donnerstag erreichen die Höchstwerte 27, am Freitag sogar bis zu 30 Grad. Ja, noch am Wochenende bleibt es aus heutiger Sicht genau so, nämlich sonnig und warm. Sie sind sicher unterwegs mit dem Radio Vorarlberg Verkehrsservice. Es ist gleich vier Minuten nach 11 und da brauchen Sie 15 bis 20 Minuten länger in Feldkirch auf der L190, wenn Sie von Frastanz kommend statt einwärts unterwegs sind. Falls Sie sonst noch was entdecken, gerne anrufen 0800 20 4000.
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6: Ja, und diese Erkenntnis hilft nicht nur bei der Arbeit, sondern im ganzen Leben. Es gibt nämlich wirklich nur ganz wenige Dinge, die sich nicht mehr reparieren oder retten lassen. Also Kopf hoch und weitermachen. Und genau darum geht's in diesem Song. Take these broken wings and learn to fly again. Also hoppige Loppi, aufstehen, Krone richten, weitermachen.

0: Wunderbar zum Mitsingen, man braucht nur ein La La La und ist schon mit dabei mit den Simple Minds und Don't You. 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

0: Schönen bald Mittag, Mittwochmittag. Es ist 11.30 Uhr. Das sind die Radio Vorarlberg Nachrichten für Sie.
1: Mit Martin Kopf. Wegen Geldfälscherei ist ein 37-jähriger Mann am Landesgericht Feldkirch zu einer bedingten Freiheitsstrafe von 15 Monaten verurteilt worden. Außerdem muss er eine Geldstrafe von 6.000 Euro bezahlen. Der Mann hatte im Internet gefälschte 20- und 50-Euro-Scheine bestellt und einen davon auch ausgegeben. Wie der Mann aufgeflogen ist, das erfahren Sie in den Mittagsnachrichten in einer Stunde. Neben dem Direktorenposten für den Landesrechnungshof ist derzeit auch jener für die Position des Landesvolksanwaltes ausgeschrieben. Mitte Mai endet die laufende Periode. Amtsinhaber Klaus Feuerstein will sich erneut bewerben. Sollte er wiedergewählt werden, dann wäre das seine letzte Amtsperiode. Das regelt die Landesverfassung. Die Amtszeit beträgt jeweils 6 Jahre. In Dornbirn werden die landwirtschaftlichen Flächen rund um den aufgelösten Gutshof Martinsruh neu vergeben. Der Stadtrat hat die Ausschreibung beschlossen. Die Flächen bleiben im Eigentum der Stadt Dornbirn und werden künftig in 20 Paketen an landwirtschaftliche Betriebe aus der Umgebung verpachtet. Bewerbungen sind bis Anfang Oktober möglich.
0: Da sind jetzt zwar ein paar hohe Wolken am Himmel unterwegs, aber von denen lassen wir uns einfach nicht stören, weil die tun nichts. Erstens und zweitens wird es trotzdem warm heute Nachmittag. Die Höchstwerte erreichen nämlich wieder bis zu 27 Grad und auch morgen gibt es wieder bis zu 27 Grad und am Freitag ist es dann sogar noch wärmer, da sind sogar bis zu 30 Grad drin. Ja, und kaum Änderung ist dann fürs Wochenende in Sicht. Es bleibt nämlich sonnig und spätsommerlich warm. Sie sind sicher unterwegs mit dem Radio Vorarlberg Verkehrsservice. 2 Minuten nach 11:30, da schaut es jetzt langsam ganz gut aus. Es sind im Moment alle Verzögerungen unter 10 Minuten. Falls nicht, falls Sie irgendwo länger brauchen, rufen Sie an, kostenlos unter 0800 20 4000.
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0: Hallihallo.

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1: Es ist 12 Uhr. Sie hören die Glocken der Kirche zum heiligen Bartholomäus in Übersachsen in Vorarlberg.

0: Die Gemeinde Übersachsen liegt auf einer Seehöhe von 900 Metern über dem Rheintal in Vorarlberg. Der Ortsname Übersachsen bedeutet das Dorf über dem Felsen. Dem heiligen Apostel Bartholomäus wurde Anfang des 17. Jahrhunderts eine Kirche geweiht. Bis dahin mussten die Bewohner von Übersachsen mehrere Kilometer zum Gottesdienst nach Rankweil gehen. Im Turm der barock ausgestatteten Bergkirche läuten heute drei Glocken aus verschiedenen Zeiten. Eine sogenannte Wetterglocke, sie wurde früher bei drohendem Unwetter geläutet. Diese Glocke wurde in Feldkirch Mitte des 19. Jahrhunderts hergestellt. Zwei weitere in Tirol gegossene Glocken stammen von Anfang bzw. Mitte des 20. Jahrhunderts und komplettieren das Geläute der Kirche zum heiligen Bartholomäus in Übersachsen in Vorarlberg.
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2: Herzlich willkommen zum Mittagsjournal. Das sind unsere Themen. Umfangreiche Studie belegt, Bildung wird sehr oft vererbt. EU-Außenminister beraten nach versuchtem Drohnenanschlag über neue Russland-Sanktionen. Im Journalstudio Martin Balder. Wovon hängt ab, wer in Österreich welche Bildungschancen hat? Zu dieser Frage legt das Institut für höhere Studien jetzt die bisher wohl umfangreichste Erhebung vor. Dort hat man die einzelnen Bildungskarrieren von mehr als 85.000 Schülerinnen und Schülern ausgewertet. Felix Nowak aus unserer Innenpolitikredaktion. Was sind denn die zentralen Erkenntnisse?
3: In erster Linie, dass Bildung in Österreich besonders stark von den Eltern vererbt wird. Haben die Eltern also keinen höheren Bildungsabschluss, dann haben auch die Kinder eher schlechte Chancen. Das ist keine radikal neue Erkenntnis, aber jetzt ist sie so umfangreich wie nie zuvor dokumentiert worden. Die Studie zeigt gleichzeitig, dass Migrationshintergrund bei weitem nicht so sehr über den Bildungsweg bestimmt. Das ist doch eher überraschend.
2: Und was lässt sich daraus ableiten?
3: Die Forscherinnen und Forscher des IHS empfehlen vor allem einen Ausbau der Ganztagsschulen in Österreich, denn bisher sei es so, dass viele schulische Leistungen in den Nachmittag verlagert würden, also Hausübungen, aber auch Nachhilfe zum Beispiel, und da komme es eben noch viel stärker auf das Elternhaus an.
2: Danke, Felix Nowak. Die Außenministerinnen und Minister der EU beraten heute in Irland über eine klare Antwort an Russland. Die deutsche Regierung macht ja Moskau für den Anschlagsversuch mit einer Sprengstoffdrohne am Leipziger Flughafen verantwortlich und spricht von Eskalation. Aus Wicklow, Tim Kupal.
4: Solidarität mit Deutschland, weitere Sanktionen gegen Russland, so kann man die Aussagen der EU-Außenminister hier zusammenfassen. Österreichs Staatssekretär Sepp Schellhorn, NEOS.
5: Volle Solidarität mit Deutschland.
4: Weitere Schritte auf diplomatischer Ebene schließt Schellhorn nicht aus.
5: Zum einen haben wir heute einmal auch den direkten Austausch mit dem deutschen Außenminister, um abgedatet zu werden. Und das andere wird natürlich auch Österreich entscheiden.
4: Frankreich hat bereits den russischen Botschafter einberufen. Russlands Vorgehen sei durch nichts zu rechtfertigen, sagt Frankreichs Außenminister Jean-Noël Barrot.
6: Injustifiable, injustifié.
4: Deutschlands Außenminister Johann Wadephul fordert weitere EU-Sanktionen gegen Russland.
7: Und der Druck auf Russland wird erhöht und die Unterstützung für die Ukraine bleibt ebenfalls auf einem hohen Niveau. Das ist die Geschlossenheit, die wir in diesen Stunden zeigen.
4: Europa arbeitet an einer Antwort auf Russlands Bedrohung. Noch sind es nur Worte, aber die Sprache ist deutlich schärfer geworden.
2: Nach dem Angriff auf ein Umspannwerk im deutschen Bundesland Brandenburg hat die Polizei nun Ermittlungen wegen Terrorverdachts aufgenommen. Bei dem Anschlag mit selbstgebastelten Sprengsätzen waren gestern mehrere Leitungen und ein Block eines Kohlekraftwerks beschädigt worden. Die Hintergründe sind noch unklar. Vogelgezwitscher wirkt auf den Menschen meist beruhigend. Welcher Gesang am besten ankommt und warum, das hat nun eine Studie der Universität Tübingen untersucht. Miriam Steiner informiert.
8: Für viele Menschen gehört Vogelgesang zu den angenehmsten Geräuschen der Natur. Doch nicht jeder Vogel klingt gleich schön. Eine neue Studie zeigt, Menschen mögen vor allem abwechslungsreiche Gesänge. Und auch hohe Töne kommen gut an, solange sie nicht zu laut sind. Christoph Randler, Biologe und Studienautor, erklärt.
9: Man kann sich vielleicht vorstellen, so ganz hohe Töne erinnern entfernt an eine Kreissäge und ganz tiefe Töne Richtung Verkehrslärm.
8: Am besten hat den Studienteilnehmenden der Gesang der Amsel gefallen. Weniger beliebt hingegen ist die Krähe. Doch warum wirken manche Vogelgesänge so beruhigend? Eine mögliche Erklärung: Vögel waren früher wichtige Warnsignale. Bei Gefahr verstummten sie und genau deshalb kann ihr Gesang bis heute beruhigend auf Menschen wirken.
2: Das war das Mittagsjournal mit Martin Balder.
10: Ja, ein freundlicher Mix aus Sonne und hohen Wolken gibt's da heute. Höchstwerte am Nachmittag, spätsommerliche 27 Grad. Morgen Donnerstag gibt's quasi die Kopie von heute. Noch mehr Sonne und bis zu 30 Grad dann am Freitag. Und das Wochenende bleibt aus heutiger Sicht sehr sonnig und spätsommerlich warm. 5 nach 12 ist es. Gleich 6 Minuten nach 12 sind wir genau. Mahlzeit. Schaut gut aus auf Vorarlbergstraßen, sind uns keine Verzögerungen gemeldet. Rufen Sie an, falls Sie was entdecken. 0800 20 4000 wäre die kostenlose Hotline. Am anderen Ende bin dann ich, das ist die Ines Mäser. Mahlzeit!

0: Ich und ich. Um gleich 20 nach 12. Heute Morgen, da hat sich in Feldkirch ein Mann vor Gericht verantworten müssen, weil er Falschgeld in Umlauf gebracht hat. Martin Kopf aus unserer Nachrichtenredaktion.
1: Der 37-Jährige hat im Internet gefälschte 20- und 50-Euro-Scheine bestellt und einen davon auch ausgegeben. Dafür hat er heute eine bedingte Haftstrafe von 15 Monaten erhalten. Wie der Mann nach dem Ausgeben des Falschgeldes aufgeflogen ist, darüber berichten wir gleich in den Mittagsnachrichten um 12:30.
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0: Das ist der Motown-Song von Rod Stewart. Mahlzeit, schönen Mittag. Es ist 12.30 Uhr, pünktlich. Und das hier sind die Radio Vorarlberg Mittagsnachrichten.
1: Immer mehr Lehrbetriebe kämpfen damit, gute Lehrlinge zu finden. Es fehlt oft an Grundkenntnissen. Und Simplon ist wieder pleite. Mehr als 50 Arbeitnehmer könnten ihre Stelle verlieren. Mein Name ist Moritz Moser. Schönen Mittag. Heute starten viele Lehrlinge in ihren neuen Ausbildungsberuf. Vorarlberg und die Lehre, das galt lange als Erfolgsgeschichte. Doch die Zahlen gehen seit Jahren zurück und in vielen Betrieben bleiben Lehrstellen unbesetzt. Für viele Betriebe ist es eine Herausforderung, geeignete Lehrlinge zu finden. Und wenn sich jemand bewirbt, dann passt oft die Qualifikation nicht. Die Wirtschaftskammer spricht von einer dramatischen Lage und nimmt dabei auch die Schulen in die Pflicht. Simon Groß hat nachgefragt.
2: Vorarlberg, das Land der Lehre. Doch an diesem Idealbild gibt es immer mehr Zweifel. Viele Betriebe haben Schwierigkeiten, genügend und vor allem geeignete Lehrlinge zu finden. Gudrun Petz-Bechter, stellvertretende Direktorin der Wirtschaftskammer Vorarlberg, spricht von einer dramatischen Situation. Die Probleme liegen auf der Hand.
3: Das eine ist die Konkurrenz zu den weiterführenden Schulen. Offenbar sind diese attraktiver für 15-Jährige. Das spielt natürlich auch mit, dass in der Vorstellung von Eltern auch das als die erfolgsversprechende Variante gesehen wird. Gleichzeitig geht es natürlich darum, dass viele Betriebe sagen, sie finden nicht ausreichend qualifizierte Jugendliche für die Lehre.
2: Aus den heimischen Betrieben hört man genau von diesen Herausforderungen. Robert Eichner ist Lehrwerkstättenleiter bei Glas Marte und sagt:
4: Wir selber sind ja sehr zufrieden, weil wir ja 5 gefunden haben, aber wir haben sehr große Anstrengungen machen müssen, dass wir zu diesen 5 gekommen sind. Und das Niveau ist gegenüber der letzten Jahr schon sehr gefallen. Mir kommt vor, jeder will weiter in die Schule gehen, keiner will mehr ins Handwerk und das macht es natürlich nicht einfacher.
2: Viele Betriebe beklagen zudem, dass es nach 9 Pflichtschuljahren beim Lesen, Schreiben und Rechnen hapert, erklärt Petz-Bechter. Deswegen seien vor allem auch die Schulen am Zug, um die Qualität wieder anzuheben.
1: Und wir bleiben bei den schlechten Nachrichten aus der Vorarlberger Wirtschaft. Die verzeichnet die nächste Millionenpleite. Das Hader-Unternehmen Zweirad Produktions GmbH ist zahlungsunfähig und hat deshalb ein Sanierungsverfahren beantragt. Die Verbindlichkeiten belaufen sich auf mehr als 33 Millionen Euro. Gut 28 Millionen davon stammen aus einer früheren Insolvenz, Martin Kopf.
5: Beim betroffenen Unternehmen handelt es sich nämlich um den Nachfolgebetrieb des Fahrradherstellers Simplon. Der ist bereits vor 2 Jahren in die Insolvenz geschlittert. Nun ist das Unternehmen also erneut pleite und der Sanierungsplan somit gescheitert. Dafür verantwortlich sei eine schlechte Kommunikation, heißt es beim Kreditschutzverband von 1870. Denn nach der Übernahme habe sich herausgestellt, dass man weniger Warenbestände im Lager gehabt habe als ursprünglich angenommen. Deshalb habe sich die Abarbeitung bestehender Aufträge verzögert, was wiederum zu weniger Folgeaufträgen und schlussendlich zu Geldproblemen geführt habe. Von der Insolvenz sind rund 150 Gläubiger betroffen.
1: Auch betroffen sind 54 Mitarbeitende, die ihre Stellen verlieren könnten. In anderen Branchen sieht der Arbeitsmarkt derzeit noch besser aus. Das Bundesheer sucht einen neuen Kommandanten für das Jägerbataillon 23 in Bludesch. Die Funktion ist seit gestern ausgeschrieben. Bewerbungen sind bis 19. Oktober möglich. Verlangt werden unter anderem ein Auslandseinsatz in Führungsverwendung und eine Gebirgsqualifikation. Dienstort ist die Walgau-Kaserne. Wenn einem das Geld ausgeht, möchte man es vielleicht am liebsten selbst drucken. Das geht tatsächlich, aber ist natürlich verboten. Genauso illegal ist es, Falschgeld im Internet zu bestellen. Das hat heute auch ein 37-jähriger Mann aus Vorarlberg herausfinden müssen. Er ist vor dem Landesgericht Feldkirch gestanden. Peter Metzler war dabei.
6: Es waren keine großen Summen, die der Angeklagte vor 5 Jahren bestellt hat. Der Weg führte über das Darknet, also den kriminellen Ableger des Internet, und von dort in eine Fälscherwerkstatt nach Belgien. Das Gericht konnte ihm 2 Bestellungen nachweisen, einmal mit 20-Euro-Scheinen und ein anderes Mal mit 50-Euro-Scheinen. Der Angeklagte gab an, dass er das Geld zur Finanzierung seiner Kokainsucht gebraucht habe, damals. Ganz sicher war er aber nicht, wie gut die Fälschungen tatsächlich waren, denn er hatte nur einmal damit bezahlt, mit einem 50-Euro-Schein in einer Trafik in Götzis. Dort hat man die Fälschung sofort bemerkt, dem Mann konnte von der Polizei aber nichts nachgewiesen werden. Aufgeflogen ist er erst, als die Behörden in Belgien die Fälscherwerkstatt auffliegen ließen. Dort hat man eine Kundenliste gefunden. Der Angeklagte wurde zu 15 Monaten bedingter Haft und zu einer Geldstrafe von 6.000 Euro verurteilt. Das Urteil ist nicht rechtskräftig.
1: Strafbar ist übrigens nicht nur die Weitergabe von Falschgeld, sondern auch das Abfeilen von Münzen, also Finger weg vom Firmungsphilharmoniker.
0: Mach mal, okay. So, sonnig und warm. So bleibt es nicht nur heute, sondern auch für den Rest der Woche. Josef Lang aus der Geosphere in Innsbruck, schönen Mittag.
7: Schönen Mittag. Hochdruckeinfluss lässt den Sommer ungebremst weitergehen. Sonne und Wärme bestimmen die kommenden Tage in Vorarlberg. Mit viel Sonne und nur harmlosen Wolken steigen die Temperaturen heute bereits auf sommerliche Werte von 23 bis 27 Grad. Gutes Bergwetter, gutes Heuwetter, gutes Freizeitwetter. Es bleibt trocken und gewitterfrei heute. Morgen am Donnerstag recht viel Sonne bei harmlosen Wolken. Am Freitag dann Sonne pur den ganzen Tag. 29 bis 31 Grad in den nächsten zwei Tagen und das ohne Regen, ohne Gewitter. Erst am Samstag sieht es dann vorübergehend unbeständig aus mit vielen Wolken und eventuell auch ein paar Regentropfen.
0: Sind wir gespannt. Sie sind sicher unterwegs mit dem Radio-Vorarlberg-Verkehrsservice um 12.36 Uhr. Da schaut's gut aus. Es sind uns keine Verzögerungen gemeldet, alle unter 10 Minuten. Falls Sie aber doch was entdecken, rufen Sie gerne an 0800 20 4000. Das ist unsere kostenlose Hotline.
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0: sind die späten 70er hier für Ihre Mittagspause bei Radio Vorarlberg. Und wir reden jetzt gleich über Arbeiterkammer und Wirtschaftskammer zum Beispiel. Wofür brauchen wir die eigentlich? Mit dieser Frage beschäftigt sich nämlich heute Mittag Matthias Neustädter in gut 13, na, Viertelstunde, Minuten, so. Eine Umfrage der Tageszeitung Kurier hat vor allem für die Wirtschaftskammer nämlich miserable Vertrauenswerte gebracht. Nur noch knapp jeder Dritte vertraut der Wirtschaftskammer. Aber auch andere Kammern stehen in der Kritik. Vor allem die Pflichtmitgliedschaft ist den Befragten ein Dorn im Auge. Unbeliebt, aber wichtig, sagt Politikwissenschaftlerin Katrin Steiner-Hämmerle.
1: Wir dürfen nicht vergessen, die Zeiten können sich auch wieder ändern. Arbeitnehmer kommen vielleicht gerade mit Entwicklungen in der KI wieder stark unter Druck und ein Arbeitnehmerschutz, da ist es schon wichtig, eine starke Vertretung zu haben. Umgekehrt, bei der Wirtschaftskammer gilt, dass wenn es Kollektivverhandlungen gibt und die Pflichtmitgliedschaft bei den Unternehmen nicht mehr gilt, dann können sie sagen, dann steigen wir auch aus dem Kollektivvertrag aus, da fühlen wir uns nicht daran gebunden. Also es gibt schon gute Argumente für diese Pflichtmitgliedschaft auf beiden Seiten.
0: Mhm. Wozu brauchen wir die Kammern? Diskutieren wir gleich mit Karl-Heinz Kopf von der Wirtschaft und Bernhard Heinzle von der Arbeiterkammer. Und natürlich mit Ihnen, wenn Sie mögen.

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1: Am Mikrofon Martin Balder. Die Wirtschaftskammer hat damit begonnen, das angekündigte Sparprogramm umzusetzen. Kammerpräsidentin Martha Schulz will jährlich 100 Millionen Euro einsparen, vor allem über den Abbau von 200 Stellen. Seit heute werden die ersten Kündigungsgespräche geführt. Maria Kern berichtet.
2: In der Zentrale der Wirtschaftskammer im 4. Wiener Gemeindebezirk ist die Stimmung gedrückt. Seit heute werden die ersten Kündigungen ausgesprochen. Eine schwierige Situation, sagt Betriebsratsvorsitzender Reinhard Kopf.
3: Die bisherigen Reaktionen von den betroffenen Personen sind derzeit noch sehr gefasst, aber selbstverständlich fließen in so einem Prozess auch die Tränen, das ist ganz klar.
2: Im Büro von Kammerpräsidentin Martha Schulz wird bestätigt, dass der Personalabbau begonnen hat. 200 Personen sind beim AMS zur Kündigung angemeldet worden. Am Ende dürfte es aber deutlich weniger Kündigungen geben, weil es auch Pensionierungen und freiwillige Abgänge gibt. Für die Betroffenen gibt es einen Sozialplan, der etwa eine freiwillige Abfertigung und finanzielle Unterstützung für Umschulungen vorsieht.
1: Bildung wird in Österreich nach wie vor besonders stark vererbt. Das belegt jetzt eine neue Untersuchung so umfangreich wie nie zuvor. Das Institut für höhere Studien hat dafür mehr als 85.000 Bildungskarrieren ausgewertet. Das Ergebnis: Der Bildungshintergrund der Eltern war hauptentscheidend und hatte wesentlich mehr Einfluss als Migrationshintergrund, Geschlecht oder Wohnort. Dem inhaftierten Hongkonger Demokratieaktivisten Joshua Wong drohen weitere Jahre im Gefängnis. Wong bekannte sich heute in einem zweiten Verfahren nach dem Nationalen Sicherheitsgesetz für schuldig. Der Fall zeigt die systematische Zerschlagung der Opposition in Hongkong seit 2020. Aus China, Alexandra Siebenhofer.
4: Der heute 29-jährige Joshua Wong ist eines der bekanntesten Gesichter der Hongkonger Demokratiebewegung von 2019. Unsere Stimme darf nicht verstummen, sagt Wong noch im Sommer 2020. Ein halbes Jahr später wird er wegen Verstößen gegen das Hongkonger Sicherheitsgesetz verurteilt. Kurz vor seiner Freilassung kommt nun das zweite Urteil. Er habe ausländische Institutionen aufgefordert, Hongkong wegen der Niederschlagung der Demokratieproteste mit Sanktionen zu belegen, lautet es. Wie auch zuvor schon hat sich Wong schuldig bekannt, vermutlich in der Hoffnung auf ein mildes Urteil. Hongkongs Sicherheitsgesetz wird laut Menschenrechtsorganisationen vor allem angewendet, um Demokratieaktivisten mundtot zu machen. Bei Verstößen droht lebenslange Haft. Wongs Strafe steht noch nicht fest, sie wird zu einem späteren Zeitpunkt bekannt gegeben.
1: Nach der Tötung eines 19-jährigen Häftlings in der Justizanstalt Klagenfurt hat der 17-jährige Zellengenosse sich zum Vorwurf des Mordes bekannt. Er behauptet, der Ältere habe ihn bedroht. Die Justizanstalt erklärte, sie hätte keine Hinweise auf Probleme zwischen den beiden gehabt. Das waren die Nachrichten mit Martin Balder.
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5: Heute Nachmittag Wolken und Sonne in Vorarlberg, Höchstwerte 27 Grad. Morgen wird es dann sehr, sehr sonnig. 27 Grad, die Höchstwerte in 2000 Meter Höhe 11 Grad. Der Freitag wird dann sommerlich wieder mit über 30 Grad und der Samstag wechselhaft. Sie sind sich unterwegs mit Radio Vorarlberg. Aktuell keine Störungsmeldungen. 0800 20 4000, die Nummer unserer Telefonanlage.
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6: Mahlzeit am Mittwoch. Die Frage für heute: Wozu brauchen wir noch Kammern? Eine aktuelle Umfrage zeigt die Bundeswirtschaftskammer beim Vertrauen auf einem Rekordtief.
7: Das tut sehr weh. Wir haben noch vor einem Jahr eine hohe Zufriedenheit gehabt bei den Mitgliedern. Aber selbst bei zufriedenen Servicenutzern ist der Vertrauensschaden schon spürbar.
6: Nur noch 29% Vertrauen der Wirtschaftskammer. Es zeigt sich aber auch, dass auch die anderen Kammern Vertrauen einbüßen.
8: Letztes Jahr haben wir alleine in Vorarlberg 46,3 Millionen Euro für die Menschen in Vorarlberg wieder zurückgeholt. Wenn das nicht mehr möglich ist, dann kann sich die Arbeiterkammer natürlich auch selbst in Frage stellen.
6: Die Meinung, die da oben richten es sich, wird mit jeder Affäre breiter.
9: Wenn es Skandale gibt, dann ist ja doch auch oft das Urteil in der Bevölkerung, naja, irgendwie sind sie ja alle so.
6: Zur Diskussion steht wieder einmal die Pflichtmitgliedschaft in den Kammern. Eine Änderung ist aber eher unwahrscheinlich.
9: ÖVP, und SPÖ haben ein starkes Interesse, quasi diese Hinterhöfe auch ihrer Parteien nicht zu verlieren. Die Neos waren immer schon für eine Abschaffung der Pflichtmitgliedschaft.
6: Um die Kammern geht es heute bei uns. Warum sind sie wichtig? Was bringen sie den Menschen in Österreich?
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0: Navesbanaustadter, heute mit Irina Basch am Telefon, Christoph Holzer, Abwicklung, Marc Spagola, Produktion. Sie gehören zu Österreich fast so dazu wie die rot-weiß-rote Flagge. Ich spreche von den Kammern. Es gibt einige davon, die größten, Wirtschaftskammer, Arbeiterkammer. Immer wieder gibt es Diskussionen, ob wir die Kammern jetzt 2026 überhaupt noch brauchen. Immer dann nämlich gibt es diese Diskussionen, wenn es Affären um Kammerfunktionäre gibt. So geschehen diesen Sommer mit dem Rücktritt des Wiener WK-Präsidenten, also Wirtschaftskammerpräsidenten Ruck, war es dann endgültig ausgestanden. Der Herr Ruck ist über unhaltbare Äußerungen gestolpert. Letzte Woche hat der Kurier nun eine neue Umfrage präsentiert, erstellt vom angesehenen OGM-Institut, und diese Umfrage brachte miserable Vertrauenswerte für die Wirtschaftskammer, aber auch das Image der anderen Kammern ist angekratzt, war das Ergebnis. Deshalb die Diskussion heute auch hier bei uns, wofür braucht es die Kammern noch? Ich begrüße bei mir im Studio den Präsidenten der Vorarlberger Wirtschaftskammer, Karl-Heinz Kopf. Grüß Gott.
1: Hallo, grüß Gott.
0: Und den Präsidenten der Arbeiterkammer, Bernhard Heinzle.
2: Grüß Gott. Hallo.
0: Karl-Heinz Kopf, wie sehr ärgert Sie das, was in Wien passiert ist?
1: Ja, das ärgert mich natürlich sehr, weil ich von der Sinnhaftigkeit und der Notwendigkeit gerade in heutiger Zeit der Kammern und ihrer Funktion überzeugt bin und es viele tausende Funktionärinnen und Funktionäre, also Unternehmerinnen und Unternehmer gibt, die sich zur Verfügung stellen für die Interessenvertretung, um die Interessen ihrer Berufskolleginnen und Kollegen zu vertreten und auch vieler Mitarbeiterinnen und Mitarbeiter, die alle unglaublich engagiert bei der Sache sind und die alle unter diesen Einzelfällen, die aber das Image der gesamten Organisation belasten, sehr, sehr leiden. Und das tut mir echt weh, weil, wie gesagt, ich halte die Organisation und die Kammern insgesamt für eine wichtige Institution.

0: wurde dann natürlich auch am der Spitze das Personal ausgewechselt. Heute haben wir jetzt nun gerade in Nachrichten gehört, 200 Stellen sollen abgebaut werden, großer Sparkurs. Ist das eine unmittelbare Folge auf die Affäre Mara?
1: Jein, es gibt natürlich gegenüber der Kammer gerade in Zeiten wie diesen immer wieder Kritikpunkte, was die Höhe der Beiträge, also der Umlagen anbelangt, die ja auch mitwachsen mit den Lohnerhöhungen bzw. mit den Erlösen der Firmen. Und in schwierigen wirtschaftlichen Zeiten wird das zwangsläufig ein Thema. Und es hat immer wieder alle paar Jahre in der Kammer eine Initiative gegeben, dass man die Beitragssätze, nach denen die Beitragshöhen bemessen werden, reduziert, im Wissen, dass die eigentlich eher unter der Inflationsrate und unter der Wirtschaftsentwicklung sich entwickeln sollen. Und so war es auch im Schnitt der letzten 25 Jahre. Und diesem Umstand geschuldet hat man auch jetzt wieder einen Schnitt gemacht und gesagt, wir senken um etwa 20% die Hebesätze bei der Kammerumlage 2, die sich ja an den Löhnen der Mitarbeiter in den Betrieben bemisst. Das ist, glaube ich, auch ein gutes Zeichen gegenüber den Betrieben, weil es eine Lohnnebenkostensenkung ist.
0: Okay. Was dann das für die Vorarlberger Wirtschaftskammer bedeutet, werden wir vielleicht, wenn wir Zeit haben, noch am Ende der Sendung klären. Bernhard Heinzle, der Wolfgang Bachmeier wird gleich einmal erklären, warum er glaubt, dass es hier eine Sogwirkung für die anderen Kammern gibt. Was macht diese Diskussion mit der Arbeiterkammer? Wird man da zum Handkuss kommen, ohne dass man was dafür kann?
2: Bis jetzt ist das nicht der Fall. Wir machen täglich unsere Arbeit, sie wird mehr. Wenn die Menschen unter Druck stehen, wenn die wirtschaftliche Lage ist, wie sie ist. Aber es ist nicht angenehm. Wir als Arbeiterkammer benötigen eine gute Wirtschaftskammer, eine starke Wirtschaftskammer, eine gute Sozialpartnerschaft. Das muss funktionieren, ja. Und auch ich persönlich habe mir gedacht, beim Fall Ruck, Herr Ruck gibt dir einen Ruck und dreht dir schneller zurück. Das ist einfach ärgerlich. So sind wir nicht, nein.
0: Also Sie sagen nicht Edge, jetzt hat es einmal die Wirtschaftskammer getroffen.
2: Nein, das ist nicht unsere Haltung. Das ist nicht gut und es wird immer wieder Skandale geben. Das waren in den letzten Jahren, die Arbeiterkammer war selbst betroffen. Aha. 1996, da gab es den Fall Rechberger in der Steiermark. Das hat auch etwas bewegt in der Arbeiterkammer. Und da hat die Wirtschaftskammer auch nicht gesagt, Edge, jetzt hat es die Arbeiterkammer erwischt. Sondern das Ziel muss sein, dass wir gute Organisationen sind und täglich Lösungen erarbeiten und die Unternehmen oder die Arbeitnehmerinnen und Arbeitnehmer unterstützen.
0: Okay, gut. Erstellt hat diese Studie vom Kurier das Institut OGM und der Chef dort ist Wolfgang Bachmeier, Geschäftsführer von OGM. Und die Analyse oder die Interpretation von Bachmeier ist ja jene, dass es die anderen Kammern auch teilweise wie in einen Sog des Vertrauensverlustes ziehen kann. Und hier seine Erklärung, die er mir heute Mittag noch geliefert hat.
3: Aus Sicht der breiten Öffentlichkeit, weil ganz, ganz viele Menschen, insbesondere Arbeitnehmer, Arbeitnehmerinnen und so weiter, aber auch Unternehmer, sind ja Zwangsmitglieder. Pflichtmitgliedschaft ist ja in Österreich bei einer oder anderen Kammer. Das gilt auch für andere Kammern, die im Prinzip in den selbstständigen Bereich hineingehen, bei der Ärztekammer. Auch da gibt es genügend interne Turbulenzen. Auch bei der Rechtsanwaltskammer, auch da gibt es genügend Vorfälle im Bereich von Rechtsanwältenmitgliedern mit Fragen von Umgang mit Treuhandgeldern und so weiter. Also die gesamte, wenn man so will, Branche, ja, die gesamten Kammern sind irgendwie doch in ein schlechteres Image gekommen, ausgelöst zum Teil und angeführt natürlich durch die Wirtschaftskammer.
0: Gilt da dieses Prinzip, ein Vorfall bestätigt die Leute in ihrer vorgefassten Meinung, die da oben richten es sich eh?
3: Ja, genau das ist der Punkt. Es sind viele Einzelereignisse damit zu erklären, wie Sie es gerade formuliert haben, nämlich Kritik am System, an den Eliten, an den Inhabern von Privilegien, die sich richten können und so weiter. Das ist letztlich allgemein wachsende, zunehmende Kritik und Unzufriedenheit mit dem politischen System. Und die Kammern sind doch institutionalisierte Einrichtungen, die mit dem politischen System eng verbunden sind und werden da mitgezogen.
0: Sagt Wolfgang Bachmeier. Karl-Heinz Kopf, das klingt ein wenig danach, als ob wie in der Schule früher, wenn ich gar nichts getan habe, trotzdem eine Strafe bekommen habe. Fühlen Sie sich irgendwie auch als Opfer der eigenen Leute?

0: Naja, ich kann den Satz von Bernhard Heinz wiederholen, so sind wir nicht. Das ist auch das Gefühl, dass wir in Vorarlberg hier...
1: Sie hat doch der Van der Bellen gesehen, oder?
0: Ja, der war der Erste. Ja. So fühlen wir uns im Moment auch hier in Vorarlberg, weil wir bis vor einem Jahr wirklich in unseren regelmäßigen Befragungen auch der Mitgliedsbetriebe sehr gute Rückmeldungen und Werte bekommen haben für unsere Leistungen, ob das die Serviceleistungen sind, ob es die interessenpolitischen Vertretungsleistungen sind. Und wie gesagt, das große Engagement der Funktionärinnen und Funktionäre und auch der Mitarbeiterinnen und Mitarbeiter, das schmerzt natürlich sehr, weil, wie gesagt, ausgelöst ist das Ganze weit, weit weg. Aber innerhalb der gesamten Organisation, und wir sind halt Teil dieser Familie, zu Recht und auch gewollt, weil ohne auch eine Bundeskammer könnten wir viele Dinge im gemeinsamen Wirken auch politisch nicht durchsetzen, weil sie halt bundesgesetzlich geregelt sind.
1: Alles, was am Königlberg passiert, fällt auf uns zurück hier im weit entfernten Dornberg.
0: Hätte mir jetzt nie erlaubt, auf den ORF zu
1: reflektieren. Das ist ja so.
0: Ja, das ist so.
1: Oh, das sind die drei Buchstaben. Bei euch sind es die Buchstaben WK, Wirtschaftskammer. Im Facebook schreibt der Christian, Bernhard Heinzle, wir brauchen die Kammer, um Lobbyismus in der Politik zu betreiben. Das ist der einzige Grund, warum eine Kammer besteht. Was sagen Sie dem Christian?
2: Ja, das ist auch die Aufgabe der Arbeiterkammer.
1: Lobbyismus in der Politik?
2: Nein.
1: Aufgabe, das kann es wohl nicht sein, oder?
2: Nein, aber das ist gerade das Präsidentenlobbyismus. Ich bin gewählter Arbeitnehmervertreter. Und Lobbyismus bedeutet für mich, dass ich die Interessen der Arbeitnehmerinnen und Arbeitnehmer in meiner Vollversammlung, meinen Funktionären gegenüber der Politik darlege. Übrigens auch, wenn man noch der gleichen Gesinnung angehört, gegen den Herrn, gegen Parteien, gegen Herrn Landeshauptmann, gegen Herrn Wirtschaftslandesrat. Wir sind unterschiedlichen Meinungen und es benötigt eben Kompromisse. Und wir haben also letztes Jahr über 112.000 Beratungen gemacht, 46,3 Millionen Euro für die Arbeitnehmerinnen und Arbeitnehmer in Vorarlberg zurückgewonnen. Also das ist nicht nur Lobbyismus, das ist Serviceleistung, Konsumentenschutz, Steuerrecht, Pensionsberatungen.
1: Mhm. Was sagt die Wirtschaftskammer für die Mitglieder, die Pflichtmitglieder?
0: Ja, es ist einerseits völlig richtig, die wesentliche Aufgabe ist die Vertretung der Interessen der Wirtschaft und der Betriebe. Und da haben wir natürlich in der Wirtschaftskammer schon eine sehr besondere Situation, die auch die Pflichtmitgliedschaft insofern nicht nur rechtfertigt, sondern notwendig macht, weil wir natürlich sehr kleine Unternehmen haben, Ein-Personen-Unternehmen, Tausende und große Industriebetriebe. Wir haben Branchen vom Tourismus über den Handel bis zur Industrie und so weiter. Und die Kammer sorgt auch intern, bevor sie gegenüber der Politik Interessen vertritt, auch für einen Ausgleich der Interessen zwischen diesen unterschiedlichen Größen und unterschiedlichen Branchen. Das könnte eine Organisation zum Beispiel ohne eine vollumfängliche Mitgliedschaft aller in dieser Art und Weise gar nicht leisten. Aber das ist eine der wesentlichen Aufgaben. Aber so wie bei der Arbeiterkammer ist auch eine zweite Aufgabe bei uns der Service für die Betriebe. Und wir übernehmen ja auch letzten Endes staatliche Aufgaben, hoheitliche Aufgaben. Die 3000 Lehrverträge in Vorarlberg entstehen nicht von selber und werden nicht von selber verwaltet. 2600 Lehrabschlussprüfungen, 800 Meisterprüfungen, 1500 Gründungsberatungen, 11.500 Rechtsberatungen für Firmen, über 30.000 Servicekontakte jedes Jahr mit Betrieben, 16.000 Teilnehmer bei Wifi-Kursen.
1: Ein Beispiel noch, muss ich zutun.
0: Ich bin schon beim letzten.
1: Gut.
0: Das sind die Serviceleistungen auf der anderen Seite neben den interessenpolitischen Vertretungsleistungen.
1: Karl-Heinz Kopf, Präsident der Wirtschaftskammer, Bernhard Heinzle, Präsident der Arbeiterkammer, heute bei uns hier zu Gast. Sehr präsidiale Sendung, kommt mir gerade in den Sinn. Wir diskutieren über die Zukunft der Kammern. Wozu brauchen wir noch Kammern in Österreich? Es gibt einen Vertrauensverlust. Eine neue Umfrage hat ergeben, dass die Wirtschaftskammer auf einem Rekordtief angelangt ist. Wofür brauchen wir noch die Kammern? Die Frage gebe ich gerne an Sie weiter. Daumen 3830, radio.vorarlberg@orf.at. Sie können auch eine WhatsApp-Sprachnachricht abgeben oder bei uns im Facebook mitdiskutieren. 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
2: Heute geht es um die Frage, wozu brauchen wir noch die Kammern, also Arbeiterkammer, Wirtschaftskammer, Ärztekammer, Landwirtschaftskammer etc. etc. Bei mir zu Gast sind die Kammerpräsidenten Kopf von der Wirtschaftskammer, Gesundheit übrigens, und Bernhard Heinzle von der Arbeiterkammer. Wir haben den Peter aus Dornbirn am Telefon. Hallo.
3: Dieser Begriff der Kammern ist eigentlich uralt, reicht bis ins 19. Jahrhundert und weiter zurück und impliziert eigentlich Entscheidungen hinter verschlossenen Türen über Köpfe hinweg treffen. Also Intransparenz braucht eine neue Selbstdefinition. Also auch die Abkürzung ANIV und AGIV, Arbeitnehmerinteressenvertretung, ist viel zu kantig. Es braucht künftig eine neue, positiv besetzte Titelbeschreibung und Selbstnamengebung. Das wäre mein Vorschlag.
2: Dankeschön, Peter. Liegt es am Ausdruck Kammern? Karl-Heinz Kopf?
4: Ich glaube nicht. Ich glaube, letzten Endes kommt es darauf an, wie man diesen Begriff auflädt, wie man ihn lebt, mit welcher Reputation man das Ganze tagtäglich lebt und legitimiert. Mag schon sein, aber ich glaube, eine andere Namensgebung würde daran nichts ändern.
2: Entscheidung hinter verschlossenen Türen, Bernhard Heinzle.
5: Ja, ich habe jetzt beim Anrufer gedacht, das könnte man so interpretieren, ja. Das ist
2: Kammern,
5: so.
2: Ein kleines Zimmer, wo ja, der Bärse drin steht.
5: Genau, da ist ein Tisch und da sitzt der Präsident und sich etwas sagen. Das ist jedoch nicht. Wir schmunzeln gerade im Studio. Das ist nicht mehr die Realität. Ich glaube, das ist auch nicht so wahr. Es kommt jedoch aufgrund des Skandals. Jetzt stellt man sich das dann so vor. Und wir, gerade in der Arbeiterkammer von Radlberg, versuchen seit vielen, vielen Jahren, auch mit meinem Vorgänger Hubert Hämmerle, das anders zu leben. Die maximale Transparenz. Alles auf der Homepage. Was nehmen wir ein? Was geben wir aus? Was verdient der Präsident? Was leisten wir? Fälle an die Öffentlichkeit zu bringen. Und das maximal transparent zu machen. Nur so wird das von den Arbeitnehmerinnen, von den Arbeitnehmern, die nun mal gesetzlich Mitglied sind, auch mitgetragen. Wenn diese Transparenz nicht gegeben ist, dann kann das so interpretiert werden hinter der Kammer. Das machen wir nicht und darum leben wir auch diese Transparenz.
2: Ich habe für die heutige Sendung auch wieder mal die Katrin Steiner-Hämmerle, Politikwissenschaftlerin, interviewt. Sie sagt auch, dass natürlich die Geschichte Ruck dem ganzen System nicht geschadet hat. Vor allem, weil man da auch wieder gesehen hat, wie dann so die Leute wie der Ruck das aussitzen wollen, in keiner Weise daran denken, vielleicht Konsequenzen zu ziehen. Sie sagt aber auch, die Katrin Steiner-Hämmerle, bitte keinen Generalverdacht gegen die Mitarbeitenden in den Kammern.
6: Ich würde jetzt schon sagen, es gibt hunderte von Funktionären und auch viele, viele weitere Spitzenfunktionäre neben Ruck und Mara, die das nicht gemacht haben und ihren Job durchaus auch seriös und ernsthaft verfolgen. Aber man sieht natürlich an manchen Funktionären, dass Macht und Möglichkeiten verführen zu bestimmten Kommunikationswegen und Entscheidungswegen, die natürlich nicht demokratisch legitimiert sind und auch nicht zu befürworten sind. Dann hat man natürlich schon den Eindruck, da werden so Deals im Hinterzimmer gemacht. Und das war ja auch der Plan, nämlich keinen Kampf Arbeitnehmer gegen Arbeitgeber auf der Straße durch öffentliche Proteste, durch Streiks etwa, sondern die wichtigsten Vertreter setzen sich an einen Tisch, im Hinterzimmer natürlich, und handeln dort dann Löhne, Arbeitsbedingungen und so weiter aus.
2: Katrin Steiner-Hämmerle, Macht und Möglichkeiten verführen. Karl-Heinz Kopf, Sie sind lange im Geschäft, haben lange Macht und Möglichkeiten. Wurden Sie verführt? Haben Sie natürlich widerstanden, um es gar nicht beim Gang, oder? Aber stimmt das?
4: Naja, wenn man Macht- oder Entscheidungskompetenz, nennen wir es lieber so, in die Hand bekommt, dann ist man aufgefordert, ganz besondere Sorgfalt an den Tag zu legen und sehr auf Anständigkeit, auf Klarheit, auch auf Offenheit und Transparenz zu schauen. Und nicht all die Dinge, die da jetzt kritisiert werden, an den Tag zu legen. Das ist halt letzten Endes auch eine Frage, wie man charakterlich veranlagt ist. Und leider prägen dann Einzelfälle oft das Image einer ganzen Gruppe. Das ist sehr bedauerlich. Und gerade wenn Menschen mit Entscheidungskompetenz, Macht nicht umgehen können oder sich da verführen lassen zu Entscheidungen, die eben nicht vertretbar sind, dann fällt es auf alle zurück und das ist sehr, sehr bedauerlich. Darum besondere Sorgfalt bei der Auswahl von Verantwortungsträgern und auch ständiges auf die Finger schauen, das ist notwendig, das sollte auch die Bevölkerung tun. Dazu gibt es die Medien, die das tun und tun sollten. Und denen sind wir auch Rechenschaft schuldig in der Öffentlichkeit. Und dafür scheue ich mich nicht, ganz im Gegenteil. Ich empfinde es so, das gehört dazu. Erst dann kann man so eine Funktion verantwortungsvoll ausüben, wenn man auch mit seinen Aktivitäten Bestand haben kann vor der Öffentlichkeit und vor den eigenen Mitgliedern.
2: Ich muss dazu sagen, beide Präsidenten haben sofort zugesagt. Also auch, ich habe angerufen und der Mink gefunden, sofort zugesagt. Macht und Möglichkeiten verführen. In Ihrem Fall, Bernhard Heinzle, gab es Verführungen? Nein. Verführungen, ich meine, Dinge zu tun, vielleicht zum eigenen Vorteil, ich weiß es nicht.
5: Nein, bis jetzt war das nicht der Fall und ich handhabe das so, ich bin ja der Bernhard Heinzle als Person und diese Funktion darf ich ausführen, weil ich gewählt wurde. Da bin ich verpflichtet den Wählerinnen, den Wählern, den Mitgliedern und irgendwann, wenn ich die Funktion nicht mehr habe, bin ich immer noch der Bernhard Heinzle und ich schließe mich da am Präsident Kopf an. Das hat etwas mit Charakter zu tun, mit Haltung zu tun. Und genauso vorhin das E-Mail, das Sie vorgelesen haben, mit Lobbyismus, das ist alles so negativ. Es ist mein Job, ins Landhaus zu gehen. Es ist mein Job, wichtige Arbeitgeber zu treffen, den Herrn Wirtschaftskammerpräsident, mit ihm zu diskutieren, auch mal zu streiten, einen Kompromiss zu finden. Das ist nichts Negatives. Ja, das ist Lobbyismus. Das wurde immer so schlecht geredet. Das ist meine Aufgabe. Und wenn ich dann etwas Gutes erreiche, dann bin ich auch stolz. Aber Verführungen bis jetzt gab es nicht.
2: Ja. Lobbyismus hat den Beigeschmack des Mauschelns.
5: Genau.
2: Das ist schade, weil es gibt Lobbyisten, es gibt zehntausende Lobbyisten in Brüssel beispielsweise. Das sind nicht alles Gauner, oder?
4: Das ist also auch genau der Unterschied zu den Kammern. Ich meine, ich habe es vorher schon ausgeführt, oder? Wir vertreten alle Unternehmerinnen und Unternehmer, klein, groß, von quer durch die Branchen, haben da schon einen hohen Anspruch innerhalb der Organisation, einen Ausgleich auch der Interessen, die ja zum Teil gegensätzlich sind, zwischen Groß und Klein beispielsweise, herbeizuführen. Und das kannst du im Hinterzimmer nicht austragen. Das musst du auch schon innerhalb der Organisation transparent kommunizieren, die Positionen der einen, der anderen und dann eben Lösungen finden. Und dasselbe ist dann natürlich in Verhandlungen mit der Arbeitnehmerseite oder mit der Politik. Ich meine, wir geben zu den Gesetzesvorschlägen konkret, offiziell, öffentlich einsehbar unsere Stellungnahmen ab, da wird nicht gemauschelt. Das ist der Lobbyismus einzelner, wie er oft stattfindet, der findet im Hinterzimmer statt.
2: Okay, gut. Ich habe natürlich auch noch andere Kammerpräsidenten interviewt, das ist wirklich sehr präsidial. Josef Moosbrugger ist der Erste, er war am Montag bei mir hier im Studio. Zum Thema Dürre im Sommer. Und nach der Sendung haben wir noch folgende 1 Minute 28 aufgenommen.
0: Ich habe ein gutes Gefühl, weil ich weiß, was in der Landwirtschaftskammer vorgeht, wie wir finanziell aufgestellt sind, welche finanziellen Spielräume wir haben. Wir müssen sehr, sehr umsichtig mit den finanziellen Mitteln umgehen. Da ist wenig Spielraum vorhanden für schlechte Entwicklungen. Wir haben in den letzten Jahren sogar die Situation, dass wir personell reduzieren mussten, weil ich sage, wenn gespart wird in den Landwirtschaftsbudget, dann muss die Landwirtschaftskammer auch ihren Beitrag dazu leisten. Das Gefühl ist besser, wie letztendlich die Stimmungslage draußen oder auch letztendlich das Ansehen von manchen in der Kammer, weil man glaubt, dass jetzt viele gut bezahlte Leute, die den ganzen Tag wenig tun, aber jährlich hat jeder Landwirt mit der Landwirtschaftskammer einmal, wenn es um das gesamte Beratungsangebot, um diese Antragstellung geht, zu tun. Da gibt es eigentlich eine sehr, sehr enge Verbindung. Da ist bewusst, was wir in der Kammer für die Bauernfamilien tun.
2: Also Sie haben keine Sorgen, dass sozusagen auch die anderen Kammern mitgerissen werden in Richtung Homeralschuhquist und jetzt wollen wir mal über das Kammerwesen prinzipiell nachdenken.
0: Dass es in der Stimmung, in der Umfrage sicher auch auf uns sich niederschlägt, negativ, ja, das spüre ich, das ist so. Aber nichtsdestotrotz, gerade bei den eigenen Mitgliedern ist das Vertrauen sehr, sehr hoch.
2: Josef Moosbrugger, Präsident der Vorarlberger, wie sagt man, Bauernkammer, also Landwirtschaftskammer, aber er ist natürlich auch der Bundeschef von der Bauernkammer. Die Kammern heute das Thema, das wir diskutieren. Wozu brauchen wir sie noch? Und natürlich auch, es zeigt sich, brauchen wir auch die Pflichtmitgliedschaft noch? Also jeder ist automatisch dabei. Brauchen wir das noch? Funktioniert nur so unser Kammersystem? Dornbirn 38 30 Radio.Vorarlberg@orf.at.

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2: Die Frage für heute: Wozu brauchen wir die Kammern?
3: Ich halte die Organisation und die Kammern insgesamt für eine wichtige Institution in Österreich, auch demokratiepolitisch wichtig. Und es wird überwiegend tolle Arbeit geleistet.
4: Das Ziel muss sein, dass wir gute Organisationen sind und täglich Lösungen erarbeiten und die Unternehmen oder die Arbeitnehmerinnen und Arbeitnehmer unterstützen.
5: Man sieht natürlich an manchen Funktionären, dass Macht und Möglichkeiten verführen zu bestimmten Kommunikationswegen und Entscheidungswegen, die natürlich nicht demokratisch legitimiert sind und auch nicht zu befürworten sind.
3: Alle leiden im Moment darunter, was da passiert ist.
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2: Karl-Heinz Kopf, Präsident der Wirtschaftskammer, Bernhard Heinzl, Präsident der Arbeiterkammer, heute bei mir zu Gast zur Frage: Wozu brauchen wir noch Kammern in Österreich? Die Monika hat ein spannendes Mail geschrieben gerade jetzt. Ich möchte gerne fragen, auf was für Umfragen die Unzufriedenheit mit der Kammern zitiert werden, worauf sie sie ableiten, wer wurde befragt, irgendwelche Leute etc. Danke jedenfalls für die informative Sendung. Ich möchte aber noch darauf hinweisen, wie verheerend die Wirkung sein kann, wenn einer dem anderen nachredet, wie schlecht eine Institution, in dem Falle Kammern, sein soll. Das kann zur Negativspirale werden, wie auch bei anderen Themen. Also Monika, das war eine OGM-Umfrage im Auftrag der Tageszeitung Kurier. Es war eine ganz normale Umfrage und da gab es eben diese Ergebnisse, wonach nur noch 29% beispielsweise der Befragten der Wirtschaftskammer vertrauen. 43% haben kein Vertrauen mehr in die Wirtschaftskammer. Das zwei Ergebnisse. Wir haben auch mit dem Wolfgang Bachmeier heute ein Interview geführt, das schon zum Teil gespielt wurde. Dann gehen wir noch einmal zu Katrin Steiner-Hämmerle, die Politikwissenschaftlerin, denn sie hat natürlich die Bedeutung der Kammern schon auch noch in einer zweiten Ebene gesehen, nämlich die Bedeutung gerade der großen, also Arbeiterkammer, Wirtschaftskammer, für die Parteien.
5: Die Arbeiterkammer gilt ja durchaus auch als Think Tank. Da sind ja auch viele Gelder, die Interessenspolitik im Sinne einer Sozialdemokratie ermöglicht haben und vor allem auch viele Menschen. Der derzeitige Finanzminister Markus Matterbauer war ja zuvor auch in der Arbeiterkammer. Und umgekehrt natürlich die ÖVP bei der Wirtschaftskammer. Da hieß es noch, aufgrund der Rücklagen könne sich die ÖVP eher noch vielleicht leisten, dass es nur eine freiwillige Mitgliedschaft gibt, weil sie finanziell besser aufgestellt sind. Aber seit den letzten Skandalen und natürlich jetzt auch nach diesen Reformen, die ja zumindest angekündigt wurden von der neuen Wirtschaftskammerpräsidentin, glaube ich, ist dieser Vorteil auch nicht mehr gegeben. Also wir müssen einfach sehen, ÖVP und SPÖ haben ein starkes Interesse, quasi diese Hinterhöfe auch ihrer Parteien nicht zu verlieren. Die Neos waren immer schon für eine Abschaffung der Pflichtmitgliedschaft.
2: Jetzt muss ich wieder etwas aus dem Nähkästchen plaudern. Werte Hörerinnen und Hörer, Sie hätten das Gesicht von Bernhard Heinzl sehen sollen, als er das Wort Hinterhöfe gehört hat. Das hat sie nicht so gemeint, nicht Hinterzimmer, Mauschelzimmer, sondern einfach die nachgelagerten Büros vielleicht, sagen wir so. Welche Bedeutung hat die ganze Arbeiterkammer, also von Felker angefangen bis zum großen Palais in Wien, für die SPÖ? Sie ist nicht Ihre Partei, ich weiß das, aber Sie als Arbeiterkammerpräsident haben Sie einen Blick.
6: Ja, und wir haben das heute schon gehört, beispielsweise jetzt, wenn neue Gesetze entstehen, ist das sowohl in Vorarlberg als auch österreichweit so, dass wir Gesetzesbegutachtungen haben. Wenn gewisse Parteien nahe, zum Beispiel bei der SPÖ jetzt in der Regierung sind, bekommt man mehr Informationen, schnellere Informationen, ist besser involviert. Beispielsweise Finanzminister Matterbauer kennt das System Arbeiterkammer, greift auch auf diese Expertise zurück. Mhm. Und wir sind sehr stolz und froh, dass er beispielsweise einen Finanzminister stellt, als Arbeiterkammer, als Organisation.
2: Mhm. Stolz und froh, macht einen guten Job.
6: Aus meiner Sicht, ja, jetzt bin ich nicht immer seiner Meinung und nicht immer glücklich, was er macht mit seinen Sparen, aber ja, ich schätze ihn sehr als Ökonom und kenne ihn natürlich länger und bin sehr froh, was er macht und kann das meiste mittragen. Nicht immer glücklich. Und ähnlich, also darf ich kurz auf Vorarlberg zurückkommen?
2: Ja klar, sowieso.
6: Weil in Vorarlberg wird immer gesagt, ja, der Bernhard Heinzl, ein schwarzer Präsident. Ja. wenn wir als, wie das die Frau Steiner-Hämmerle ausgeführt hat, als Think Tank gesehen werden würden, ich wäre sehr froh, wenn das Land Vorarlberg, was wir für Vorschläge machen, sie etwas mehr aufnehmen würden. Und dass jetzt die AK Vorarlberg der Hinterhof der ÖVP ist, glaube ich zu wissen, dass das nicht so gesehen wird. Leider, sie sollen mehr auf uns hören. Wir haben gute Ideen, dass wir das Leben in Vorarlberg noch besser machen.
2: Die Wirtschaftskammer, Karin Skop, Sie waren ja lange Jahre auch Generalsekretär der Wirtschaftskammer, der Bundeswirtschaftskammer. Also Sie können da schon mitreden. Der Hinterhof der ÖVP?
7: Naja, man muss es ein bisschen globaler sehen. Die Kammern sind demokratisch organisierte, legitimierte Organisationen, in denen, so wie in der Politik, auch regelmäßig Wahlen stattfinden. Und dort treten auch bei den Arbeitnehmern genauso wie bei den Arbeitgebern wahlwerbende Gruppen, nennt man es dort, zur Wahl an. Und interessanterweise sind praktisch alle wahlwerbenden Gruppen, die in der Wirtschaftskammer beispielsweise antreten, sind Teilorganisationen oder Nebenorganisationen der politischen Parteien. Nicht nur bei der ÖVP, bei der SPÖ, das gibt es auch bei der FPÖ, die freiheitliche Wirtschaft. Es gibt es bei den Grünen, die grüne Wirtschaft. Es gibt es bei den NEOS, die UNOS nennen sie sich dort. Also sie haben alle, sie haben unterschiedliche Mehrheitsverhältnisse und Kräfteverhältnisse in den Kammern. Aber Faktum ist, man kann das nicht der ÖVP umhängen, dass der Wirtschaftsbund die stärkste Fraktion in der Wirtschaftskammer ist oder die Fraktion sozialdemokratischer Gewerkschafter innerhalb der Arbeiterkammer die stärksten Fraktionen sind. Das hat A, lange historische Gründe und sicher auch eine mit den Ausrichtungen der Parteien zu tun. Aber interessanterweise treten zumindest bei uns in der Wirtschaftskammer praktisch alle Fraktionen, die auch im Parlament, im Nationalrat vertreten sind, mit ihren Wirtschaftsflügeln auch in der Wirtschaftskammer an. Das ist aber meines Erachtens...
2: Das ist Demokratie, oder?
7: Das ist Demokratie und das verschafft sogar der Kammer, meine ich, sogar eine hohe demokratische Legitimität.
2: Die Frage ist, ob mit meiner Kammerumlage, die ich zahle, meiner Arbeiterkammer, Beiträge, die Politik der SPÖ unterstützt wird oder mit den Kammernumlagen von diversen kleinen Unternehmen die Politik der ÖVP unterstützt wird und nicht die Interessensvertretung gemacht. Das ist der große Unterschied.
7: Ich würde es eher umgekehrt sehen, dass nachdem beispielsweise der Wirtschaftsbund in der Wirtschaftskammer halt eine hohe, österreichweit sogar Zweidrittelmehrheit hat und in Vorarlberg auch, prägt natürlich der Wirtschaftsbund als klare Mehrheitsfraktion letzten Endes auch ein Stück weit die Wirtschaftspolitik nicht nur seiner Partei, sondern hoffentlich der gesamten Regierung. Und wir haben in Vorarlberg die Situation, dass die ÖVP den Bund, den Landeshauptmann stellt, auf Bundesebene den Bundeskanzler stellt. Also da sollten unsere Mitglieder ja geradezu froh sein, dass wir eine starke Position auch hinein in diese Mehrheitsparteien haben und damit auch Einfluss ausüben können im Sinne der Interessen der Unternehmerinnen und Unternehmer.
2: Lobbyismus, das Kreis schließt sich.
7: Interessenvertretung ist das wahrscheinlich sympathischere Wort. Aber es ist Lobbyismus für die Interessen der Unternehmerinnen und Unternehmer in unserem Fall, keine Frage.
2: Damit kommen wir zur Frage der Pflichtmitgliedschaft. Sie können gleich sagen, Bernhard Heinzel und Karin Skop, warum das so wichtig ist. Ich möchte zwei Originaltöne vorher spielen. Und zwar zunächst von der Katrin Steiner-Hämmerle. Sie sagt, es ist schon die Frage, ob das noch zeitgemäß ist. Sie sagt aber auch, man muss aufpassen, was man abschaffen will.
5: Wir dürfen nicht vergessen, die Zeiten können sich auch wieder ändern. Arbeitnehmer kommen vielleicht gerade mit Entwicklungen in der KI wieder stark unter Druck und Arbeitnehmerschutz, da ist es schon wichtig, eine starke Vertretung zu haben. Umgekehrt, bei der Wirtschaftskammer gilt, dass wenn es Kollektivverhandlungen gibt und die Pflichtmitgliedschaft bei den Unternehmen nicht mehr gilt, dann können sie sagen, dann steigen wir auch aus dem Kollektivvertrag aus, da fühlen wir uns nicht daran gebunden. Also es gibt schon gute Argumente für diese Pflichtmitgliedschaft auf beiden Seiten.
2: Sagt die Katrin Steiner-Hämmerle. Was sagt der Wolfgang Bachmeier von OGM, der Geschäftsführer, zur Pflichtmitgliedschaft?
8: Da geht es mehr um die Grundsatzfrage, ob in Zeiten wie diesen überhaupt verpflichtende Mitgliedschaften notwendig sind. Es gibt ja genügend andere Organisationen und Mitgliedereinrichtungen, die schaffen es ohne Zwangsmitgliedschaft und Pflichtbeiträge, dass sie auch viele, viele Mitglieder vertreten können und erfolgreich sind. Ja. Also die Frage der Pflichtmitgliedschaft stellt sich schon seit geraumer Zeit. Also es kann sein, dass im Zuge der politischen Entwicklungen und auch der Ereignisse und Vorkommnisse bei den Kammern, dass die Pflichtmitgliedschaft im Allgemeinen mehr in politische Debatte gerät und vielleicht doch eine gewisse Götterdämmerung hier anbricht.
2: Wolfgang Bachmeier, eine Götterdämmerung ist nicht gerade ein alltägliches Ereignis. Warum braucht es die Pflichtmitgliedschaft, Karl-Heinz Kump?
7: Naja, es gibt in etlichen Ländern, vielen Ländern, diese Pflichtmitgliedschaft nicht. Da gibt es daneben halt eine ganze Reihe von freiwilligen Vereinigungen, einerseits der Industrie oder andererseits des Handels oder verschiedener anderer Gruppierungen. Gibt es übrigens auch in Österreich neben der Kammer einige freiwillige Vereinigungen. Aber klar ist, die vertreten in der Regel halt nur Partikularinteressen einer Gruppierung, können damit niemals für die Gesamtwirtschaft sprechen. Und es besteht dann halt schon die Gefahr, nachdem auch die wirtschaftliche Stärke einzelner Branchen oder einzelner Gruppierungen sehr unterschiedlich ist, dass sich da in solchen Situationen und Ländern viel mehr das Recht des Stärkeren, auch des finanziell Stärkeren, durchsetzt.
2: Ist das in der Wirtschaftskammer nicht so, dass die Industrie den Paukenschlag abgibt?
7: Die Industrie und die großen Betriebe beschäftigen natürlich auch eine Vielzahl mehr an Mitarbeitern als die kleineren. Aber in Summe, ich habe es vorher schon ausgeführt, haben wir allein schon den gesetzlichen Auftrag innerhalb der Kammer. Das ist auch einer der Vorteile der Pflichtmitgliedschaft, dass wir erstens gesetzlich geregelt sind mit unseren Rechten und Pflichten. Und es sind eine Reihe von Pflichten auch damit verbunden. Wir haben zum Beispiel die Verpflichtung, auch einen Interessenausgleich eben zwischen Groß-Klein, zwischen den einzelnen Branchen durchzuführen, hausintern, damit eben nicht das Recht des Stärkeren allein sich durchsetzt. Und so meine ich, dass, und dazu kommt dann noch, dass wir gesetzlich geregelt auch das Recht auf Selbstverwaltung haben, also wir regeln unsere internen Dinge selber, und sind damit auch unheimlich stark legitimiert gegenüber der Politik. Und das halte ich eigentlich für eine zutiefst liberale Idee, eine selbstverwaltete Organisation, die der Politik gegenübertritt, stark gegenübertreten kann. Das ist auch demokratiepolitisch wertvoll.
2: Okay. Warum braucht es, Bernhard Heinzle, die Pflichtmitgliedschaft?
6: Der Gesetzgeber hat die gesetzliche Mitgliedschaft eingeführt. Wir haben, wie Präsident Kopf ausgeführt hat, Rechte und Pflichten als Arbeiterkammer. Der Mitgliedsbeitrag ist klar geregelt, das sind 0,5% des Bruttolohnes, im Durchschnitt sind das 11 Euro in ganz Österreich. Und ja, es ist relativ einfach, wenn das Geld zurückgeht, gehen die Serviceleistungen zurück. Wir haben in Vorarlberg an die rund 150 Mitarbeiterinnen und Mitarbeiter, der Großteil, absolute Experten in Arbeitsrecht, Steuerrecht, Sozialrecht, bieten unglaubliche Service, Konsumentenschutz, Steuerausgleich. Und ja, wenn das Geld zurückgeht, dann werden auch die Services zurückgehen. Und daher, aus unserer Sicht, eine Lösung ist die maximale Transparenz. Das offenzulegen, was wir tun, und das erlebbar zu machen, dass die Leute sagen, gut, ich verstehe, dass ich 11 Euro bezahle. Und wenn ich einen Rechtsfall habe, der einige 10.000 Euro kostet, das hätte meine private Versicherung nicht bezahlt. Das stellen wir schon auch fest, dass einige sagen, ich habe mich privat versichert. Gut, und nach der zweiten Instanz kommen Sie zur Arbeiterkammer, jetzt wärt ihr dran, weil meine Versicherung ist fertig. Ja.
2: Okay. Bernhard Heinzle und Karl-Heinz Kopf heute bei mir zu Gast. Wir diskutieren um die Frage, wozu braucht es die Kammern noch in Österreich? Und jetzt sind wir mittendrin in der Frage, Pflichtmitgliedschaft ja oder nein oder doch nicht? Was haben wir von den Kammern? Was haben Sie schon von den Kammern bekommen? Inwiefern wurde Ihnen geholfen? 9 bei 38.30.

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2: Heute zum Thema, wozu brauchen wir noch die Kammern, Arbeiterkammer, Wirtschaftskammer, Ärztekammer, Landwirtschaftskammer etc. Bei mir zu Gast sind Karl-Heinz Kopf, Präsident der Wirtschaftskammer in Vorarlberg und Bernhard Heinzle, Präsident der Arbeiterkammer in Vorarlberg. Und noch ein Präsident kommt zu Wort, nämlich Burkhard Waller, Präsident der Ärztekammer. Auch die Ärztekammer hatte massive Schwierigkeiten, nicht unsere, aber die Wiener, wieder einmal, mit massiven Querelen kammerintern. Ich habe den Burkhard Waller gefragt, ob er sich denn jetzt nach dieser neuesten Eskalation und der OGM-Umfrage Sorgen macht.
3: Ja, grundsätzlich ist es schon so, dass wir natürlich Imageschaden bemerken. Wir haben ja auch in der Wiener Ärztekammer durchaus Themen gehabt, die uns stimmungsmäßig belasten. Andererseits muss man sagen, dass wenn wir Kammern etwas für unsere Mitglieder tun können, und das können wir doch in vielen Fällen, spürt man auch Rückenwind und Akzeptanz.
2: Also es muss die Kammer etwas bieten. Einfach nur da sein, es ist zu wenig. Man muss etwas tun.
3: Ich würde sagen, wir müssen funktionieren. Also wir müssen unsere Aufgaben wahrnehmen. Und letztendlich sind wir ja Organisationen, die im Interesse einer kleinen Gesellschaftslobby sozusagen agieren kann und zwischen der Politik und den Wählern steht.
2: Also die Kammer als Selbstzweck ist vorbei.
3: Also den Selbstzweck der Kammern hat es meines Erachtens nie gegeben. Es mag sein, dass das hier und da etwas ausgeartet hat oder ist, aber unsererseits haben wir immer viele Aufgaben für unsere Mitglieder wahrnehmen müssen und dürfen. Wir erleben allerdings auch, dass die Politik die Kammern versucht zu entmachten, und das schadet uns natürlich auch. Unsere Mitglieder erwarten, dass wir sie kraftvoll vertreten.
2: Die Politik will die Kammern entmachten, Bernhard Heinzle. Hat er recht?
4: Ja, weil die Politik glaubt, dass sie weiß, wie es funktioniert. Und daher ist es gut, dass wir eben unabhängig der Parteien sind und als Interessensvertretung auftreten. Und daher ist die Aufgabe der Arbeiterkammer, die Arbeitnehmerinneninteressen und Arbeitnehmerinteressen zu vertreten. Die Wirtschaftskammer, die Interessen der Arbeitgeber und Arbeitgeberinnen. Und das gibt natürlich einen Interessenskonflikt. Und wir suchen, und das zeichnet der Österreich aus, die Demokratie, Kompromisse. Und das ist eben gut so. Und wenn die Politik dann meint, dass es besser macht, ja, ich glaube, wir können es. Wir hätten die guten Ideen.
2: Kammern sind unabhängig von den Parteien.
4: Ja, tatsächlich.
2: Also Sie sind natürlich jetzt ein bunter Hund, weil Sie sind natürlich Sie sagen, Sie sind kein Schwarzer, aber Sie sind halt schon ein Schwarzer.
4: Genau.
2: Aber trotzdem sind Sie Arbeiterkammerpräsident. Gibt es, glaube ich, noch im Tirol, oder?
4: Ja.
2: Und sonst überall rot. Also dass die Arbeiterkammer unabhängig von der SPÖ sein soll.
4: Ja, schon. Ja. Ich glaube das schon. Also, dass es Verbindungen gibt, ist okay.
2: Ja, klar,
4: ideologische Verbindungen, das ist klar. Aber sonst werden wir nicht mehr gewählt. Wenn ich Parteipolitik mache in Vorarlberg, werde ich nicht mehr gewählt.
2: Ja. Karl-Heinz Kopf, Unabhängigkeit von der Partei. Kann die Wirtschaftskammer etwas tun, wo der Stocker sagt, boah, geht es noch?
5: Sehr wohl.
2: Tut sie das auch?
5: Tun. Wir sind nicht Gesetzgeber, das heißt, wir fällen nicht die letzte Entscheidung. Aber ich könnte Ihnen viele Fälle aufzählen, wo die Wirtschaftskammer andere Positionen eingenommen hat als die Partei, aus der der Wirtschaftsbund beispielsweise kommt, und sich in vielen Fällen auch durchgesetzt hat. Mhm. Das ist das Wesen, und darum verteidige ich ja auch diese Pflichtmitgliedschaft, diese gesetzliche Mitgliedschaft und diese gesetzliche Legitimierung dermaßen, weil sie damit auch ein Gleichgewicht schafft zwischen Regierung, Parlament auf der einen Seite und auf der anderen Seite eben dieser selbstverwalteten Organisation der Unternehmerinnen und Unternehmer, die mit diesem Selbstbewusstsein einer gesetzlichen Verankerung da auch der Politik sehr selbstbewusst gegenübertreten kann und die Interessen vertreten. Das wäre sonst eben nicht der Fall. Und das ist auch demokratiepolitisch, meine ich, ein hoher Wert. Mhm.
2: Gut, das Schlusswort hat der Max, der bei uns angerufen hat. Hallo Max. Haben wir den Max? Wohl, der Tagrufer.
6: Ja.
2: Haben wir?
6: Ich habe nicht so Erfahrungen mit der Arbeiterkammer gemacht. Und es waren sehr positive, weil unsere Firma ist letztes Jahr und höher zweimal pleite gegangen. Und die Arbeiterkammer hat das für die Mitarbeiter als Tipptopp organisiert, dass man das Geld vom Insolvenzfonds kriegt hat. Und ja, hat alles wunderbar geklappt. Zur Pflichtmitgliedschaft möchte ich nur sagen, ja, es ist wichtig, dass die Kammer gibt. Wenn sie gute Arbeit machen, dann täten Leute freiwillig dazu beitreten.
2: Soweit die Erfahrungen von Max mit der Arbeiterkammer. Also, persönliche Worte zum Schluss. Karl-Heinz Kopf, Bernhard Heinzel, danke, dass Sie da waren. Ich glaube, es war spannend, mal auch ein wenig hinter die Kulissen der Kammermauern in die Hinterhöfe blicken zu können. Dankeschön, alles Gute.
5: Danke Heinzel, für die Einladung.
2: Ciao. Bis demnächst. 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
1: Am Mikrofon Martin Balder. Lehrer und Gewerkschaften kritisieren den Zeitplan für das neue Unterrichtsfach Information und künstliche Intelligenz. In einem Jahr soll es an der AHS-Oberstufe starten. Das sei zu kurzfristig. Im Bildungsministerium teilt man die Bedenken nicht. Viktoria Waldecker berichtet.
2: Zum Lösen von Matheaufgaben, zum Recherchieren für eine Präsentation oder um etwas zu verstehen. Viele Schülerinnen und Schüler nutzen künstliche Intelligenz für ihren Schulalltag. Aber ihnen fehlt oft das notwendige Wissen, um die Ergebnisse kritisch einzuordnen. Ab Herbst 2027 soll ihnen das neue Schulfach Informatik und künstliche Intelligenz dabei helfen. Die Zeit für die Vorbereitungen sei aber zu knapp, sagen Gewerkschaften und auch AHS-Lehrer Bernhard Gmeiner.
3: Die Zeit reicht nicht, das ist eine Illusion, weil wir natürlich auf eine Technologie treffen, die sich wöchentlich fast verbessert und verändert.
2: Anders sieht das Bildungsminister Christoph Wiederkehr von den NEOS.
4: Länger als ein Jahr ist für mich verantwortungslos. Wir müssen schneller werden.
2: Das Bildungsministerium arbeitet gerade auch an einer neuen KI-Strategie, die Schulen beim Umgang mit künstlicher Intelligenz helfen soll. Sie soll im November fertiggestellt werden.
1: Die Wirtschaftskammer hat im Rahmen ihres Sparprogramms mit den angekündigten Stellenstreichungen begonnen. 200 Beschäftigte wurden beim AMS zur Kündigung angemeldet. Für die Betroffenen wurde ein Sozialplan vereinbart, der unter anderem freiwillige Abfertigungen vorsieht. Die Einsparungen sollen jährlich 100 Millionen Euro bringen. Russland weist den Vorwurf zurück, hinter dem gescheiterten Anschlag mit einer Sprengstoffdrohne auf dem Flughafen in Leipzig zu stehen. Die deutsche Bundesregierung hat den Kreml offiziell beschuldigt und Strafmaßnahmen angekündigt. Russland stellt sich selbst als Opfer dar. Aus Moskau, Carola Schneider.
5: Präsident Putin weist die Vorwürfe aus Berlin zurück. Wo sind die Beweise, fragt er auf einer Pressekonferenz und antwortet gleich selbst, diese habe Deutschland gefälscht. Die deutsche Regierung wolle Russland zum Sündenbock für ihre innenpolitischen Probleme machen, so Putin. Das russische Außenministerium nennt den Anschlagsversuch auf dem Flughafen Leipzig eine zusammengeschusterte Provokation und die Anschuldigungen eine antirussische Hysterie. Das ist eine altbekannte Strategie. Wann immer im Westen Vorwürfe gegen Russland erhoben werden, ob es um Anschläge gegen Kreml-Kritiker geht oder um Sabotageakte gegen Infrastruktur, Moskau streitet jegliche Verantwortung ab und stellt sich selbst als Opfer dar, nämlich als Opfer von politischen Kampagnen mit dem Ziel, Russland zu schwächen.
1: In Deutschland wird nach einem unbekannten Täter gesucht, der in einem ICE zwischen München und Dortmund bei Tempo 200 eine Waggontür geöffnet hat. Laut Polizei war die Glasscheibe vor einem Notöffnungsknopf eingeschlagen worden. Fast 300 Rettungskräfte waren im Einsatz, um sicherzustellen, dass niemand aus dem fahrenden Zug gestürzt war. Das waren die Nachrichten mit Martin Balder.
6: Ja, ein sicher sehr schöner Mittwochnachmittag ist das heute. Sonnenschein für ganz Vorarlberg. Hier und da zwar ein paar kleine Wolken, dazu bis zu 26 Grad auf der Temperaturanzeige. Die gibt es jetzt gerade in Bludenz zum Beispiel. In Sulzberg sind es momentan 20 Grad. Die nächsten Tage werden auch sehr sonnig. Regen ist soweit keiner in Sicht. Es wird sogar eher sommerlich wieder. Jeden Tag wird es ein bisschen wärmer. Am Wochenende sind dann bis zu 29 Grad möglich. 2:03 ist es. Was tut sich auf den Straßen? Es schaut recht gut aus. Ein bisschen Verzögerung sehe ich in Feldkirch bei der Bärenkreuzung, vor allem von Toast aus kommend, aber da sollten Sie in 5 bis 10 Minuten eigentlich gut durchkommen. Sonst schaut es gut aus auf Fahrwerksverkehrskarten, auch auf den Kameras. Läuft. Falls Ihnen was auffällt, Stauunfallblitzer, gerne melden 0800 20 4000.
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6: Kurz nach 14 Uhr, hoffentlich schon alle frisch gestärkt vom Mittagessen. Vielleicht erwische ich Sie ja gerade bei einem feinen Kaffee, um in diese zweite Tageshälfte zu starten. Ich hoffe, Sie haben es fein. Gute Musik gibt's von uns. Tina Turner zum Beispiel, die 80er.

Smoke on the Water. Wieder so ein Song, der aus einer ganz bestimmten Situation entstand, nämlich nach einem Casinobrand am Genfer See, wo Deep Purple auch ganz zufällig dabei waren. Und daraus entstand dann dieser Song über eben diesen Rauch auf dem Wasser. Und auch der nächste Song, der entstand aus einer ganz bestimmten Situation, nämlich aus Heimweh. Ende der 80er Jahre saß ein junger Wiener weit

weg von zu Hause in den USA und vermisste sein Daheim. Drum griff er zur Gitarre, nicht um jetzt da kitschig loszusingen, sondern einfach um seine Heimat darzustellen mit all ihren Ecken und Kanten. Und daraus entstanden ist wohl die inoffizielle Hymne Österreichs. Egal, wo sie kommt, da rücken wir alle ein kleines Stückchen näher zusammen. Denn textsicher, würde ich behaupten, sind wir da sicher alle. Hier ist Reinhard Fenrich mit I am from Austria.

0: Einen schönen Mittwochnachmittag wünsche ich Ihnen. Wir schauen gleich mal wieder in die 60er. Diana Ross und die Supremes, die gibt's gleich. Davor aber das Wichtigste vom Tag. 14.30 Uhr ist es, Zeit für die Nachrichten.
1: Mit Moritz Moser, schönen Nachmittag. Das Bundesheer sucht einen neuen Kommandanten oder eine Kommandantin für das Jägerbataillon 23 in Bludesch. Die Funktion ist seit gestern ausgeschrieben. Bewerbungen sind bis zum 19. Oktober möglich. Verlangt werden unter anderem ein Auslandseinsatz in Führungsverwendung und eine Gebirgsqualifikation. Dienstort ist die Walgau-Kaserne. Ein 37-Jähriger ist heute wegen Geldfälscherei zu einer bedingten Haftstrafe von 15 Monaten und einer Geldstrafe von 6.000 Euro verurteilt worden. Der Mann hat über das Darknet gefälschte Geldscheine bestellt. Er habe Geld gebraucht, um seine Drogensucht zu finanzieren, so der Angeklagte. Er ist aufgeflogen, weil die Behörden beim Durchsuchen der Fälscherwerkstatt in Belgien eine Kundenliste gefunden haben. Das Urteil ist nicht rechtskräftig. Die Vorarlberger Wirtschaft verzeichnet die nächste Millionenpleite. Das Harder Unternehmen Zweirad Produktions GmbH, hinter dem die Marke Simplon steht, ist zahlungsunfähig und hat deshalb ein Sanierungsverfahren beantragt. Die Verbindlichkeiten belaufen sich auf mehr als 33 Millionen Euro. Gut 28 Millionen davon stammen aus der Simplon-Pleite. 54 Mitarbeiter sind betroffen.
0: Die volle Spätsommerstimmung, die gibt's heute in Vorarlberg. Die Sonne scheint schon den ganzen Tag und das bleibt heute auch so. Ein paar harmlose Wolken am Himmel und dazu bis zu 26 Grad. Und die nächsten Tage, die werden eigentlich genau gleich. Gegen Wochenende wird's dann sogar eine Spur wärmer. Bis zu 29 Grad sind wieder mit dabei. Am Samstag kann's dann eventuell ein paar kleinere Regenschauer geben. Liebe Grüße auf die Straße. Kurz nach 2:30 ist es und es schaut relativ gut aus, muss ich sagen. Alles unter 5 Minuten, also Sie sollten gut durch Vorarlberg kommen. Falls Ihnen was auffällt auf den Straßen, dann freue ich mich über Ihren Anruf 0800 20 4000.
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Einen schönen Mittwochnachmittag wünsche ich Ihnen. Man schaut da draußen so in die Welt, man sieht die Schlagzeilen, dieses ständige Gegeneinander und da spürt man irgendwie richtig, wie das was mit einem macht, oder? Das drückt schon auf die Stimmung. Aber wissen Sie was, wenn Sie das auch ab und zu so fühlen, wenn Sie das auch ab und zu mitnimmt, das zeigt ja Gott sei Dank nur, dass wir unsere Empathie noch nicht verloren haben, dass wir eben nicht abgestumpft sind in dieser Zeit, in der uns allen wirklich viel abverlangt wird. Es ist okay, das zu spüren. Das Trio STS, das hat genau dieses Gefühl schon vor Jahren, und zwar 1985, in Worte gefasst. Ein Song, der uns zeigt, wir sind mit dieser Sehnsucht nach mehr Zusammenhalt nicht allein. Ein Song, der aktueller eigentlich nicht sein könnte.

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1: Am Mikrofon Martin Balder. Der ÖAMTC kritisiert die undurchsichtige Tarifgestaltung an E-Tankstellen. So könnten die Preise, je nachdem welche Ladekarte verwendet wird, um bis zum 2,5-fachen über dem günstigsten Tarif liegen. Auch Konsumentenschützer fordern jetzt Verbesserungen. Michael Fröschl berichtet.
2: Eigentlich sollte eine EU-Richtlinie den Tarifdschungel bei den Ladestationen verhindern und für mehr Transparenz sorgen. Die Richtlinie gilt seit 2 Jahren auch in Österreich, jedoch nur für größere Ladestationen, kritisiert AK-Experte Franz Greil.
3: Die allerwichtigste Maßnahme wäre mal bei Ladestationen unter 50 kW, also langsamen Ladestationen, dass man hier auch mit einer Kreditkarte bezahlen kann.
2: In Einzelfällen würden vor allem kleinere Anbieter hohe Aufschläge verlangen, wenn man sein E-Auto bei einer Ladesäule lädt, für die man keinen Vertrag hat, so Daniel Hantig von der E-Control.
4: Es sind nach unserer Beobachtung Ausnahmen, wo riesige Preisspannen sind, wo also das Roaming ein Vielfaches ausmacht.
2: Solche Fälle könnte man als Autofahrer zur Anzeige bringen, weil sie nicht der EU-Richtlinie entsprechen. Das Verkehrsministerium führt derzeit Gespräche mit der Branche, wie man mehr Licht in den Tarifdschungel bringt.
1: Im Fall des gescheiterten Sprengstoffdrohnenanschlags auf dem Flughafen Leipzig haben die Ermittler nun 2 Verdächtige identifiziert. Laut deutschen Medienberichten handelt es sich um einen gebürtigen Russen mit lettischem Pass und einen Mann aus Belarus mit russischem Pass. Letzterer sei bereits aktenkundig. Die Schweizer Polizei hat den tödlichen Schusswaffenangriff bei einer Technoparty im Kanton Aargau nun als Amoklauf eingestuft. Der verhaftete 43-jährige Schweizer sei der einzige Verdächtige, hieß es. Er dürfte psychisch krank sein. Bei dem Angriff wurde eine 22-Jährige tödlich getroffen. 5 weitere Personen wurden verletzt. Böden sind das größte und mit Abstand reichhaltigste Ökosystem der Erde. Wie dieses Ökosystem funktioniert, ist aber nach wie vor weitgehend unbekannt. Ein wissenschaftliches Großprojekt soll das nun ändern. Der Leiter ist ein Österreicher. Mehr von Robert Zschäpel.
5: Böden sind ein riesiger Klimafaktor. Sie speichern weltweit über 3000 Milliarden Tonnen Kohlenstoff, mehr als doppelt so viel wie Atmosphäre und alle Pflanzen zusammen. Nur verstanden hat man diesen riesigen Speicher noch nicht mal ansatzweise, sagt der Ökosystemforscher Andreas Richter von der Uni Wien.
6: Ich glaube, wir wissen wirklich manchmal deutlich weniger, was einen Meter unter unseren Füßen passiert, als selbst in tieferen Bereichen der Ozeane oft.
5: Licht ins Dunkel der unterirdischen Zusammenhänge soll nun ein mit 10 Millionen Euro dotiertes Forschungsprojekt liefern. 4 Länder sind beteiligt. Richter leitet das auf 6 Jahre angelegte Projekt.
6: Wir wollen verstehen, was hinter dem Begriff Bodengesundheit eigentlich wirklich steckt.
5: Denn nur gesunde Böden können Trockenheit überdauern oder auch große Mengen Wasser aufnehmen. Ereignisse, die durch den Klimawandel immer häufiger werden.
1: Das waren die Nachrichten mit Martin Balder.
7: Viel Sonnenschein und sommerliche Temperaturen erwarten uns an diesem Mittwochnachmittag, auch wenn ab und zu ein paar Wolken durchziehen. Und das Thermometer, das klettert auf angenehme 27 Grad. Morgen am Donnerstag geht es dann genauso sonnig weiter bei sehr warmen 27 Grad Spitzentemperaturen. Am Freitag knacken wir dann eventuell sogar die 30 Grad Marke. Es wird strahlend sonnig und auch heiß. Bis zu 31 Grad werden erwartet. Und der Samstag, der bringt dann wieder mehr Wolken und auch kleinere Schauer mit. Schauen wir auf die Straßen. Es ist jetzt 3:03. Ein paar Autos stehen da in Feldkirch und so über der Bärenkreuzung. Vor allem von Liechtenstein kommen dauert es länger. Um die 10 bis 15 Minuten Zeitverlust zeigt es mir hier an. Sonst schaut es relativ okay aus auf Vorarlbergs Verkehrskarten. Falls Ihnen was auffällt, Stauunfallblitzer gerne melden. 0800 20 4000.
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7: Und jetzt mit dem Song, der für Erfolge und Siege steht. Mit einer Powerstimme, die es nur ganz selten gibt. Einzigartig. Whitney Houston ist das. One Moment in Time. Schönen Mittwoch.

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0: Sweet Home Alabama, großartiger Song. 15.30 Uhr ist es jetzt. Zeit für die Nachrichten.
1: Mit Moritz Moser, schönen Nachmittag. Die Wirtschaftskammer Österreich streicht in Wien 200 von 800 Stellen, überwiegend durch Kündigungen. Auch die Wirtschaftskammer Vorarlberg muss sparen. Kündigungen sind im Land aber nicht geplant. Frei werdende Stellen werden aber nach genauer Prüfung nachbesetzt. Ein Sparkonzept soll im November vorliegen. Das Bundesheer sucht einen neuen Kommandanten für das Jägerbataillon 23 in Ludesch. Die Funktion ist seit gestern ausgeschrieben. Bewerbungen sind bis 19. Oktober möglich. Verlangt werden unter anderem ein Auslandseinsatz in Führungsverwendung und eine Gebirgsqualifikation. Ein 37-Jähriger ist heute wegen Geldfälscherei zu einer bedingten Haftstrafe von 15 Monaten und einer Geldstrafe von 6.000 Euro verurteilt worden. Der Mann hat über das Darknet gefälschte Geldscheine bestellt. Er habe das Geld gebraucht, um seine Drogensucht zu finanzieren, so der Angeklagte. Er ist aufgeflogen, weil die Behörden beim Durchsuchen der Fälscherwerkstatt in Belgien eine Kundenliste gefunden haben. Das Urteil ist nicht rechtskräftig.
0: Ein schöner Mittwochnachmittag ist das heute. Sonnenschein für ganz Vorarlberg. Hier und da zwar immer wieder ein paar Wolken, aber die tun nichts und bis zu 26 Grad gibt's momentan in Feldkirch. 22 Grad sind's in Mittelberg. Auch die nächsten Tage werden sehr sonnig. Regen ist soweit keiner in Sicht. Vielleicht am Samstag. Es wird eher sommerlich wieder. Jeden Tag ein bisschen wärmer. Am Wochenende, am Freitag sind sogar wieder bis zu 31 Grad möglich. Liebe Grüße ins Auto. Es ist jetzt kurz nach 3:30. Es staut sich ein bisschen in Feldkirch und zwar bei der Bärenkreuzung von Lichtenstein kommend. Da sind es momentan um die 15 Minuten Zeitverlust. Sonst schaut es aber eher ruhig aus auf Vorarlbergstraßen. Falls Ihnen was auffällt, Stauunfallblitzer, bitte melden Sie sich gerne hier bei mir. 0800 20 4000.
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0: Schönen Mittwoch wünsche ich Ihnen.

Mittwoch, der 2. September. Heute übrigens internationaler Tag der Kokosnuss. Kann ich als Eis von Herzen empfehlen. Vanille und Schokolade sind so immer so die Klassiker. Kokoseis ist aber eigentlich so der heimliche Star in jeder Eisdiele. Vor allem an so einem Spätsommertag. Um dieses Urlaubsgefühl wieder oder nochmal so richtig einzufangen. Genau wie unser nächster Hit. Der ist zwar keine Eissorte, aber der liefert garantiert mindestens die gleiche Portion pure, gute Laune wie Kokoseis.

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1: Am Mikrofon Martin Balder. Nach der Tötung einer Pensionistin auf einem Wiener Friedhof im Februar wird nun überraschend auch einer zweiten Jugendlichen der Prozess gemacht. Eine 14-Jährige ist wegen Beitrags zum Mord rechtskräftig angeklagt. Sie soll von den Plänen gewusst und die gleichaltrige Täterin dazu ermuntert haben. Mehr von Petra Thalhammer-Jeschek.
2: Im Juni wird eine 14-Jährige als direkte Täterin zu 8 Jahren Haft und Einweisung in ein forensisch-therapeutisches Zentrum verurteilt. Im Prozess belastet sie ihre gleichaltrige Freundin. Sie erzählt teilnahmslos, dass sie seit geraumer Zeit Mordgedanken hege. Ihre Fantasien habe sie der nun Angeklagten in einer Nachricht mitgeteilt und diese soll sie dann aufgemuntert haben, die Bluttat durchzuführen. Der Fall erregte großes Aufsehen. Bei der getöteten Frau handelte es sich um ein Zufallsopfer. Sie war am Friedhof Baumgarten, als sie von dem Mädchen von hinten angegriffen wurde. Die Jugendliche stach mehrfach auf die 64-Jährige ein. Diese verstarb noch am Tatort. Danach machte die Mörderin Fotos vom Leichnam und schickte sie an mehrere Personen, darunter die nun Beschuldigte. Ihr drohen bis zu 10 Jahre Haft. Der Fall wird vor einem Jugendgericht verhandelt.
1: Der Treibhausgasausstoß in Österreich ist laut einer Prognose des Umweltbundesamts im Vorjahr um 0,7% gestiegen. Das entspricht einem Anstieg von 500.000 Tonnen CO2-Äquivalenten. Wesentliche Faktoren dafür seien der höhere Heizenergiebedarf und der Rückgang der Stromerzeugung aus Wasserkraft gewesen, so das Amt. In Alpbach hat Bundespräsident Alexander Van der Bellen heute Staatsoberhäupter aus Deutschland, Belgien, der Schweiz, Liechtenstein und Luxemburg empfangen. Diskutiert wurde der Zusammenhalt in Europa, allerdings abseits der Öffentlichkeit. Viktoria Waldecker berichtet.
3: Oben kreisen die Drohnen, unten spielt die Blasmusik. Unter strengen Sicherheitsvorkehrungen wurden die 6 Staatsoberhäupter, darunter Deutschlands Bundespräsident Frank-Walter Steinmeier und Belgiens König Philipp in Alpbach empfangen.
4: Herzlich willkommen in Alpbach.
3: Unter dem Motto Zusammenhalt in Europa hat Österreichs Bundespräsident Alexander Van der Bellen zum Austausch eingeladen. Interviews gab es nicht. Van der Bellen betonte in einem kurzen Videostatement nach dem Treffen:
5: Europa ist für uns da, wenn wir für Europa da sind.
3: Nur gemeinsam würden sich die großen Herausforderungen vom Klimanotstand bis zu Krieg und Vertreibung lösen lassen. Dazu haben sich die Staatsoberhäupter auch noch mit Stipendiatinnen und Stipendiaten des Forums Alpbach ausgetauscht.
1: Nach dem Sinken einer Fähre vor Zypern untersucht nun ein Spezialteam das Wrack. Die Fähre in 500 Metern Tiefe ist mit Unterwasserrobotern erreicht worden. Bei dem Unglück am Sonntag starben mindestens 8 Menschen, 20 weitere werden noch vermisst. Gesucht werden jetzt mögliche weitere Opfer sowie der Fahrtenschreiber des Schiffes. Das waren die Nachrichten mit Martin Balder.
6: Das Wetter, morgen Donnerstag wieder sonnig. Wir genießen es und eine Spur wärmer als heute, bis zu 27 Grad haben wir. Und am Freitag dann, boah, da kommt dann auch mal der Sommer. Strahlende Sonnenschein bei 25 bis 31 Grad im Schatten. So, 3 nach 4 ist es. Die Klimaanlage läuft auch noch. Das funktioniert wunderbar. Sonnenbrille haben wir auch dabei. Ansonsten läuft es eigentlich. Es liegt uns nichts vor. Falls Sie aber Infos haben, einfach anrufen. Kostenlos 0800 20 4000.
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6: Kommen wir gleich raus mit Chris de Burgh. High on Emotion.

Damit ist es ein Tempo. Da geht's durch den Mittwochnachmittag und die Kult-Hits haben wir auch von den Superstars. David Bowie. This is not America. Haben wir doch in der nächsten Viertelstunde für Sie und jetzt noch so leicht Reggae angehaucht. You can get it if you really want von Jimmy Cliff. Hoffe, Sie haben es genauso locker und beschwingt, wie der Song geht.

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8: 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Und jetzt am Mittwochnachmittag um 16.30 Uhr hier bei Radio Vorarlberg die Nachrichten.
9: Mit Moritz Moser, schönen Nachmittag. Die Landesregierung hat gestern eine Reihe von Straßenbauprojekten beschlossen. Insgesamt geht es um rund 14 Millionen Euro. Größter Brocken ist der Ausbau der Meininger Straße in Ranquell-Brederis. Er kostet mit Radweg und Linksabbiegerspur 5,8 Millionen Euro. Dazu kommen die Sanierung der Bregenzer Achbrücke in Au, ein neuer Gehsteig in Sulzberg sowie die Erneuerung der Lutzbrücke zwischen Ludesch und Thüringen. Ein 37-jähriger Mann ist heute am Landesgericht in Feldkirch wegen Geldwäscherei zu einer bedingten Haftstrafe von 15 Monaten und einer unbedingten Geldstrafe von 6.000 Euro verurteilt worden. Der Mann war geständig. Peter Metzler mit den Einzelheiten.
10: Der Angeklagte hat zugegeben, zweimal Falschgeld bestellt zu haben, und zwar über die Internetplattform Darknet in Belgien. Das Geld habe er zur Finanzierung seiner Drogensucht gebraucht. Wie oft der Angeklagte Falschgeld bestellt hat, konnte er nicht mehr sagen. Zumindest einmal sei es auch ausgeliefert worden. Er habe gezögert, die Blüten in Umlauf zu bringen, weil er von der Qualität nicht ganz überzeugt war. Beim ersten Versuch sei die Fälschung sofort bemerkt worden. Dem Mann konnte damals aber nichts nachgewiesen werden. Aufgeflogen ist er erst, als die belgischen Behörden in der Fälscherwerkstatt eine Kundenliste entdeckt haben.
9: Das Urteil ist noch nicht rechtskräftig, die Staatsanwaltschaft hat keine Erklärung dazu abgegeben. Die Wirtschaftskammer Österreich streicht in Wien 200 von 800 Stellen, überwiegend durch Kündigungen. Auch die Wirtschaftskammer Vorarlberg muss sparen, Kündigungen sind hier jedoch nicht geplant. Freiwerdende Stellen werden aber nur nach genauer Prüfung nachbesetzt. Ein Sparkonzept soll im November vorliegen. Morgen können die Vereine in der Fußball-Bundesliga noch neue Spieler verpflichten. Die Altacher sehen das gelassen, auch weil ein Neuzugang, der noch bei keinem Pflichtspiel dabei war, nach einer Langzeitverletzung nun zurück ist. Friedrich Schwendinger mit den Einzelheiten.
11: Der Japaner Shingo Nakano war nach 2 Monaten Pause wegen einer Knieoperation heute erstmals wieder im Mannschaftstraining. Altach-Trainer Ognjen Saric freut sich über seine Rückkehr. Das ÖFB-Cup-Spiel am Freitag gegen Bischofshofen kommt für den Mittelstürmer aber noch zu früh.
12: Er hat heute wirklich gut ausgeschaut, aber jetzt war es eine Einheit heute, die ich gesehen habe. Und ich glaube, um so ein Gesamtbild von ihm zu haben, braucht man ein paar Trainings mehr. Und dann denke ich, dass Richtung nächstes Wochenende die Chancen realistischer sein werden.
11: Das große Problem der Altacher ist ja nach wie vor das Toreschießen. Da könnte der 21-Jährige helfen. Letzte Saison war Nakano nämlich Torschützenkönig in Singapur.
9: Das Transferfenster in der Bundesliga ist morgen bis 17 Uhr offen. Bis dahin können also noch weitere Verpflichtungen folgen.
8: Ja, Ihr Fenster zu Hause können Sie ständig offen lassen. Es bleibt sommerlich. Die Aussichten jetzt aus der Geos für Austria von Josef Lang.
13: Feines Spätsommerwetter dieser Tage in Vorarlberg. In der kommenden Nacht bleibt es trocken und oft klar oder höchstens gering bewölkt. Die Temperaturen gehen auf etwa 14 Grad im Rheintal und auf 8 Grad am Arlberg zurück. Morgen am Donnerstag recht viel Sonne bei hohen, zumeist dünnen Wolkenfeldern. Temperaturen morgen bis zu 28 Grad. Am Freitag folgt dann der wärmste Tag dieser Woche mit bis zu 31 Grad und Sonne den ganzen Tag durch. Erst am Samstag sieht es dann vorübergehend unbeständig aus mit vielen Wolken und am Samstag eventuell auch ein paar Regentropfen. Aber bereits am Sonntag wieder viel Sonne ohne Regen und bis zu 28 Grad neuerlich.
8: Der Verkehrsservice 3:30 jetzt und da bleiben wir in Feldkirch und zwar mit allen drei Staus, die über 10 Minuten dauern. Das ist einmal von Meiningen Richtung Ranquell vorm Kreisverkehr bei Brederis. Da sollten Sie 10 Minuten einplanen, 10 Minuten noch einmal in Trostersfahrt Richtung Bärenkreuzung und 15 Minuten bitte auf der Lichtensteiner Straße Richtung Bärenkreuzung. Und wenn Sie Hinweise haben, gerne anrufen, kostenlos 0800 20 4000. Gute Fahrt und jetzt wollen wir alles. I want it all von Queen.
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Love Affair mit Everlasting Love, Kulthit aus den 60ern. Bleiben wir ganz kurz jetzt thematisch in den 60ern. War das auch ein Riesenhit von der Steve Miller Band. Davon gibt es aber eine österreichische Version. Und die gibt es jetzt vom Ostbahnkurti samt seiner Chefparty, der Joker.

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4: Herzlich willkommen zum Journal um 5. Das sind unsere Themen. Tödlicher Schusswaffenangriff in der Schweiz war laut Polizei Amoklauf. EU und NATO stellen sich nach versuchtem Drohnenanschlag geschlossen hinter Deutschland. Im Journalstudio Martin Balder. Die Schießerei bei einem Rave in der Schweiz am Wochenende war ein Amoklauf, das hat die Kantonspolizei Aargau heute erklärt. Bei dem Angriff wurde eine 22-jährige Italienerin getötet, 5 weitere Personen wurden verletzt. Ein 43-jähriger Schweizer ist inzwischen in Haft, er dürfte psychisch krank sein. Aus der Schweiz, Bettina Brendergast.
5: Demnach hat der mutmaßliche Täter 40 Mal aus einer Kalaschnikow und einer Pistole wahllos auf Menschen und Fahrzeuge geschossen. Das Motiv bleibt weiter unklar, aber für die Ermittler steht fest, der Mann hat allein gehandelt. Der 43-Jährige hat die Tat gestanden, verweigert aber weitere Aussagen, sagt Staatsanwalt Christoph Ruedi.
6: Der Beschuldigte machte aber zu seinen persönlichen Verhältnissen gewisse Angaben. Diese Angaben deuten darauf hin, dass beim Beschuldigten ein psychisches Leiden vorhanden sein dürfte.
5: Wie war es aber möglich, dass der Tatverdächtige Waffen besitzen konnte, wenn er in einem psychisch schlechten Zustand ist? Die Ermittler erklären das so, er hatte diese Waffen schon mehr als 20 Jahre in seinem Besitz.
4: Die EU und die NATO sagen Deutschland volle Solidarität zu, nachdem Berlin Russland offiziell für den versuchten Angriff mit einer Sprengstoffdrohne am Leipziger Flughafen verantwortlich gemacht hat. EU-Kommissionspräsidentin Ursula von der Leyen spricht von einer neuen Eskalationsstufe durch Moskau. Aus Brüssel, Verena Sophie Meyer.
7: Die EU-Kommissionspräsidentin schildert, was der russische Angriff mit einer Sprengstoffdrohne am Leipziger Flughafen bedeutet hätte, wäre er erfolgreich gewesen. Großen Schaden und womöglich Tote. Einen Angriff durch russische Agenten auf europäischem Boden, das nennt Ursula von der Leyen eine neue Eskalation in der Serie an gefährlichen Zwischenfällen, die mittlerweile eine neue Normalität darstellen. Die EU werde Russland weiter unter Druck setzen, Sanktionen anziehen. Die kritische Infrastruktur in Europa müsse außerdem wie Ziele an der Front geschützt werden. NATO-Generalsekretär Mark Rutte pflichtet der EU-Kommissionspräsidentin vor dem Treffen der beiden in Brüssel bei. Russland werde immer rücksichtsloser.
4: Unterdessen haben die deutschen Ermittler offenbar 2 Verdächtige identifiziert. Laut Medienberichten handelt es sich um einen gebürtigen Russen mit lettischem Pass und einen Mann aus Belarus mit russischem Pass. Letzterer soll nach Straftaten im Baltikum bereits aktenkundig sein. Die Wirtschaftskammer hat im Rahmen ihres Sparprogramms mit den angekündigten Stellenstreichungen begonnen. 200 Beschäftigte wurden beim AMS zur Kündigung angemeldet. Für die Betroffenen wurde ein Sozialplan vereinbart, der neben den gesetzlich vorgeschriebenen Abfertigungen auch freiwillige Zahlungen vorsieht. Die Einsparungen sollen jährlich 100 Millionen Euro bringen. Der Dachverband Männerberatung ortet bei vielen Burschen und Männern ein zunehmend traditionelles Männlichkeitsbild. Untermauert wird dieser Befund mit einer aktuellen Studie. Demnach glaubt rund jeder 2. junge Mann unter 24, dass Männer an den Rand der Gesellschaft gedrängt werden. Solche Sichtweisen würden dann noch verstärkt und radikalisiert über soziale Medien und andere Internetplattformen. Bernd Kuschuh informiert.
8: Über eine Krisenhelpline haben sich schon zehntausende Männer an die Männerberatungen gewandt, auf der Suche nach Unterstützung und um nicht gewalttätig zu werden. Manfred Kummer, Leiter der Männerberatung Steiermark, ortet bei den Beratungen und Gruppentreffen zunehmend polarisierte, traditionelle Sichtweisen.
9: Das Gefühl mancher, wir kommen zu kurz und die Emanzipation geht viel zu weit und der Mann hat keine Rechte, das ist viel stärker geworden.
8: Eine im Juni veröffentlichte Schweizer Studie belegt das für junge Männer, sagt Alice Gambor vom Dachverband Männerarbeit.
10: Rund jeder zweite Mann der 18- bis 24-Jährigen hat angegeben, dass sie glauben, dass Männer an den Rand der Gesellschaft gedrängt werden.
8: Und gefördert durch Einflüsse aus Internet und sozialen Medien habe fast ein Drittel der jungen Männer ein patriarchales, frauenfeindliches Männerbild gezeigt.
4: Das war das Journal um 5 mit Martin Balder.
11: Morgen Donnerstag wieder sonnig bis zu 27 Grad und am Freitag sommerlich strahlend sonnig bis zu 31 Grad im Schatten. Der Verkehrsservice um 4 nach 5, da ist im Feierabendverkehr einiges los auf der Meininger Straße. Vor dem Kreisverkehr bei Feldkirch Nord Richtung Rankweil gibt es Stau rund 15 Minuten Zeit, sollten Sie noch mehr einplanen. Dann Richtung Bärenkreuzung 10 bis 15 Minuten und zwar einmal von Trosters kommend und dann auf der Lichtensteiner Straße auch noch. Und wenn Sie Hinweise haben, 0800 20 4000, das ist unsere Gratis-Hotline. Gute Fahrt.
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11: Ja, gleich Survivor Eye of the Tiger, Chris Norman mit Susie Quattro und das hier Billy Ocean. Ja, yeah, Caribbean Queen. Feierabend-Hits hier, No More Love on the Run.

0: Leiber und war auch der Sommer und mit dem Schulbeginn endet auch die Badesaison, in den Freibädern zumindest. Und das Seebad in Bregenz, das hatte ja die erste Saison nach dem großen Umbau. Verena Lengle war dort für uns und hat sehr zufriedene Badegäste getroffen.
1: Ja, das ist sehr herrlich. Wir genießen es gerade sehr, weil wir festgestellt haben, dass da wesentlich günstiger ist, der Eintritt und das Drumherum wie in Tirol.
2: Wie ist das Bad so? Hält es, was es versprochen hat?
3: Nein, mir gefällt es.
4: Die Bilanz kann sich jedenfalls sehen lassen. Seebad-Chef Alexander Fritz zeigt sich nach diesem Sommer hochzufrieden.
5: Ja, diese Saison haben wir jetzt mit Stand Ende August 180.000 Badegäste. Normalerweise haben wir so im langjährigen Durchschnitt 145.000.
0: Ja, und Seebäder bzw. die Freibäder, so wie das Seebad in Bregenz, haben wir bis 13. September noch offen. Also da sind noch einige Badetage drin, gerade weil es in den nächsten Tagen ja sehr, sehr sommerlich wird. Der Verkehrsservice jetzt hier bei Radio Vorarlberg. Wir haben 6:11 und es ist schon ein bisschen besser im Feierabendverkehr. Jetzt haben wir immer noch 10 Minuten in Feldkirch auf der Lichtensteiner Straße Richtung Bärenkreuzung und von Toasters Richtung Bärenkreuzung und dann sind wir schon in Mäder und zwar, wenn Sie von Christen von der Schweiz her über die Grenze kommen, dann brauchen Sie bis zum Kreisverkehr dort bei Mäder vorne gute 10 Minuten, bis Sie dort sind. Und wenn Sie Hinweise haben, gerne anrufen, kostenlos 0800 20 4000.
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0: Gloria Gaynor und gleich Tracy Chapman, Talking About the Revolution. Tracy Chapman, späte 80er, die von 0 auf 100, bitte. Die war total unbekannt und dann plötzlich weltweiter Erfolg. Talking About the Revolution haben wir gleich für Sie. Jetzt ist es 17.30 Uhr bei Radio Vorarlberg, die Nachrichten.
1: Mit Moritz Moser, schönen Abend. Vorarlberg liegt bei der Pro-Kopf-Verschuldung im Vergleich der Bundesländer im Mittelfeld, das zeigen aktuelle Daten. Land und Gemeinden kommen auf rund 5.000 Euro Schulden pro Einwohner. Schaut man aber nur auf die Gemeinden, sieht es ganz anders aus. Abgesehen von Wien hat Vorarlberg hier die höchste Pro-Kopf-Verschuldung. Warum das so ist, berichtet Benedikt Drexen.
2: Vorarlbergs Gemeinden kommen auf 2.850 Euro Schulden pro Kopf. Gemeindeverbandspräsident Walter Gohm sieht einen Grund bei den Aufgaben, die Gemeinden bewältigen müssen.
3: Das sind kostenintensive Aufgaben, die die Gemeinden zu erledigen haben. Wir haben natürlich auch in Vorarlberg auch ein sehr hohes Lohnniveau. Infrastrukturkosten, Kosten für Grundstücke trifft die Gemeinden natürlich auch und besonders hart. Und da ist das, was unterm Strich noch diese Zahl mit sich bringt.
2: Entlastung soll eine Reform mit dem Land bringen. Dabei wird geprüft, welche Aufgaben die Gemeinden weiterhin selbst übernehmen müssen, etwa Schulen oder Kinderbetreuung, und wo künftig Land oder Bund stärker übernehmen könnten.
1: In etlichen Betrieben im Land bleiben derzeit Lehrstellen unbesetzt. Laut Wolfgang Pfister, Pressesprecher bei Liebherr in Nenzing, ist unter anderem die Qualifikation der jungen Menschen sehr unterschiedlich.
4: Zum einen stellen wir fest, dass der sogenannte Mittelbau abgenommen hat. Das heißt, das Leistungsniveau der Kandidatinnen und Kandidaten hat sich in den vergangenen Jahren stark geändert. Und dadurch, durch diese hohen Leistungsunterschiede, ist es auch schwieriger geworden, bestimmte Berufsbilder zu besetzen. Und hinzu kommt, dass sich die Erwartungen und Vorstellungen an bestimmte Berufsbilder auch verändert haben.
1: Oft hätten jungen Menschen zudem überholte Bilder oder Vorurteile gegenüber bestimmten Lehrberufen. Pfister nennt als Beispiel den Lehrberuf Stahlbau und Schweißtechniker. Hier konnten heuer nur 4 von 8 Lehrstellen besetzt werden. Über 3000 Schülerinnen und Schüler besuchen die Sommerschule. Da gibt es erstmals eine Teilnahmepflicht für die rund 830 außerordentlichen Schülerinnen und Schüler der Deutschförderklassen. Ein unentschuldigtes Fehlen wird als Schulpflichtverletzung geahndet, erklärt Simon Hagen, der Clusterleiter der Schule im Park in Bludenz.
5: Das endet dann darin, dass man schlussendlich auch eine Anzeige bei der Verwaltungsbehörde machen muss. Davor gibt es Gespräche mit den Eltern, werden informiert, gebeten, dass das Kind kommt, und dann schlussendlich muss man sie anzeigen, wenn es nicht anders geht.
1: Und die BH kann hier Geldstrafen bis zu 800 Euro aussprechen. Morgen können die Vereine in der Fußball-Bundesliga noch neue Spieler verpflichten. Die Altacher sehen das gelassen, auch weil ein Neuzugang, der noch bei keinem Pflichtspiel dabei war, nach einer Langzeitverletzung nun zurück ist. Frederik Schwendinger mit den Details.
6: Der Japaner Shingo Nakano war nach 2 Monaten Pause wegen einer Knieoperation heute erstmals wieder im Mannschaftstraining. Altach-Trainer Ognjen Saric freut sich über seine Rückkehr. Das ÖFB-Cup-Spiel am Freitag gegen Bischofshofen kommt für den Mittelstürmer aber noch zu früh.
7: Er hat heute wirklich gut ausgeschaut, aber jetzt war es eine Einheit heute, die ich gesehen habe. Und ich glaube, um so ein Gesamtbild von ihm zu haben, braucht man ein paar Trainings mehr. Und dann denke ich, dass Richtung nächstes Wochenende die Chancen realistischer sein werden.
6: Das große Problem der Altacher ist ja nach wie vor das Toreschießen. Da könnte der 21-Jährige helfen. Letzte Saison war Nakano nämlich Torschützenkönig in Singapur.
1: Das Transferfenster in der Bundesliga ist noch bis morgen um 17 Uhr offen und bis dahin können also noch weitere Verpflichtungen erfolgen.
0: Weiter geht's sonnig und sommerlich. Morgen bis zu 27 Grad, am Freitag sommerliche 31 Grad im Schatten. Und der Verkehrsservice hier bei Radio Vorarlberg im Feierabendverkehr läuft alles unter 10 Minuten. Also wenn Sie irgendwo stehen, dann sind Sie da gleich einmal durch. Falls Sie aber Infos haben, dann einfach melden. Kostenlos 0800 20 4000.
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0: der Feierabend hier mit Radio Vorarlberg und die Luise, die genießt auch den Morgen hier mit. Guten Morgen Vorarlberg, sie hat heute früh angerufen.
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1: Im Nachrichtenstudio begrüßt Sie Tom Brandenberger. Wer Eltern mit Uni-Abschluss hat, macht selbst tendenziell auch einen solchen Abschluss. Wer hingegen Eltern mit niedriger formaler Bildung hat, dem sind die Hochschultüren weitgehend versperrt. Dieses Problem wird jetzt auch durch eine Studie des IHS bestätigt. Es ist die bisher größte vergleichbare Untersuchung zu diesem Thema. Felix Nowak berichtet.
2: Mehr als 85.000 Bildungslaufbahnen hat das Institut für höhere Studien ausgewertet. Überraschend ist für Studienautor Mario Steiner ein Faktor, der relativ wenig Einfluss auf die Laufbahn nimmt, nämlich der, ob Kinder Migrationshintergrund haben oder nicht. Viel mehr Auswirkung habe die Bildung der Eltern. Der Besuch von Universitäten und Fachhochschulen ist demnach vor allem dann möglich, wenn schon die Eltern höhere Bildungsabschlüsse haben.
3: Wenn zum Beispiel die Eltern nur Pflichtschulbildung haben, dann schaffen zwar viele von ihren Kindern eine Lehre abzuschließen. Insofern ist das schon auch ein Bildungsaufstieg für sie, aber von höherer Bildung bleiben sie weitgehend ausgeschlossen.
2: Der Studienautor empfiehlt mehr Ganztagsschulen, um Unterschiede in den Haushalten auszugleichen.
1: Wenige Tage vor der Landtagswahl in Sachsen-Anhalt häufen sich die Sabotageakte auf Energieanlagen in Deutschland. Nach dem Angriff auf ein Umspannwerk im deutschen Bundesland Brandenburg hat die Polizei Ermittlungen wegen Terrorverdachts aufgenommen. Auch in Köln wird nach der Störung an einem Umspannwerk wegen verfassungsfeindlicher Sabotage ermittelt. Die Hintergründe sind noch unklar. In Graz spricht man von einem Wunder. Ein dreijähriges Mädchen ist gestern Abend im Stiegenhaus eines Mehrparteienhauses aus dem 5. Stockwerk abgestürzt. Das Kind überstand den Sturz fast unverletzt. Robert Neukirchner berichtet.
4: Die Mutter wartet gemeinsam mit ihren beiden Töchtern, 13 und 3 Jahre alt, im 5. Obergeschoss eines Wohngebäudes im Bezirk Gries auf den Lift. Das Stiegenhaus und der Lift sind an der Außenseite des Hauses angebaut. Um ihrer kleinen Schwester den Blick nach unten zu ermöglichen, hebt die 13-Jährige sie auf. Am Geländer lehnt sich die 3-Jährige aber offenbar so weit nach vorne, dass sie ihrer Schwester aus den Armen rutscht. Sie fällt in ein Steinbeet, das im Vergleich zu einer Asphaltfläche den Aufprall zumindest etwas mindert. Das Rote Kreuz übernimmt die Erstversorgung des Mädchens, das immer bei Bewusstsein ist, und bringt es in die Kinderklinik des LKH Uniklinikums Graz. Schwerere Verletzungen werden hier bei der Dreijährigen nicht festgestellt, sie muss aber zur Beobachtung noch im Krankenhaus bleiben.
1: Der Schusswaffenangriff bei einem Rave in der Schweiz war ein Amoklauf. Das hat die Kantonspolizei Aargau heute erklärt. Bei dem Angriff wurde eine 22-jährige Italienerin getötet. 5 weitere Personen wurden verletzt. In Haft ist ein 43-jähriger Schweizer. Er hat bereits gestanden, sein Motiv ist unklar. Er dürfte aber psychisch krank sein. Das waren die Nachrichten mit Tom Brandenberger.
5: Das Wetter in Vorarlberg, es bleibt spätsommerlich, morgen wieder sonnig bis zu 27 Grad, am Freitag sogar bis zu 31 Grad und auch das Wochenende. Der Samstag hat ein bisschen einen Hänger drin, aber am Sonntag schon wieder schön. Und der Verkehrsservice um 3:06, da liegen uns keine aktuellen Meldungen, nein, korrigiere, da ist gerade was reingekommen und zwar für den Bregenzer Wald. Und zwar Eckerstraße. Zwischen Eck und Schwarzenberg ist eine Sperre eingerichtet. Der Grund ein Unfall. Ausweichen können Sie nur großräumig über Müselbach und die L200. Und wenn Sie Hinweise haben, dann gerne anrufen. Kostenlos 0800 20 4000. Ich bin Christian Sutter. Wünsche Ihnen einen angenehmen Feierabend. Jetzt mit Kleime Fischer.

0: Hier noch einmal die Meldung für den Bregenzer Wald, weil da müssen Sie einen ziemlichen Umweg einplanen. Der Grund, eine Sperre. Ein Unfall ist passiert, und zwar auf der Eckerstraße zwischen Eck und Schwarzenberg. Und darum können Sie hier nur großräumig über Müsselbach und die L200 ausweichen. Infos gerne unter 0800 20 4000. Eine gute, aber vor allem sichere Fahrt wünschen wir. Eine der meistgeklickten Geschichten auf vorarlberg.orf.at ist: Scheine im Darknet bestellt. Angela Ganthal aus unserer Online-Redaktion. Servus.
1: Servus.
0: Der 37-Jährige war heute angeklagt. Was hat er genau gemacht?
1: Ja, er hat vor 5 Jahren Geldscheine im Darknet bestellt.
0: Erwischt hat man ihn aber erst, als er hier eingekauft hat, oder bei uns?
1: Eigentlich hat man ihn erwischt, als diese Geldfälscherfirma in Belgien aufgeflogen ist. Die hatten eine Kundenliste und da hat man dann geschaut und da ist man auf diesen Vorarlberger gestoßen.
0: Also da war die Buchhaltung besser wie das Geld selber. Sie gedruckt haben. Wie hoch ist jetzt die Strafe ausgefallen? Was kriegt man dafür, wenn man Falschgeld im Darknet bestellt und erwischt wird?
1: Also er bekam jetzt 15 Monate bedingte Haft und 6.000 Euro Geldstrafe.
0: Das ist jetzt nicht nix, aber die Strafe hätte auch viel höher ausfallen können.
1: Weil er zeigte sich vor Gericht reuig, also er war damals ein drogenkranker Mann. Jetzt hat er Familie, jetzt hat er Kinder und alles und drum, ja, ist er jetzt eigentlich eh noch gut davon gekommen.
0: Die Staatsanwaltschaft überlegt noch, ob sie gegen dieses Urteil vorgehen. Ganz ehrlich, er hat ein neues Leben. Ich wünsche ihm auf jeden Fall alles, alles Gute.

Musik aus Vorarlberg und mit Lou und dem Hit Bilderbuch. Die gute Nachricht für die Eckerstraße zwischen Eck und Schwarzenberg. Die Sperre ist aufgehoben, die Unfallstelle geräumt.

0: Die 90er, es war ihr Jahrzehnt, Celine Dion, jetzt wieder zurück in die Gegenwart. Mittwoch, 2. September, wir haben 18.30 Uhr und das hier bei Radio Vorarlberg sind die Nachrichten.
1: Mit Moritz Moser, schönen Abend. Der amtierende Vorstand von FM Hämmerle, Tobias Forer-Perntaler, wird seinen Vertrag nicht verlängern und auf eigenen Wunsch ausscheiden. Das berichtet die Wirtschaftspresseagentur. Damit verlängert bereits zum zweiten Mal in Folge ein Vorstand von FM Hämmerle nicht. Mit der früheren Vorständin trägt das Unternehmen nach wie vor einen rechtlichen Konflikt aus. Die Landesregierung hat gestern eine Reihe von Straßenbauprojekten beschlossen. Insgesamt geht es um ein Volumen von 14 Millionen Euro. Größter Brocken ist der Ausbau der Meininger Straße in Rankweil-Brederis. Er kostet mit Radweg und Linksabbiegerspur 5,8 Millionen Euro. Dazu kommen mehrere Brückensanierungen. 4 intensive Tage und viele Eindrücke liegen hinter Vorarlbergs größten Frauenfußballtalenten beim Perspektivlehrgang am ÖFB-Campus führt Nationaltrainer Lars Söndergaard die 16-jährige Götzner Torhüterin Maria Simonov, die 19-jährige Felkirer Mittelfeldspielerin Maja Kekkeis und die 20-jährige Bregenzerwälder Verteidigerin Selina Albrecht taktisch und mental näher an das Frauennationalteam heran.
0: Und das Wetter für die nächsten Tage. Es bleibt sommerlich, bis inklusive Wochenende. Morgen Donnerstag haben wir 27 Grad, Freitag 31 Grad. Am Samstag gibt es dann ein bisschen Regen hier und da und am Sonntag ist schon wieder schön. Es ist der Mittwoch, Feierabend, schönen Abend ins Auto. Kurz nach 6:30, es liegen uns keine Meldungen vor. Eine gute Fahrt.
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0: Pet Shop Boys, gleich Sir Rod Stewart mit Baby Jane und ganz viel Musik aus Vorarlberg gibt's heute Abend hier bei uns.
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1: Im Nachrichtenstudio begrüßt sie Tom Brandenberger. Nach dem Angriff auf ein Umspannwerk im deutschen Bundesland Brandenburg ermittelt die Polizei jetzt wegen Terrorverdachts. Auch im Bundesland Nordrhein-Westfalen hat es einen Vorfall an einem Umspannwerk gegeben. Ein Zusammenhang zwischen den beiden Zwischenfällen wird geprüft. Aus Berlin Maria Knipswitting.
2: Die Täter wollten in Brandenburg offenbar einen großflächigen Stromausfall verursachen. Das sagt Jan Redmann, der Innenminister des Bundeslandes. Dabei seien sie sehr professionell vorgegangen.
3: Jedenfalls hat da jemand auch mit Sachverstand diese Vorrichtung gebaut und hatte da einen Plan, der auch ein hohes organisatorisches Geschick voraussetzt.
2: Das betroffene Umspannwerk ist eines der bedeutendsten des Landes. Die Polizei ermittelt wegen Terrorverdachts. Auch beim zweiten Umspannwerk in Nordrhein-Westfalen gehen die Ermittler von einer Straftat aus.
4: Es besteht der Anfangsverdacht einer verfassungsfeindlichen Sabotage,
2: sagt Landesinnenminister Herbert Reul. Es bestehe die Möglichkeit, dass Russland dahinter stecke, aber auch ein linksextremer Hintergrund könne nicht ausgeschlossen werden.
1: Die deutsche Regierung macht Russland auch für den versuchten Angriff mit einer Sprengstoffdrohne am Leipziger Flughafen verantwortlich. Österreichs Außenministerin Mandl Reisinger hat als Reaktion den russischen Botschafter in Wien einbestellt. Jetzt gehe es um Solidarität und Geschlossenheit innerhalb Europas, heißt es in einer Aussendung des Außenministeriums. Bildung wird in Österreich nach wie vor stark vererbt. Das zeigt eine Langzeitstudie des Instituts für höhere Studien, für die mehr als 85.000 Schülerinnen und Schüler über 17 Jahre begleitet wurden. Während 65% der Akademikerkinder nach der Volksschule in eine AHS wechseln, sind es bei Kindern vom Pflichtschulabsolventen nur 11%. In diesen Minuten beginnen die heurigen Filmfestspiele von Venedig. Unter dem Juryvorsitz der US-amerikanischen Schauspielerin und Regisseurin Maggie Gyllenhaal konkurrieren heuer 21 Filme im Wettbewerb um den Goldenen Löwen. Und mit dabei am roten Teppich sind wie jedes Jahr zahlreiche Stars. Mehr von Arnold Schnötzinger.
5: Robert Pattinson, Penelope Cruz, Laura Dern und George Clooney. Auch heuer haben sich wieder einige Prominente als Besucher bei den Filmfestspielen von Venedig angesagt. Jenseits von Starglamour bilden sich vor allem internationale Krisenherde wie der Ukraine-Krieg und der Gaza-Krieg deutlich im Festivalprogramm ab. Politisch wie lange nicht mehr wäre die heurige Ausgabe des Festivals, so Direktor Alberto Barbera.
6: Questa è forse la mostra più politica degli ultimi anni.
5: Die Doku NASA des Israeli Yuval Abraham zeigt Strategien rund um die gezielte Tötung von palästinensischen Zivilisten durch die israelische Armee. Österreich ist heuer am Lido in der Filmreihe Horizonti vertreten mit dem Familien- und AIDS-Drama Eclipse von Manuel Wetscher.
1: Das waren die Nachrichten mit Tom Brandenberger.
7: Es bleibt sommerlich in Vorarlberg, auch morgen Donnerstag, ähnlich wie heute, sogar weniger Wolken als heute und die Temperaturen 27 Grad im Schatten. Am Freitag sommerlich, weiter geht's und bis zu 31 Grad sind dann drin. 7:03, der Verkehrsservice, da liegen uns keine Meldungen vor. Eine gute Fahrt.
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7: Ich bin Christian Sutter und freue mich, wenn Sie auch Lust haben, ein bisschen mitzuspielen, entweder nur so für sich selber, nur zum Zuhören ganz einfach und selber mitraten. Noch lieber ist es mir natürlich, wenn Sie mitspielen und anrufen, erkenne den Song nach der allerersten Sekunde, unser kleines Spielchen zum Feierabend, einfach nur so zum Spaß. Hör mal rein. Das war's ja auch schon. 055 72 38 30, das ist die Telefonnummer. Ich freue mich auf Sie.

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0: Erkenne den Song nach der allerersten Sekunde, die heute so klingt. Und ich freue mich natürlich jedes Mal, wenn jemand anruft, wenn jemand mitspielt. Und heute ist das die Sarah aus Blue Dance. Und so viel habe ich schon rausgehört, sie verbringt heute einen gemütlichen Abend, oder?
1: Ja, genau.
0: Mal Fernsehschauer oder Leser?
1: Ja, ganz gemütlich.
0: Na fein.
1: Radio Vorarlberg lassen.
0: Das ist schön. Schön, wenn wir einen Teil von Ihnen am Abend sehen dürfen.
1: Ja.
0: Was ist denn das für ein Song, was wir da suchen?
1: Das ist All That She Wants von Ace of Base.
0: Ui. Da weißt du es auch nicht ganz genau.
1: Ja.
0: Bist du so, stehst du so 90er?
1: Ja, tatsächlich. Ja. Ende 90er, ja.
0: Ja, lässig, dann ist das vielleicht genau das Richtige für den Abend. Genieß ihn auf jeden Fall noch und schön, dass Radio Vorarlberg hörst.
1: Ja, gern.

0: Hören Sie ganz hinten, hinten links, der Jürgen Drich. So, singt damit. Bevor er ein Bett im Kornfeld gesungen hat, hat er damit gesungen. Ich bild mir ein, den hört man. Der Les Humphrey und seine Singers aus den 70ern, Mama Lou. Und Mike and the Mechanics haben wir gleich. Mit Living News. Zum Mittwochfeierabend. Und gleich ist es 19.30 Uhr. Was ist passiert? Was gibt's Neues? Das sind die Nachrichten.
1: Mit Moritz Moser, schönen Abend. Der aktuelle Vorstand der Firma FM Hämmerle, Tobias Vorer-Perntaler, wird seinen Vertrag nicht verlängern und auf eigenen Wunsch ausscheiden. Das hat die Wirtschaftspresseagentur heute vermeldet. Damit verlängert bereits zum zweiten Mal in Folge ein Vorstand von FM Hämmerle nicht. Mit der früheren Vorständin trägt das Unternehmen nach wie vor einen rechtlichen Konflikt aus. Die Landesregierung hat gestern eine Reihe von Straßenbauprojekten beschlossen. Insgesamt geht es um ein Volumen von rund 14 Millionen Euro. Größter Brocken dabei ist der Ausbau der Meininger Straße in Rankwell-Brederis. Er kostet mit Radweg und Linksabbiegerspur 5,8 Millionen Euro und dazu kommen mehrere Brückensanierungen. Und 4 intensive Tage und viele Eindrücke liegen hinter Vorarlbergs größten Frauenfußballtalenten. Beim Perspektivlehrgang am ÖFB-Campus führte Nationalteamtrainer Lars Söndergaard die 16-jährige Götznerin Maria Simonov, die 19-jährige feckere Mittelspielerin Maja Kekkeis und die 20-jährige Bregenzerwälder Verteidigerin Selina Albrecht taktisch und mental an das Frauennationalteam heran.
0: Das Wetter ganz kurz, es bleibt sommerlich, morgen Donnerstag Sonne und 27 Grad an Höchstwerten und am Freitag sogar bis zu 31 Grad. Der Verkehrsservice um kurz nach 7:30, da legen uns keine aktuellen Meldungen vor. Falls Sie aber Hinweise haben, einfach melden, kostenlos 0800 20 4000 und wir machen schon wieder Musik. Ich bin Christian Sutter, wünsche einen schönen Feierabend.

0: Einen wunderschönen Feierabend wünsche ich Ihnen und wir hoffen natürlich, dass Sie auch den Morgen mit Radio Vorarlberg genießen, so wie die Luise.
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0: 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Und dann sind die Gipfele nicht mehr

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1: Im Nachrichtenstudio begrüßt sie Tom Brandenberger. Der ÖAMTC fordert dringend Verbesserungen bei der Tarifgestaltung an den E-Ladesäulen. Hintergrund ist, dass beim Laden eines Elektroautos sehr unterschiedliche Preise verrechnet werden, abhängig davon, welche Ladekarte verwendet wird. Eine entsprechende EU-Verordnung wird derzeit überarbeitet. Michael Fröschl berichtet.
2: Wer an der E-Ladesäule mit Kreditkarte bezahlt, komme meist günstig davon. Wer die Ladekarte eines fremden Betreibers verwendet, zahle stellenweise mehr als doppelt so viel, kritisiert der Autofahrerclub ÖAMTC und fordert mehr Transparenz bei den Preisen. Seit 2 Jahren gilt eine EU-Verordnung, die öffentliches Laden eigentlich einfacher und preislich transparenter machen soll, jedoch nur für größere Ladestationen, sagt AK-Verkehrsexperte Franz Greil.
3: Die allerwichtigste Maßnahme wäre mal bei Ladestationen unter 50 kW, also langsamen Ladestationen, dass man hier auch mit einer Kreditkarte bezahlen kann.
2: Die EU-Verordnung wird derzeit von der Kommission überarbeitet. Greil hofft auf Verbesserungen. Auch das heimische Verkehrsministerium führt derzeit Gespräche mit der Branche, um mehr Licht in den Tarifdschungel zu bringen.
1: Die Stadt Graz hat eine Haushaltssperre verhängt und bis auf Weiteres die Bearbeitung von Förderungen ausgesetzt. Grund sind offenbar neue akute Finanzprobleme wie bereits im Frühjahr. Aus dem Büro des Finanzstadtrates heißt es dazu, dass im Behindertenbereich unerwartet mehr als 30 Millionen Euro benötigt würden. Ebenfalls um das Budget ist es in Eisenstadt bei einer Sondersitzung des Burgenländischen Landtages gegangen. Beantragt hat diese die ÖVP nach einem kritischen Bericht des Landesrechnungshofes, in dem die Landesfinanzen als besorgniserregend bezeichnet wurden. Martin Ganster berichtet.
4: Seit dem Jahr 2020 habe das Burgenland einen Gesamtverlust von fast 1 Milliarde Euro gemacht und einen Großteil der Reserven aufgebraucht, so der Landesrechnungshof Anfang Juli. Wasser auf die Mühlen der Opposition. SPÖ-Landeshauptmann Hans-Peter Doskozil kritisiert in seinem Landtagscomeback den Bericht, es gebe sehr wohl Vermögenswerte, unter anderem durch Unternehmensbeteiligungen. Die Investitionen der letzten Jahre verteidigt Doskozil.
5: 1,3 Milliarden sind in unsere Spitäler geflossen, in den Bau, in den Betrieb, in die Infrastruktur. Na, will denn der Rechnungshof direkt entscheiden, dass das nicht notwendig war?
4: Er sei stolz auf seine Finanzpolitik und gerne dafür verantwortlich. Schulden zu machen und gleichzeitig Vermögen zu verkaufen, sei keine nachhaltige Finanzpolitik, kritisiert die ÖVP. Aus Sicht der FPÖ baue die rot-grüne Regierung Luftschlösser und türme Schuldenberge auf.
1: Eine Woche nach der Flutkatastrophe im Himalaya suchen verzweifelte Familien in Nepal weiter nach ihren Angehörigen. In der Hauptstadt Kathmandu versuchen hunderte Menschen mit Hilfe von DNA-Proben ihre Angehörigen unter den hunderten Leichen zu identifizieren. Die Zahl der Todesopfer in Nepal und im benachbarten Tibet ist auf mehr als 1200 gestiegen. Fast 4800 Menschen werden aber noch vermisst. Das waren die Nachrichten mit Tom Brandenberger.
6: Das Wetter in Vorarlberg geht spätsommerlich weiter mit hohen Temperaturen. Morgen angenehme 27 Grad, am Freitag schon bis zu 31 Grad. Und der Verkehrsservice hier bei Radio Vorarlberg um 7:58. Da liegen uns keine aktuellen Meldungen vor. Eine gute Fahrt.
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7: Anfang August wurde am deutschen Flughafen Leipzig eine Drohne mit Sprengstoff gefunden. Die Drohne war versteckt in der Nähe von Frachtflugzeugen mit Hilfslieferungen für die Ukraine. Russland soll die Sprengstoffdrohne dorthin gesteuert haben. Deutschland reagiert auf den versuchten russischen Anschlag. Es gibt zum Beispiel strengere Kontrollen für Russen, die nach Deutschland einreisen wollen. Russlands Machthaber Wladimir Putin hat gemeint, Deutschland hat die Beweise gegen Russland gefälscht. Heute war das Treffen von den Außenministern von der Europäischen Union. Das Treffen war in der irischen Stadt Wicklow. Die Außenminister haben unter anderem über den versuchten russischen Anschlag in Deutschland gesprochen. Es soll neue Strafmaßnahmen für Russland geben. Zum Beispiel soll es Strafmaßnahmen für Personen geben, die Kontakte zum Militär in Russland haben. Die USA und der Iran haben sich wieder gegenseitig angegriffen. Soldaten aus den USA haben 4 Kämpfer von der Revolutionsgarde getötet. Die Revolutionsgarde unterstützt das Regime im Iran. Bei einem Angriff von den USA wurden 5 Iraner auf einer Hochzeitsfeier getötet. Das sagt die iranische Regierung. Der Iran hat daraufhin Stützpunkte von den USA in den Ländern Jordanien und im Irak angegriffen. Der ehemalige Chef von Kikaliner ist in Untersuchungshaft. Eine Untersuchungshaft ist eine begrenzte Haft. Menschen müssen in Untersuchungshaft, wenn die Polizei Angst hat, dass sie fliehen oder Beweise zerstören könnten. Kikaliner war eine Möbelfirma in Österreich. Der ehemalige Chef von Kikaliner soll Personen in einer Notlage geschadet haben. Er sagt, er hat das nicht gemacht. Das waren Nachrichten in einfacher Sprache. Redaktion Anna Kirchgatterer und Lorenz Lohr.

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2: Im Nachrichtenstudio begrüßt sie Tom Brandenberger. Die deutsche Regierung macht Russland auch für den versuchten Angriff mit einer Sprengstoffdrohne am Leipziger Flughafen verantwortlich. Ermittler haben laut Medienberichten auch schon zwei Tatverdächtige identifiziert. Einen gebürtigen Russen mit lettischem Pass und einen Mann aus Belarus mit russischem Pass. Mehr von Raffaella Steinbach.
3: Im Visier der Ermittler zwei Männer mit Verbindungen nach Russland. Nach Informationen deutscher Medien ist es den Behörden mittlerweile gelungen, zwei Tatverdächtige im Fall des gescheiterten Drohnenanschlags auf dem Leipziger Flughafen zu identifizieren. Dazu sagt Florian Flade von der Recherchekooperation NDR, WDR und Süddeutscher Zeitung.
4: Da gibt es Verbindungen nach Russland, russische Staatsangehörigkeiten, Reisen nach Russland.
3: Bei einem Verdächtigen soll es sich um einen Belarusen handeln, dessen DNA entdeckt wurde. Der Mann soll bereits im Baltikum mit Straftaten aufgefallen sein. Ein zweiter Mann soll als Logistiker und Instrukteur des Anschlags agiert haben. Die Ermittler sollen den Recherchen zufolge allerdings skeptisch sein, ob sie die möglichen Attentäter werden fassen können.
2: Nach Deutschland, Frankreich und anderen EU-Staaten hat am Abend auch Österreich den russischen Botschafter in Wien einberufen. Jetzt gehe es um Solidarität und Geschlossenheit innerhalb Europas, heißt es in einer Aussendung von Außenministerin Meindl-Reisinger. Die Wirtschaftskammer hat im Rahmen ihres Sparprogramms mit den angekündigten Stellenstreichungen begonnen. 200 Beschäftigte wurden beim AMS zur Kündigung angemeldet. Für die Betroffenen wurde ein Sozialplan vereinbart, der neben den gesetzlich vorgeschriebenen Abfertigungen auch freiwillige Zahlungen vorsieht. Nach dem Fährunglück vor der Küste Nordzyperns mit mindestens 8 Toten hat ein Spezialteam das Schiffswrack in rund 500 Metern Tiefe erreicht. Die Bergungsarbeiten sind schwierig. Zum Einsatz kommen auch ferngesteuerte Unterwasserroboter. In der gesunkenen Fähre werden die Leichen von 20 vermissten Personen vermutet. Zum Sport. Im Fußball-Bundesliga-Nachtragsspiel gewinnt die WSG Tirol gegen die Wiener Austria mit 1:0 und schießt die Wiener damit in die Krise, Wolfgang Eichinger.
5: Pfiffe der Austria-Fans und Rufe, wir wollen die Austria sehen und das völlig zu Recht, denn Wiener Austria zeigt heute eine ganz, ganz schwache Leistung und bleibt verdientermaßen am Tabellenende. Verliert mit 0:1 gegen die WSG Tirol, der Treffer in der 66. Minute, der hat sich abgezeichnet und Murray trifft aus kurzer Distanz zum Siegestreffer für die Wiener Austria. In der ersten Hälfte hat die WSG Tirol schon einmal die Stange getroffen und eigentlich auch die Chancen auf das 2:0 durch Golginger und Ola Kickbe vergeben. Die Wiener Austria mit einer wirklich guten Möglichkeit in der ersten Hälfte. Die vergibt Reinhold Ranftl und damit die Austria in der Krise und Trainer Stefan Helm auch etwas angeschlagen.
2: Und seit einer halben Stunde spielt Salzburg daheim gegen Rapid Wien und die Salzburger führen bereits mit 3:0. Das waren die Nachrichten mit Tom Brandenberger. Und jetzt zum Wetter.
6: Die teils gewittrigen Regenschauer im Süden gingen allmählich ab, dafür können über Nacht an der Alpen-Nordseite einzelne Schauer aufziehen. Tiefstwerte 8 bis 18 Grad. Morgen Donnerstag geht es unbeständig weiter, einmal scheint die Sonne, dann ziehen wieder dichtere Wolkenfelder durch. Die meisten Sonnenstunden gehen sich dabei von Vorarlberg bis Kärnten aus. Ganz vereinzelt kann es ein bisschen regnen, speziell von Oberösterreich ostwärts, meist bleibt es aber trocken. Bei lebhaftem Nordwestwind erreichen die Temperaturen ähnlich wie heute sommerliche 22 bis 30 Grad. So viel zum Wetter von Michael Mattern.
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8: Ich tät sagen, heute gehen wir's einmal gemütlich an. Einen schönen Mittwoch haben wir am Stündli Musik vom Feinsten und das von Vorarlbergerinnen und Vorarlbergern geschrieben und gemacht. Der Wolfgang Wirokai, die Band Wildwechsel und Juicy and the Fruits machen den heutigen Anfang und wie gesagt, ganz relaxed.

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Der Wolfgang Werokai hat gerade übers Rie gesungen und der W.E. van Hoven bringt gleich ein Stückchen über die Veronika. Vorher gibt es noch die Nina Fleisch mit Du kannst mich gern haben.

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Der Holsteiner Musik Big Band Club, kurz der HMBC, hat ja eine Zeit lang an jedem Eck gespielt. Die Jungs sind alle fließig dran, allerdings in verschiedenen Formationen. Wie zum Beispiel der Philipp Link ist ab und zu auch solo unterwegs und genau den hören wir jetzt mit seinem Lied Egalien.

Gleich gibt es im Ländle Gruft einen Mandelmango. Was das genau ist und wie er schmeckt, was ich nicht, aber der Manuel Zelzer hat ihn geschrieben und mit der Band Stromboli interpretiert. Und zu so einem Mandelmango, denke, passt er da vorher noch ein Spätzle-Tango. Gesungen und gespielt von kaum anderer als von Markus Linder. Blieb mir bloß noch zum Säger, Mahlzeit und zum Wohl.

Die Irina Schneider hat gerade von ihrem Traum gesungen. Und das ist gleichzeitig das Stichwort für einen Schlusspfiff gewesen. Weil wir sind schon wieder am Ende der heutigen Stunde angekommen. ORF Sound heißt das Zauberwort, wo man im Internet noch einmal alles nachlesen kann, was man will. Wir hören uns dann nächste Woche wieder in alter Frische. In dem Sinne, einen schönen Abend und ein gutes Nächtle.

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1: Zum Nachtjournal begrüßt Sie Tom Brandenberger. Guten Abend. Das sind unsere Themen. Versuchter Drohnenangriff in Leipzig. Die EU sieht eine neue Eskalationsstufe durch Russland. Bildung wird in Österreich oft vererbt. Das zeigt eine neue Studie. Die Wirtschaftskammer beginnt mit dem Stellenabbau. Und das Wetter morgen wird zeitweise sonnig und windig. Die deutsche Regierung spart nicht mit klaren Worten. Sie macht Russland für den versuchten Angriff mit einer Sprengstoffdrohne am Leipziger Flughafen verantwortlich. Die EU und die NATO haben Deutschland umgehend volle Solidarität zugesagt. EU-Kommissionspräsidentin Ursula von der Leyen spricht von einer neuen Eskalationsstufe. Aus Brüssel Verena Sophie Meyer.
2: Die EU-Kommissionspräsidentin schildert, was der russische Angriff mit einer Sprengstoffdrohne am Leipziger Flughafen bedeutet hätte, wäre er erfolgreich gewesen. Großen Schaden und womöglich Tote. Einen Angriff durch russische Agenten auf europäischem Boden, das nennt Ursula von der Leyen eine neue Eskalation in der Serie an gefährlichen Zwischenfällen, die mittlerweile eine neue Normalität darstellen. Die EU werde Russland weiter unter Druck setzen, Sanktionen anziehen. Die kritische Infrastruktur in Europa müsse außerdem wie Ziele an der Front geschützt werden. NATO-Generalsekretär Mark Rutte pflichtet der EU-Kommissionspräsidentin vor dem Treffen der beiden in Brüssel bei. Russland werde immer rücksichtsloser.
1: Und laut Medienberichten haben die deutschen Ermittler bereits zwei Verdächtige identifiziert. Es soll sich um einen gebürtigen Russen mit lettischem Pass und einen Mann aus Belarus mit russischem Pass handeln. Wir bleiben in Deutschland. Wenige Tage vor der Landtagswahl in Sachsen-Anhalt häufen sich dort auch die Sabotageakte auf Energieanlagen. Nach dem Angriff auf ein Umspannwerk in Brandenburg ermittelt die Polizei wegen Terrorverdachts. Und auch in Nordrhein-Westfalen hat es einen Vorfall an einem Umspannwerk gegeben. Aus Berlin Maria Knips-Witting.
3: Die Täter wollten in Brandenburg offenbar einen großflächigen Stromausfall verursachen. Das sagt Jan Redmann, der Innenminister des Bundeslandes. Dabei seien sie sehr professionell vorgegangen.
4: Jedenfalls hat da jemand auch mit Sachverstand diese Vorrichtung gebaut und hatte da einen Plan, der auch ein hohes organisatorisches Geschick voraussetzt.
3: Das betroffene Umspannwerk ist eines der bedeutendsten des Landes. Die Polizei ermittelt wegen Terrorverdachts. Auch beim zweiten Umspannwerk in Nordrhein-Westfalen gehen die Ermittler von einer Straftat aus.
5: Es besteht der Anfangsverdacht einer verfassungsfeindlichen Sabotage,
3: sagt Landesinnenminister Herbert Reul. Es bestehe die Möglichkeit, dass Russland dahinter stecke, aber auch ein linksextremer Hintergrund könne nicht ausgeschlossen werden.
1: Nach Österreich. Wer Eltern mit Uni-Abschluss hat, macht selbst tendenziell auch einen solchen Abschluss. Wer hingegen Eltern mit niedriger formaler Bildung hat, dem sind die Hochschultüren weitgehend versperrt. Dieses Problem wird jetzt auch durch eine Studie des IHS bestätigt. Mehr von Felix Nowak.
6: Mehr als 85.000 Bildungslaufbahnen hat das Institut für höhere Studien ausgewertet. Überraschend ist für Studienautor Mario Steiner ein Faktor, der relativ wenig Einfluss auf die Laufbahn nimmt, nämlich der, ob Kinder Migrationshintergrund haben oder nicht. Viel mehr Auswirkung habe die Bildung der Eltern. Der Besuch von Universitäten und Fachhochschulen ist demnach vor allem dann möglich, wenn schon die Eltern höhere Bildungsabschlüsse haben.
7: Wenn zum Beispiel die Eltern nur Pflichtschulbildung haben, dann schaffen es zwar viele von ihren Kindern, eine Lehre abzuschließen. Insofern ist es schon auch ein Bildungsaufstieg für sie, aber von höherer Bildung bleiben sie weitgehend ausgeschlossen.
6: Der Studienautor empfiehlt mehr Ganztagsschulen, um Unterschiede in den Haushalten auszugleichen.
1: Die Wirtschaftskammer hat damit begonnen, das angekündigte Sparprogramm umzusetzen. Kammerpräsidentin Martha Schulz will jährlich 100 Millionen Euro einsparen, vor allem über den Abbau von 200 Stellen. Seit heute werden die ersten Kündigungsgespräche geführt, berichtet Maria Kern.
8: In der Zentrale der Wirtschaftskammer im 4. Wiener Gemeindebezirk ist die Stimmung gedrückt. Seit heute werden die ersten Kündigungen ausgesprochen. Eine schwierige Situation, sagt Betriebsratsvorsitzender Reinhard Kopf.
9: Die bisherigen Reaktionen von den betroffenen Personen sind derzeit noch sehr gefasst, aber selbstverständlich fließen in so einem Prozess auch die Tränen, das ist ganz klar.
8: Im Büro von Kammerpräsidentin Martha Schulz wird bestätigt, dass der Personalabbau begonnen hat. 200 Personen sind beim AMS zur Kündigung angemeldet worden. Am Ende dürfte es aber deutlich weniger Kündigungen geben, weil es auch Pensionierungen und freiwillige Abgänge gibt. Für die Betroffenen gibt es einen Sozialplan, der etwa eine freiwillige Abfertigung und finanzielle Unterstützung für Umschulungen vorsieht.
1: Der Schusswaffenangriff bei einem Rave in der Schweiz war ein Amoklauf. Das hat die Kantonspolizei Aargau heute erklärt. Bei dem Angriff wurde eine Frau getötet, 5 weitere Personen wurden verletzt. Ein 43-jähriger Schweizer ist in Haft. Er dürfte psychisch krank sein. Aus der Schweiz, Bettina Brendergast.
10: Demnach hat der mutmaßliche Täter 40 Mal aus einer Kalaschnikow und einer Pistole wahllos auf Menschen und Fahrzeuge geschossen. Das Motiv bleibt weiter unklar, aber für die Ermittler steht fest, der Mann hat allein gehandelt. Der 43-Jährige hat die Tat gestanden, verweigert aber weitere Aussagen, sagt Staatsanwalt Christoph Ruedi.
11: Der Beschuldigte machte aber zu seinen persönlichen Verhältnissen gewisse Angaben. Diese Angaben deuten darauf hin, dass beim Beschuldigten ein psychisches Leiden vorhanden sein dürfte.
10: Wie war es aber möglich, dass der Tatverdächtige Waffen besitzen konnte, wenn er in einem psychisch schlechten Zustand ist? Die Ermittler erklären das so, er hatte diese Waffen schon mehr als 20 Jahre in seinem Besitz.
1: Wir kommen zum Sport. In der Fußball-Bundesliga gibt es heute 2 Nachtragsspiele mit Wiener Beteiligung. Die Wiener Austria hat mit einer Heimpleite gegen die WSG Tirol den nächsten Rückschlag hinnehmen müssen. Und beim Spiel Salzburg gegen Rapid Wien geht es in die Schlussphase. In Salzburg ist Martin Lang. Auch für Rapid gibt es heute nichts zu holen.
12: 77. Minute, 1:4 Rückstand aus Sicht der Hütteldorfer. Salzburger ganz stark, führen nach 4 Minuten noch Haris Tabakovic, schon 1:0. Veratschnik macht das 2:0 ins Kreuzeck, 3:0 durch Tabakovic, das war der Pausenstand. Dabei wird den Salzburgern auch ein Abseits-Tor aberkannt, 4:0 nach Seitenwechsel durch Baidu, Ergebniskosmetik durch Rapid-Kapitän Seidel und die Salzburger drängen auf den 5. Treffer. Die Wiener Austria bleibt Tabellenletzter nach einem 0:1 gegen WSG Tirol und in der Champions League der Frauen in der Quali-Runde in der letzten steht es bei Juventus Turin gegen die St. Pöltenerinnen 1:1. Nach dem 0:3 zu Hause werden die St. Pöltenerinnen wohl im Frauen-Europapokal weiterspielen. Da spielt übrigens auch Sturm Graz weiter mit. Die Grazerinnen sind hier in der zweiten Europacup-Quali-Runde. Und bei der Spanien-Radrundfahrt der Vuelta ist Felix Gall nach der 11. von insgesamt 21 Etappen weiterhin auf dem 3. Gesamtrang und hat immer noch Chancen, vielleicht bei der Vuelta einen Podestplatz zu ergattern oder überhaupt vielleicht doch noch zu gewinnen.
1: Danke, Martin Lang. Und damit abschließend zum Wetter mit Michael Mattern.
13: Über Nacht gingen die Schauer im Süden ab, dafür kann es dann vereinzelt an der Alpen-Nordseite leicht regnen. Die Temperaturen sinken auf 18 bis 8 Grad. Morgen Donnerstag ist es weiterhin sommerlich warm, aber eher wechselhaft. Einmal sonnig, dann wieder bewölkt und vereinzelt ist auch etwas Regen möglich, speziell von Oberösterreich bis ins Burgenland. Meist bleibt es aber trocken und von Vorarlberg bis Kärnten überwiegt in Summe der freundliche Eindruck. Bei zum Teil sehr lebhaftem Nordwestwind ändern sich die Temperaturen kaum, Höchstwerte 22 bis 30 Grad.
1: Das war das Nachtjournal mit Tom Brandenberger. Verbringen Sie noch einen schönen Abend.
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1: Im Nachrichtenstudio begrüßt Sie Tom Brandenberger. Ab dem neuen Schuljahr dürfen Mädchen unter 14 Jahren in der Schule kein Kopftuch mehr tragen. Dass der Verfassungsgerichtshof das Kopftuchverbot wieder kippen könnte, glaubt Integrationsministerin Claudia Bauer von der ÖVP nicht. In der Zeit im Bild 2 betonte sie, dass es umfassende Begleitmaßnahmen gebe.
2: Wir haben die Kritik des Verfassungsgerichtshofes vor ein paar Jahren sehr, sehr ernst genommen, auch mit eingearbeitet in den neuen Gesetzentwurf. Und deswegen wirkt das Gesetz, das Verbot alleine, nicht sozusagen isoliert, sondern auch mit vielen Begleitmaßnahmen, die Mädchen per se auch bestärken sollen, die das soziale Umfeld auch als Zielgruppe erfassen mit vielen unterschiedlichen Maßnahmen. Es gilt genauso auch an Privatschulen im Vergleich zum vorherigen Gesetz, damit es eben keine Umgehungskonstruktionen gibt.
1: Sagt Integrationsministerin Bauer. Die EU und die NATO sagen Deutschland volle Solidarität zu, nachdem Berlin Russland offiziell für den versuchten Angriff mit einer Sprengstoffdrohne am Leipziger Flughafen verantwortlich gemacht hat. EU-Kommissionspräsidentin von der Leyen spricht von einer neuen Eskalationsstufe durch Moskau. Geplant ist auch ein großes neues Sanktionspaket. Knapp 9 Jahre nach dem Autobombenmord an der Journalistin Daphne Caruana Galizia in Malta ist der Geschäftsmann Jürgen Pfennig von dem Vorwurf freigesprochen worden, Drahtzieher der Tat gewesen zu sein. Eine Jury sprach den 44-Jährigen sowohl vom Vorwurf der Beihilfe zum Mord als auch der kriminellen Verschwörung frei. 3 Auftragsmörder haben sich bereits vor einigen Jahren zu der Tat bekannt und verbüßen langjährige Haftstrafen. Galizia war eine der bekanntesten Aufdeckerjournalistinnen des Landes. FPÖ-Chef Herbert Kickl kündigt ein Volksbegehren über den ORF an. Im Sommergespräch mit Ö24 sagte Kickl, gefordert werden sollen saubere Informationen, ein österreichisches Programm und die Abschaffung von Zwangsgebühren. Eingebracht werden soll das Volksbegehren noch im September. Zum Sport. Nur wenige Tage nach dem 3:1 gegen Sturm Graz ist die Siegesserie von Rapid Wien in der Fußball-Bundesliga gerissen. Salzburg gewinnt das Nachtragsspiel gegen Rapid klar mit 5:1 und stürzt die Hütteldorfer damit von der Tabellenspitze. Martin Lang.
3: Innerhalb von 21 Minuten ist Rapid 0:3 zurück. Nach Seitenwechsel machen Baidu und Konaté für die Salzburger den 5:1 Heimsieg klar, auch durch 2 Tore von Haris Tabakovic.
4: Die letzten Spiele waren echt sehr, sehr konsequent und heute war ein Topspiel von uns.
3: Die Salzburger überholen Rapid in der Tabelle, sind jetzt 2. hinter dem LASK und Rapid erleidet seine erste Saisonniederlage, Kapitän Matthias Seidel.
5: Also die Tore waren echt schlecht verteidigt. Dann ist man gleich mal 3:0 hinten, dann wird es natürlich schwer. Salzburg ist schon eine gute Mannschaft, das kann man schon sagen.
3: Rapid fällt auf Platz 3. Am Tabellenende ist die Wiener Austria nach einem 0:1 zu Hause gegen WSG Tirol.
1: Das waren die Nachrichten mit Tom Brandenberger. Zum Wetter.
6: Die teils gewittrigen Regenschauer im Süden gingen allmählich ab. Dafür können über Nacht an der Alpen-Nordseite einzelne Schauer aufziehen. Tiefstwerte 8 bis 18 Grad. Morgen Donnerstag geht es unbeständig weiter. Einmal scheint die Sonne, dann ziehen wieder dichtere Wolkenfelder durch. Die meisten Sonnenstunden gehen sich dabei von Vorarlberg bis Kärnten aus. Ganz vereinzelt kann es ein bisschen regnen, speziell von Oberösterreich ostwärts. Meist bleibt es aber trocken. Bei lebhaftem Nordwestwind erreichen die Temperaturen ähnlich wie heute sommerliche 22 bis 30 Grad. So viel zum Wetter von Michael Mattern.
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1: 0 Uhr am Donnerstag, den 3. September. Im Nachrichtenstudio begrüßt sie Tom Brandenberger. Überraschende Wende im Mordfall an der Investigativjournalistin Daphne Caruana Galizia. Knapp 9 Jahre nach dem Autobombenanschlag auf sie wurde ein Geschäftsmann von dem Vorwurf freigesprochen, Drahtzieher der Tat gewesen zu sein. Tilman Kleinjung berichtet.
2: Die Hintergründe zum Mord an Daphne Caruana Galizia bleiben weiter im Dunkeln. Wer war der Auftraggeber des Autobombenanschlags auf die maltesische Journalistin? Darum ging es in dem Prozess vor einem geschworenen Gericht, der nun für den angeklagten Unternehmer Jorgen Fennig mit einem Freispruch endete. Die Geschworenen befanden ihn in beiden Anklagepunkten für nicht schuldig. Beihilfe zum Mord und Bildung einer kriminellen Vereinigung mit der Absicht, die unbequeme Journalistin zu töten. Daphne Caruana Galizia war eine der bekanntesten Reporterinnen Maltas und hatte über Korruption und die Verbindungen zwischen Politikern und Geschäftsleuten recherchiert. Der Mord an ihr löste die größte politische Krise in der Nachkriegsgeschichte Maltas aus, in deren Folge auch Premierminister Joseph Muscat von der Labour-Partei zurücktreten musste.
1: Die deutsche Regierung macht Russland für den versuchten Angriff mit einer Sprengstoffdrohne am Leipziger Flughafen verantwortlich. Es soll bereits 2 Tatverdächtige geben. Wie schon mehrere EU-Mitgliedstaaten zuvor, hat am Abend auch Österreich den russischen Botschafter in Wien einberufen. Jetzt gehe es um Solidarität und Geschlossenheit innerhalb Europas, so Außenministerin Meindl-Reisinger. Der ÖAMTC fordert dringend Verbesserungen bei der Tarifgestaltung an den E-Ladesäulen. Hintergrund ist, dass beim Laden eines Elektroautos sehr unterschiedliche Preise verrechnet werden, abhängig davon, welche Ladekarte verwendet wird. Michael Fröschel berichtet.
3: Wer an der E-Ladesäule mit Kreditkarte bezahlt, komme meist günstig davon. Wer die Ladekarte eines fremden Betreibers verwendet, zahle stellenweise mehr als doppelt so viel, kritisiert der Autofahrerclub ÖAMTC und fordert mehr Transparenz bei den Preisen. Seit 2 Jahren gilt eine EU-Verordnung, die öffentliches Laden eigentlich einfacher und preislich transparenter machen soll, jedoch nur für größere Ladestationen, sagt AK-Verkehrsexperte Franz Greil.
4: Die allerwichtigste Maßnahme wäre mal bei Ladestationen unter 50 kW, also langsamen Ladestationen, dass man hier auch mit einer Kreditkarte bezahlen kann.
3: Die EU-Verordnung wird derzeit von der Kommission überarbeitet. Greil hofft auf Verbesserungen. Auch das heimische Verkehrsministerium führt derzeit Gespräche mit der Branche, um mehr Licht in den Tarifdschungel zu bringen.
1: Der Treibhausgasausstoß in Österreich ist laut einer Prognose des Umweltbundesamts im Vorjahr um 0,7% gestiegen. Das entspricht einem Anstieg von 500.000 Tonnen CO2-Äquivalenten. Wesentliche Faktoren dafür seien der höhere Heizenergiebedarf und der Rückgang der Stromerzeugung aus Wasserkraft, heißt es. In der Demokratischen Republik Kongo ist die Lage aufgrund des Ebola-Ausbruchs weiter angespannt. Seit Mai wurden tausende Infektionen verzeichnet. Etwa die Hälfte der Infizierten stirbt. 3000 Menschen waren das seit dem offiziellen Ausbruch im Mai, berichtet Paul Sihorsch.
5: Unzählige Helferinnen und Helfer kämpfen gegen die steigenden Infektionszahlen. Laut Ärzte ohne Grenzen sind vor allem Kinder betroffen. Sie erkranken und sterben eher als Erwachsene. Die Organisation fordert, wie die Vereinten Nationen, ein beherzteres Vorgehen gegen die Epidemie in der Demokratischen Republik Kongo. UN-Sprecher Stefan Dujarric.
6: Was jetzt gebraucht wird, ist politischer Wille, Zugang und Ressourcen. Unterdessen berichten uns unsere humanitären Kollegen vor Ort, dass Gewalt im Osten des Landes weiterhin zu Vertreibungen führt und die Bestrebungen zur Reaktion auf den Ebola-Ausbruch erschwert.
5: Trotz der Kämpfe versucht die UN, das Virus weiter einzudämmen. Mittlerweile sind auch 16.000 Impfdosen gegen den kursierenden Ebola-Stamm eingetroffen in DR Kongo. Insgesamt sollen 70.000 Dosen geliefert werden. Der Impfstoff befindet sich derzeit in der Studienphase. Ob er beim Menschen hilft, ist noch nicht klar.
1: Die US-Jazz-Sängerin Cassandra Wilson ist im Alter von 70 Jahren in New Jersey gestorben. Das hat ihr Manager bekannt gegeben. Wilson wurde in den 90er Jahren mit intimen und akustischen Coverversionen, aber auch unverwechselbaren Eigenkompositionen bekannt. Sie arbeitete mit zahlreichen Größen der Jazz-, Hip-Hop- sowie Rock-Szene zusammen und erhielt 2 Grammys. Das waren die Nachrichten mit Tom Brandenberger. Zum Wetter.
7: Heute geht es zwar sommerlich warm, aber eher wechselhaft durch den Tag. Einmal sonnig, dann wieder bewölkt und vereinzelt ist auch etwas Regen möglich, speziell von Oberösterreich bis ins Burgenland. Meist bleibt es aber trocken und von Vorarlberg bis Kärnten überwiegt in Summe der freundliche Eindruck. Bei zum Teil sehr lebhaftem Nordwestwind liegen die Höchstwerte ähnlich wie gestern zwischen 22 und 30 in 2000 Meter um 12 Grad. Morgen Freitag dann für September ungewöhnlich heiße 25 bis 32 Grad und viel Sonne, nur von Oberösterreich ostwärts anfangs noch dichtere Wolken. So viel zum Wetter von Michael Mattern.

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1: Im Studio Laura Graf. Es ist 1 Uhr. Wer nicht als zahlungsfähig gilt, bekommt womöglich keinen Handyvertrag oder kann kein Auto leasen. Die Kreditauskunft KRIF prüft die Bonität von Menschen. Dazu hat sie aber auch personenbezogene Daten verwendet, die von Adressverlagen zu Marketingzwecken gesammelt worden sind. Das ist unzulässig, hat der oberste Gerichtshof festgestellt. Datenschützer Max Schrems plant eine Sammelklage. Veronika Mauler berichtet.
2: Die Bonitätsbewertungen von KRIF werden in Österreich von hunderten Unternehmen gekauft, darunter Mobilfunk- und Stromanbieter, Banken und Versicherungen. Daten, die nicht aus sauberen Quellen kommen, könnten auch für Sie ein Problem sein, sagt Datenschützer Max Schrems.
3: Wir haben auch mit sehr vielen Kunden inzwischen Kontakt, die das durchaus auch kritisch sehen und nicht so glücklich sind mit der KRIF. Öffentlich kann es natürlich kein Unternehmen sagen, wir sind uns ganz sicher, dass das, was wir da tun, ganz legal ist.
2: Beim Mobilfunkanbieter 3 verlässt man sich auf die Rechtsansicht von KRIF. In einer Stellungnahme heißt es, KRIF hat uns bestätigt, dass die derzeitige Datenverarbeitung den geltenden rechtlichen Vorgaben entspricht. Auch bei Magenta sieht man das so. Die jüngste OGH-Entscheidung betrifft eine Datenverarbeitung, die, wie uns KRIF bestätigte, vor Jahren eingestellt wurde. Bei der Erste Bank heißt es, man prüfe das weitere Vorgehen.
1: Rückschlag für US-Präsident Donald Trump. Eine Bundesrichterin hat Trumps neueste Verordnung zur Einschränkung der Staatsbürgerschaft vorläufig gestoppt. In den USA gilt grundsätzlich das sogenannte Geburtsrecht. Kinder, die in den USA geboren werden, erhalten automatisch die Staatsbürgerschaft, auch wenn ihre Eltern keine US-Staatsbürger sind. Trump will dieses Recht einschränken. Ein erster Versuch war zuvor schon vor dem obersten Gerichtshof gescheitert. In der Fußball-Bundesliga gewinnt Salzburg gegen Rapid mit 5:1. Die Salzburger stürzen Rapid damit von der Tabellenspitze. Martin Lang.
4: Innerhalb von 21 Minuten ist Rapid 0:3 zurück. Nach Seitenwechsel machen Baidu und Konaté für die Salzburger den 5:1 Heimsieg klar. Auch durch 2 Tore von Haris Tabakovic.
5: Die letzten Spiele waren echt sehr, sehr konsequent und heute war ein Topspiel von uns.
4: Die Salzburger überholen Rapid in der Tabelle, sind jetzt Zweiter hinter dem LASK und Rapid erleidet seine erste Saisonniederlage, Kapitän Matthias Seidel.
6: Also die Tore waren echt schlecht verteidigt. Dann ist man gleich mal 3-0 hinten, dann wird es natürlich schwer. Salzburg ist schon eine gute Mannschaft, das kann man schon sagen.
4: Rapid fällt auf Platz 3. Am Tabellenende ist die Wiener Austria nach einem 0:1 zu Hause gegen WSG Tirol.
1: Und jetzt zum Wetter mit Michael Mattern.
7: Der Donnerstag bringt sehr warmes, aber unbeständiges Spätsommerwetter. Einmal scheint die Sonne, dann ziehen wieder dichtere Wolken durch. Die meisten Sonnenstunden gehen sich von Vorarlberg bis Kärnten aus. Ganz vereinzelt kann es ein bisschen regnen, speziell von Oberösterreich ostwärts. Meist bleibt es aber trocken. Bei lebhaftem Nordwestwind erreichen die Temperaturen 22 bis 30 in 2000 Meter um die 12 Grad. Morgen Freitag dann für September weit überdurchschnittliche 25 bis 32 Grad und meist strahlend sonnig, nur von Oberösterreich ostwärts anfangs noch bewölkt.

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1: Im Studio Laura Graf. Es ist 2 Uhr. Wenig zufrieden zeigen sich Expertinnen und Experten mit dem Renaturierungsplan, den Umweltminister Norbert Tschotschnig von der ÖVP vor kurzem nach Brüssel geschickt hat. Eva Haslinger, was wird denn kritisiert?
2: Zuerst das Positive. Der Entwurf des Renaturierungsplans wurde zeitgerecht vorgelegt. Das war es dann aber auch schon mit dem Lob, das Ökologe Franz Essel von der Universität Wien für das Papier übrig hat.
3: In der Substanz war das, was vorgestellt worden ist, doch ziemlich mager. Also insofern ist die Bilanz doch eine nicht allzu positiv aus meiner Sicht.
2: Es fehle an Engagement und politischem Willen, so Essel, und vor allem fehle eine nationale Finanzierungsstrategie. Ähnlich Raffaela Schienecker, Professorin für Naturschutzplanung an der Universität für Bodenkultur.
4: Da braucht es eine ökologische Aufwertung, um uns quasi klimafit und krisenresistenter zu machen. Und da ist nicht klar herausgekommen für mich, wie das jetzt ganz genau passieren soll.
2: Da müsse noch mehr Fahrt in die Sache kommen, um nächstes Jahr einen gut abgestimmten finalen Plan vorzulegen, so Schienecker.
1: Nach dem versuchten Drohnenanschlag auf den Flughafen Leipzig macht die deutsche Bundesregierung Russland verantwortlich. Zwei mutmaßliche Beteiligte sollen Verbindungen nach Russland haben. Regina Pöll hat sich in Deutschland umgehört und viele Menschen sind zunehmend besorgt.
5: Für diesen Passanten in Berlin waren die klaren Worte der richtige Schritt.
6: Weil es war eigentlich von Anfang an klar, dass es Russland nur sein konnte.
5: Andere zweifeln, ob die Ermittlungen ausreichend waren oder befürchten, dass die Sanktionen überschießend sind. Etwa, dass der Vertrag für das russische Haus in Berlin, eine Kultureinrichtung, gekündigt wird.
7: Wir hatten mal friedliche Koexistenz und das wäre gut, wenn wir sowas wieder hätten.
5: Ein früherer Russlanddeutscher befürchtet eine Eskalation. Er lebt seit 30 Jahren in Deutschland.
8: Wir haben nicht irgendeines Land, sondern eine Weltmacht als Gegner. Und das tut irgendwo schon Sorgen bereiten.
5: Die Sorgen sind gewachsen, wie die Gefahr.